0: und so ein Mix aus Sonne und Wolken bei 25 Grad.
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2: Hier die aktuelle Verkehrslage. A40 Essen-Dortmund zwischen Dortmund-Barob und Dortmund-Hombruch, 1 Kilometer Stau. Im weiteren Verlauf zwischen Essen-Zentrum und Essen-Holsterhausen, dichter Verkehr, 8 Minuten Verzögerung. Und zusätzlich auf der A57 Krefeld-Köln zwischen Dormagen und Köln-Worringen, 1 Kilometer zähfließender Verkehr. Wir wünschen allen unterwegs gute Fahrt.
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0: Ihr müsst noch ein bisschen arbeiten, weil ihr gerade in der Nachtschicht hängt oder ihr seid gerade im Auto unterwegs, habt noch eine lange Strecke vor euch. Kein Problem. Wir halten euch wach. Jetzt mit Cynical, Two Colors Safrido und Chris DiSarandi. Schöne Nacht mit uns.

0: Komm, Wetter ist nicht so richtig pralle. Lass uns ins Kino gehen.
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0: Verpassen wir nichts und außerdem kommt ein neuer Teil von diesem Klassiker.
2: Wer da?
3: Wow, tut mir leid. Ich bin Woody, ich komme in friedlicher Absicht.
4: Ist viel zu lang her, Cowboy.
0: Habt das erkannt, oder? Klar, ich sofort natürlich, weil ich bin großer Fan dieser Reihe. Darf man das sagen? Ja, als erwachsener Mensch, ja, darf man sagen. Toy Story ist zurück mit Teil 5. Also, ihr habt es gerade gemerkt, es gibt einen Sheriff namens Woody, es gibt Buzz Lightyear, es gibt Jesse und Charlie Naseweiß. Nach 4 sehr, sehr starken Teilen, wie ich finde, liegt die Latte hoch. Was sagst du, Filmexperte Jörg Albrecht?
5: Die liegt so richtig hoch, aber wer die Reihe von Anfang an kennt, der erste Toy Story war ja 1995, Pixars allererster Spielfilm überhaupt, wer also alle 4 Toy Story-Abenteuer gesehen und auch geliebt hat, der muss sich keinen Kopf machen. Pixar liefert auch mit Toy Story 5 wieder ab.
3: Schön, wieder hier zu sein. Ah, da hat Bonnie ordentlich umdekoriert.
5: Ja, Woody ist zurück bei seinen alten Freunden im Kinderzimmer von Bonnie. Und die können seine Hilfe gerade gut gebrauchen, denn sie alle sind ziemlich abgemeldet, seit Bonnie ein Kindertablet besitzt. Cowgirl Jessie sucht das Gespräch mit der digitalen Konkurrenz.
6: Ich will mit dir reden.
7: Nenn mich Lilly.
6: Jetzt hör mal zu. Wir alle hier haben den ganzen Sommer Freunde für Bonnie gesucht. Du hörst mir überhaupt nicht zu.
7: Oh doch, ich hab zugehört. Ich spitz doch immer die Ohren, siehst du?
0: Ein neues Spielzeug verdrängt also ein altes. War das nicht auch schon Woodys Schicksal im ersten Toy Story Film?
5: Ja, man könnte den Toy Story Machern vorwerfen, dass sie hier eine alte Idee nochmal aufwärmen. Wenn man das mit so vielen Einfällen macht, mit Witz, Herz und richtig großen Emotionen, dann geht das auch völlig in Ordnung. Aber an einer Sache gibt's auch nach Toy Story 5 nicht zu rütteln. Teil 3 ist und bleibt der beste der Reihe.
0: Ja, ich freue mich trotzdem auf Toy Story 5 im Kino. Ab sofort. Jörg Albrecht hat ihn schon gesehen. Vielen Dank.
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0: Das Wetter.
1: Wolkig ist es in der Nacht und wolkig starten wir dann nachher auch in den Morgen. Und dann gibt es vielleicht hier und da noch ein paar Regenschauer, die aber dann eher seltener. Die sind so in der Nacht eher dann durchgezogen. Temperaturen in der Nacht übrigens 8 bis 13 Grad. Nachher im Tagesverlauf dann so bis 24 Grad. Und am Nachmittag kommt dann auch die Sonne etwas häufiger raus. Am Freitag bekommen wir dann so einen Mix aus Sonne und Wolken bei bis zu 25 Grad.
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2: Hier die aktuelle Verkehrslage. A1 Euskirchen-Köln zwischen Kreuz Bliesheim und Dreieck Erftal. 1 Kilometer Stau. Weiterhin auf der A40 Essen-Dortmund zwischen Dortmund-Barob und Dortmund-Hombruch. 1 Kilometer stockender Verkehr. Zusätzlich auf der A57 Krefeld-Köln zwischen Dormagen und Köln-Worringen. 1 Kilometer zähfließender Verkehr. Und darüber hinaus auf der A61 Koblenz-Mönchengladbach zwischen Swisttal und Erftstadt. 3 Kilometer Stau. Wir wünschen allen unterwegs gute Fahrt.
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1: Gleich noch Musik von unserem Star-DJ-Duo Junaras. Vorher aber noch Musik von einem Star, der kürzlich zumindest auch in Deutschland aufgetreten ist. Und zwar leider nur in Berlin. Nach Nordrhein-Westfalen ist er nicht gekommen. Hier ist Bruno Mars.

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1: Ich bin Tine Klimach. Neuer Vorsitzender der Unionsfraktion im Bundestag soll Thorsten Frei werden. CDU-Chef und Kanzler Friedrich Merz sowie CSU-Chef Markus Söder haben den bisherigen Kanzleramtschef als Nachfolger des zurückgetretenen Jens Spahn vorgeschlagen.
2: Frei soll von den 208 Unionsabgeordneten am kommenden Mittwoch in einer Sondersitzung gewählt werden. Die müssen dazu ihren Urlaub unterbrechen. Merz lobte Frei als wichtigen Mitgestalter der bisherigen Regierungsarbeit und der Reform. Söder unterstütze den Vorschlag. Wer Frei als Kanzleramtschef nachfolgen soll, will Merz erst später bekannt geben. Für den Posten werden mehrere Namen gehandelt. Spahn war am Wochenende nach parteiinternem Druck zurückgetreten, weil bekannt geworden war, dass er und sein Mann mithilfe einer Leihmutter in den USA Eltern geworden sind. Das ist in Deutschland verboten. David Riemer, Nachrichtenredaktion.
1: Die US-Regierung will Saudi-Arabien beim Aufbau eines zivilen Atomprogramms helfen. Dazu wurde ein entsprechendes Abkommen in Washington unterzeichnet, wie das US-Energieministerium mitteilte. Den genauen Inhalt des Abkommens veröffentlichte das Ministerium nicht. Die USA wollen aber wirtschaftlich profitieren. Sie wollen Nukleartechnologie exportieren, das soll US-Jobs schaffen. Für Saudi-Arabien soll laut der US-Mitteilung das Abkommen dazu beitragen, dass der Energiebedarf im Land gedeckt werden kann. Die Bundesregierung will Abschiebungen nach Afghanistan offenbar ausweiten. Das erklärte das hessische Innenministerium. Demnach habe die Bundespolizei mitgeteilt, die bisherigen Einschränkungen auf Straftäter und Gefährder aufzuheben.
3: Bundesinnenminister Dobrindt hat erst Anfang der Woche bekräftigt, Abschiebungen in Länder wie Afghanistan zu forcieren. Ihm ging es vor allem um Straftäter nach einem tödlichen Angriff auf einen Studenten in Trier. Künftig soll aber jeder Afghane, der ausreisepflichtig ist, abgeschoben werden können, sagt die hessische Landesregierung. Grundlage dafür ist die Zusammenarbeit mit der Taliban-Regierung. Thomas Bremser, Redaktion.
1: Die EU-Kommission hat der Übernahme des Hollywood-Urgesteins Warner Brothers durch den Konkurrenten Paramount unter Auflagen zugestimmt. Dabei geht es um den Vertrieb von Filmen in Europa, wie aus einer Mitteilung hervorgeht. Die Brüsseler Behörde prüft große geplante Zusammenschlüsse, die Auswirkungen auf den Wettbewerb im europäischen Binnenmarkt haben könnten.
4: Das Wetter.
5: Jetzt in der Nacht sind viele Wolken unterwegs. Hier und da kann es auch mal ein bisschen Regen geben. Die Temperaturen, die liegen irgendwo zwischen 13 und 8 Grad. Der Tag, der startet dann mit viel Grau und hier und da auch mal nass. Im Tagesverlauf lockert es aber auch auf und dann sind später bis zu 24 Grad drin.
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6: A57 Krefeld-Köln zwischen Dormagen und Köln-Worringen 1 Kilometer Stau. Wir wünschen allen unterwegs gute Fahrt.
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5: Drei Uhr ist durch, Robert Jantz ist hier und ja, um so eine Uhrzeit, ne, da kann man sich wirklich auch mal diepe Fragen stellen. Das war schon immer so, das war auch 1993 so, da hat Hathaway mit What is Love, ja, eine Frage gestellt, mein Gott. Es ist eigentlich einer der größten Fragen der Popgeschichte. Sie ist immer noch nicht beantwortet. Den

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2015 unglaubliche 30 Wochen an der Spitze der amerikanischen Latin-Charts. Völlig irre. So, von einem weltweiten Hit geht's jetzt hier direkt zum nächsten rüber und der kommt von Alex Warren. Ordinary heißt der Song, war bei uns in Deutschland Nummer 1 und das, wie ich finde, völlig zu Recht.

0: Das Wetter.
1: Jetzt in der Nacht können immer mal so ein paar Tropfen runterkommen. Also ein bisschen Regen ist möglich. Die Temperaturen gehen runter bis auf maximal 8 Grad. Kälter wird es nicht in den nächsten Stunden. Und der Tag, da schauen wir schon mal drauf, der startet ja mit viel Grau hier und da auch nochmal. Gerade zum Tagesstart kann es regnen. Im Tagesverlauf wird es dann besser, dann lockert es auf. Regen ist kein Thema mehr und bis 24 Grad sind drin.
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2: A57 Krefeld-Köln zwischen Dormagen und Köln-Worringen 1 Kilometer Stau. Wir wünschen allen unterwegs gute Fahrt.
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1: Robert Janzes hier, gemeinsam geht's durch diese Nacht in Richtung Donnerstagmorgen. Jetzt mal, falls euch gerade so ein bisschen die Müdigkeit erwischt, auf der Nachtschicht oder wo auch immer ihr gerade seid, wenn ihr gerade unterwegs seid, dann habe ich jetzt hier so einen kleinen Wachmacher für euch. Ich spiele euch I Like.

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0: mit Musik von Somber Homewrecker geht's durch diese Nacht. Also erstmal alles kaputt machen, aber keine Panik. Ne, passenderweise, die Musikredaktion hat sich was dabei gedacht, kommt jetzt der musikalische Reparaturauftrag sozusagen. Der nächste Song heißt Fix This Crack und ist von Fury in the Slaughterhouse. Die haben nämlich gerade ihr neues Album Changes veröffentlicht und kommen im August sogar zu uns nach NRW, zum Beispiel nach Gelsenkirchen und nach Bonn. Also Neues von einer Band mit 40 Jahren Geschichte.
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1: Ich bin Tine Klimach. Die Regierung von US-Präsident Trump will Saudi-Arabien beim Aufbau eines zivilen Atomprogramms helfen. Die Energieminister beider Länder unterzeichneten in Washington ein entsprechendes Abkommen, wie das US-Energieministerium mitteilte.
2: Das Abkommen beinhaltet nach den Worten des US-Energieministers keine Herstellung oder Verbreitung von Atomwaffen. Es soll ein rein ziviles Nuklearprogramm sein, das den USA vor allem wirtschaftliche Vorteile bringt. Sie wollen Nukleartechnologie exportieren, das wiederum soll Jobs in den USA schaffen. Und Saudi-Arabien profitiert, indem es den Energiebedarf seines Landes decken kann. Aber im laufenden Krieg mit dem Iran und der Instabilität im Nahen Osten ist das Abkommen umstritten. Aus den USA Tina Eck.
1: Die sogenannte Frühstartrente rückt näher. Bundesfinanzminister Lars Klingbeil gab den entsprechenden Gesetzentwurf in die Ressortabstimmung innerhalb der Bundesregierung. Im Kern sollen alle Kinder ab 6 Jahren regelmäßig Geld vom Staat bekommen. Für die Altersvorsorge.
3: Schon als Kind für die Rente vorsorgen, ganz egal wie viel Geld die Eltern haben, und sich schon als Jugendlicher mit Finanzplänen beschäftigen. Das sind die Ziele der Regierung. Der Bund will künftig für jedes Kind vom 6. bis zum 18. Lebensjahr 10 Euro im Monat zahlen in ein Altersvorsorgedepot. Ausgezahlt werden soll das Kapital mit Mitte 60. Die Erträge bleiben bis zur Auszahlung steuerfrei. Losgehen soll's mit den Kindern, die 2020 geboren wurden. Dann soll jährlich der Jahrgang der dann 6-Jährigen dazukommen. Thomas Bremser, Redaktion.
1: Auf der Suche nach Beweisen für fragwürdige Aktiengeschäfte aus früheren Postbankzeiten haben Ermittler die Zentrale der Deutschen Bank in Frankfurt durchsucht. Nach Angaben der Deutschen Bank geht es um Geschäfte der früheren Postbank aus den Jahren 2008 bis 2010. Dabei besteht der Verdacht der Steuerhinterziehung bei sogenannten Cum-Cum-Geschäften. Dabei generierten Banken Steuervorteile für ausländische Inhaber deutscher Aktien. Es entstand ein Schaden in Milliardenhöhe. Zum Sport. Der Deutsche Fußballbund steht vor dem Start in die Zukunft mit dem neuen Bundestrainer Jürgen Klopp. Nach dpa-Informationen soll es am Vormittag zu einer weiteren gemeinsamen Sitzung von Aufsichtsrat und Gesellschafterversammlung des DFB kommen. Der DFB selbst dementierte das allerdings. Es gäbe noch weitere Details zu klären.
4: Das Wetter.
5: Der Donnerstag startet heute grau. In der ersten Tageshälfte kann auch örtlich noch ein bisschen Regen mit dabei sein. Später lockert es dann aber auf und es wird trocken und auch die Sonne kämpft sich hier und da mal durch. Das Ganze bei bis zu 24 Grad. Der Freitag, der wird dann insgesamt wieder freundlicher.
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6: A57 Krefeld-Köln zwischen Dormagen und Köln-Worringen 1 Kilometer Stau. Wir wünschen allen unterwegs gute Fahrt.
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5: Vier Uhr ist durch. Hi zusammen, Robert Jantz ist hier und ich sag mal so zu der Uhrzeit. Klar, da würde man jetzt sagen, Licht aus, endlich mal ratzen. Aber vielleicht geht das ja nicht, ne? Vielleicht steckt er ja mittendrin noch in der Nachtschicht oder macht euch auch gerade schon fertig für die Frühschicht. Mein Gott, das kann ja auch sein. Ich spiele euch nichtsdestotrotz Turn the Light.

0: Ganz neu bei uns war das Lovesick von Michael Schulte. Und jetzt wird's ganz. Jetzt kommt großes Kino, sagen wir mal, wie es ist. Lady Gaga spiele ich euch mit Hold My Hand.
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0: Das Wetter.
1: In der ersten Tageshälfte kann heute noch ein bisschen Regen mit dabei sein. Insgesamt sind wirklich viele Wolken unterwegs. Später lockert es dann aber auf. Es wird trockener und auch die Sonne kämpft sich mal durch. Das Ganze bei bis zu 24 Grad. Der Freitag wird dann insgesamt wieder etwas freundlicher.
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2: A57, Krefeld, Köln zwischen Dormagen und Köln-Worringen, 1 Kilometer Stau. Wir wünschen allen unterwegs gute Fahrt.
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1: Wir steuern hier in Richtung Donnerstagmorgen. Robert Jantz ist hier, hallo zusammen. Und jetzt habe ich Musik für euch von Train. Ich spiele euch Hey Soul Sister.

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0: Schönen guten Morgen am ganz frühen Donnerstag und ja, man muss einfach mal über bestimmte Vorteile von Dingen sprechen. Zum Beispiel der Vorteil an einem Podcast. Was ist das? Sag ich euch. Man kann Reaktionen von seinem Publikum bekommen und in der nächsten Folge kann man dann direkt darauf reagieren. Interaktion sozusagen. Und unser Atze, der lässt sich bei sowas natürlich nicht lange bitten.
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3: Ja, nee, ist klar.
4: Übrigens, ich habe doch letzte Woche darüber gesprochen, was Kellner so an Sprüchen im Restaurant bringen und was in den Speisekarten steht. Da kamen ja echt viele Nachrichten auf das Thema. Dabei habe ich sogar noch vergessen, was beim Bezahlen so alles super originellen Sprüchen kommt. Du rufst zum Beispiel, hör mal, ich möchte zahlen. Irgendwann kommt dann der oder die Kellnerin und dann kommt so ganz schelmisch, ich habe gehört, sie wollen sich finanziell verändern. Tja, aber da haben wir gelacht, wa? Und als nächstes dann habe ich auch die Tage noch gehört, mit Karte oder auf die altmodische Art? Wo du denkst, was ist denn die altmodische Art? Einfach abhauen oder was? Oder auf Mahnbescheid? Ja. Oder wenn der Gast auch ein Witzbold ist, wie möchten sie zahlen? Am liebsten gar nicht. Sollte der Kellner dir dann verständlicherweise mit einem Kopfstoß die Nase brechen, gilt das übrigens als Notwehr und wird zusätzlich berechnet. Also Freunde, seid einfach nett zum Service und hebt euch die dummen Sprüche für den Muttertag auf.
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1: Ich bin Tine Klimach. Mitten im Krieg mit dem Iran, der sich auch um dessen Atomprogramm dreht, verkünden die USA eine neue Einigung mit Saudi-Arabien. Die US-Regierung will Saudi-Arabien beim Aufbau eines zivilen Atomprogramms helfen. Beide Länder unterzeichneten in Washington ein entsprechendes Abkommen. US-Energieminister Wright betonte, dass das Abkommen höchste Standards erfülle und auch beinhalte, dass keine Atomwaffen verbreitet werden. Die Vereinbarung wird dem US-Parlament zur Prüfung vorgelegt. Dort könnte es Widerstand geben. Die Bundesregierung will Abschiebungen nach Afghanistan offenbar ausweiten. Das erklärte das hessische Innenministerium. Demnach habe die Bundespolizei mitgeteilt, die bisherigen Einschränkungen auf Straftäter und Gefährder aufzuheben.
2: Bundesinnenminister Dobrindt hat erst Anfang der Woche bekräftigt, Abschiebungen in Länder wie Afghanistan zu forcieren. Ihm ging es vor allem um Straftäter nach einem tödlichen Angriff auf einen Studenten in Trier. Künftig soll aber jeder Afghane, der ausreisepflichtig ist, abgeschoben werden können, sagt die hessische Landesregierung. Grundlage dafür ist die Zusammenarbeit mit der Taliban-Regierung. Thomas Bremser, Redaktion.
1: Im Kampf gegen sexuellen Kindesmissbrauch dürfen Messenger-Dienste in der EU bald wieder in privaten Chats nach Hinweisen suchen. In der Debatte um die sogenannte Chat-Kontrolle einigten sich die Mitgliedsländer darauf, Datenschutzregeln befristet zu lockern.
3: Es geht um Bilder oder Videos von Kindesmissbrauch. Danach dürfen Anbieter von Diensten wie Outlook, Gmail oder Instagram wieder mit Hilfe von Software suchen. Aber verschlüsselte Chats wie bei WhatsApp oder Signal dürfen nicht durchsucht werden. Und die EU-Ausnahmeregelung verbietet auch Techniken, die Nachrichten prüfen, bevor sie verschlüsselt und versendet sind. Eigentlich war die Übergangsregelung im Frühjahr ausgelaufen, aber jetzt einigten sich Mitgliedstaaten und das EU-Parlament doch noch. Die Ausnahme gilt nun bis April 2028. Aus Brüssel, Michael Brandt.
1: 33 Filialen der Warenhauskette Galeria werden auf ihre Rentabilität geprüft und könnten geschlossen werden. Das Unternehmen nannte nun die betroffenen Standorte. Galeria will mit den Vermietern über Mietkonditionen und Flächenanpassungen verhandeln. Sollten keine tragfähigen Lösungen erarbeitet werden, sei die Fortführung der jeweiligen Filiale gefährdet. Viele Jobs stehen auf dem Spiel.
4: Das Wetter. Heute Morgen geht es grau los und in den nächsten Stunden kann auch immer mal wieder ein bisschen Regen runterkommen. Später bekommt dieser Donnerstag aber dann noch die Kurve und es lockert auf. Dann ist Regen auch kein Thema mehr und wir bekommen bis zu 24 Grad. Der Freitag wird dann insgesamt wieder freundlicher.
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5: A4 Aachen-Köln zwischen Kreuzköln-West und Köln-Klettenberg. 2 Kilometer Stau, 5 Minuten Zeitverlust. Und A57 Krefeld-Köln zwischen Dormagen und Köln-Worringen. 1 Kilometer stockender Verkehr. Wir wünschen allen unterwegs gute Fahrt.
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4: Fünf Uhr ist durch, Robert Jantz ist hier, einen schönen guten Morgen, so langsam kommen auch die ersten Frühaufsteher dazu. Schön, dass ihr mit dabei seid. Wie krass ist eigentlich Kenya Grace? Die hat ihren Song Strangers 2023, die hat alles alleine gemacht. Also die hat den Song komplett allein geschrieben, alleine produziert und dann auch noch alleine eingesungen. Also alles alleine und damit war sie mega erfolgreich. Es ging nämlich als erste Frau mit einem komplett selbstgemachten Song auf Platz 1 der Billboard Dance Charts. Wie ich finde, völlig verdient. Und der Song, der klappt auch perfekt mit dem Kaffee. Also Kenya Grace mit Strangers.

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0: Sometimes I Love You. Damit einen schönen guten Morgen auch an meine liebe Kollegin Natascha Wittmark. Hallo.
1: Guten Morgen.
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0: Gestern waren unsere Kollegin Laura Potting und Kim Klages ja campen im Eifelcamp am Freilinger See. Mhm. Und jetzt später ziehen sie dann heute weiter zum nächsten Campingplatz. Ne?
1: Ganz genau, zum Campingpark Heidewald in Sassenberg. Da sind die beiden heute unterwegs auf ihrer Campingtour durch NRW. Und wir müssen natürlich auch noch überprüfen, ob sie die Challenge geschafft haben, die sie
0: unbedingt
1: bekommen haben.
0: Richtig, ein Camping-Song sollten sie ja produzieren, mit Instrumenten und so weiter, beziehungsweise Musiker sollten sie auf dem Campingplatz finden. Und ich sag mal so, daran haperte es zumindest gestern Nachmittag noch so ein bisschen. Wir hören mal rein.
3: Wichtige Frage, kann einer von euch ein Instrument spielen?
4: Nein.
5: Die ist jetzt gerade nicht da, die Person.
3: Oh, Mist. Kommt die heute noch?
5: Nee, Sonntag. Ja.
3: Schade. Spielt einer von euch ein Instrument? Nein, nichts.
6: Nein, warum?
3: Keine Flöte, keine Gitarre.
6: Nein,
3: kein.
6: Nein,
3: das enttäuscht mich sehr.
1: Ja. Ja, gucken wir mal, ob sie da noch jemanden gefunden haben. Und dann gibt's ja auch schon die nächste Challenge. Wir denken uns da wieder was Schönes aus für die beiden.
0: Richtig, das können wir ja gut. So, und wo wir bei Musik sind, die Kollegin Annick Monnequin, ich drehe mich um, auch nicht da, die arbeitet ja heute weiter an unserem Lichtblicke-Song zusammen mit Iggy Kelly.
1: Ja, die ist doch in Manchester.
0: Ja,
1: ne?
0: Richtig, richtig.
1: Um mit dem Verkauf des Songs, da wollen wir ja Geld für unsere Aktion Lichtblicke sammeln, ne? Für Kinder und Familien in NRW, die in Not geraten sind.
0: Und deswegen muss der auch besonders gut werden.
1: Auf jeden Fall. Ich bin mir aber sicher, das wird er. Wir hören auf jeden Fall mal, wie der Stand so ist heute.
0: Da freue ich mich drauf. Das machen wir. Danke, Natascha. Jetzt erstmal einen Kaffee und beruhigen wir uns wieder, ne?
1: Ganz genau.

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0: Das Wetter.
1: Jetzt zum Start in diesen Donnerstag sind viele Wolken unterwegs. In den nächsten Stunden kann es auch noch mal ein bisschen nass werden. Später bekommen wir dann aber hier wettertechnisch die Kurve und es lockert auf. Dann ist Regen auch kein Thema mehr und es gibt bis zu 24 Grad in der Spitze. Der Freitag wird dann insgesamt wieder ein bisschen freundlicher.
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2: A42 Dortmund-Kamplin-Fort zwischen Oberhausen-Zentrum und Oberhausen-Buschhausen 1 Kilometer Stau. Und A57 Krefeld-Köln zwischen Dormagen und Köln-Worringen 1 Kilometer stockender Verkehr. Wir wünschen allen unterwegs gute Fahrt.
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1: Robert Jantz ist hier. Einen schönen guten Morgen wünsche ich euch und vor allem auch einen guten Start in den Tag. Und auch heute, am Donnerstag, geht er weiter, unser Roadtrip im Camper durch NRW. Und passend dazu, ja, perfekter Song, Fast Car.

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0: Schönen guten Morgen am Donnerstag. Kommt gut rein in diesen Tag. Starke Frauengeschichten, davon gibt es so, so viele. Sie müssen einfach nur mal erzählt werden. Heute Morgen im Augenblick mal der evangelischen Kirche erinnert Bettina Förster an Ina Geschlössel. Die Kölner Theologin kämpfte für die Gleichberechtigung von Frauen in der Kirche und stellte sich früh gegen die Nationalsozialisten.
1: Blick mal.
2: Sie kämpfte im letzten Jahrhundert für Gleichberechtigung und sagte in der nationalsozialistischen Diktatur ihre Meinung. Ich erzähle heute von Ina Geschlössel, die 1898 in Köln geboren wurde. Ihr berufliches Ziel war es, als Pfarrerin zu arbeiten, mit allem, was dazugehört, predigen, taufen, beerdigen. Obwohl die Aussichten denkbar schlecht stehen, jemals als Pfarrerin arbeiten zu können, studiert sie in den 1920er Jahren Theologie, erst in Bonn, dann in Marburg. Nach dem Studium darf sie in Köln zwar für die Kirche arbeiten, aber keine verantwortungsvollen Aufgaben übernehmen, wie es die Männer können. Sie beschwert sich, aber den Kirchenoberen ist sie zu unangepasst und sie muss an einer Berufsschule arbeiten. Mit anderen Frauen gründet Ina Geschlössel einen Verband mit dem Ziel, dass Männer und Frauen in der Kirche die gleichen Rechte haben. 1932 äußert sie sich öffentlich gegen die Rassendiskriminierung der Nationalsozialisten. 1933 wird sie aufgrund ihrer Einstellung aus dem Schuldienst entlassen. Als vollberechtigte Pfarrerin konnte sie nie arbeiten. Beeindruckend ist, dass sie versuchte, Dinge, die unveränderlich erschienen, zu verändern. Noch mehr über sie kann man im Podcast Rheinische Kirchengeschichten erfahren. Den findet man überall, wo es Podcasts gibt. Bettina Förster von der Evangelischen Kirche für Augenblick mal.

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0: Mit Patrick Melz. Guten Morgen. Unser Kreis Steinfurt leistet einen wichtigen Beitrag für den Klimaschutz. Auf dem Gelände des ehemaligen Kohlekraftwerks in Ippenbüren entsteht ein wichtiger Knoten für den Windstrom aus der Nordsee. Amprion hat das Areal jetzt übernommen und plant dort eine Konverterstation. Ippenbürens Bürgermeister Schramayer erklärt im Radio RST-Interview, was das für die ganze Region bedeutet.
2: Der Umweltminister Krischer hat mal gesagt, wir werden hier die grüne Steckdose fürs Ruhrgebiet. Und genau so ist es. Hier landet der Windstrom für Nordrhein-Westfalen an und das ist das erste Mal, dass überhaupt Windstrom von der Nordsee für Nordrhein-Westfalen verfügbar gemacht wird. Und damit werden tatsächlich bis zu 2 Millionen Menschen demnächst und Industriebetriebe mit Strom versorgt insbesondere. Das ist eine tolle Entwicklung, die wir haben. Da sind wir sehr stolz drauf, dass wir Teil dieses Energiewendeprojektes hier sein dürfen.
0: Der Vorteil: für den Bau wird keine neue Fläche versiegelt. Außerdem nutzt Amprion vorhandene Stromleitungen. Geplant ist, dass die Anlage 2031 an das Netz geht. Die Frühstartrente ist einen Schritt weiter. Finanzminister Klingbeil hat den Gesetzentwurf in die Regierung eingebracht. Geplant ist, jedes Kind ab 6 Jahren bekommt monatlich 10 Euro vom Staat in ein Vorsorgedepot. Das Geld gibt es bis zum 18. Geburtstag. Auszahlen lässt sich das Kapital erst im Rentenalter. Das Modell startet mit Kindern aus dem Jahrgang 2020. Der nächste Castortransport von Jülich nach Ahaus ist in der Nacht ausgefallen. Der LKW war kaputt. Der Behälter mit Atommüll blieb auf dem Gelände in Jülich. Die Polizei sagt, es habe zu keiner Zeit eine Gefahr bestanden. Nur der LKW war kaputt. Geplant war der 10. Transport von insgesamt 152. Schon in der Nacht vorher war ein Castorbehälter ohne Probleme angekommen. An beiden Tagen gab es kleinere Proteste. Und noch eine gute Nachricht aus dem Kreis Steinfurt. Einige Städte bekommen viel Geld vom Land NRW. Steinfurt bekommt über 9 Millionen Euro für die Neugestaltung der Stadtachse in Borkhorst. Tecklenburg saniert mit über 7 Millionen Euro unter anderem Teile der Mauer im historischen Stadtkern. Auch Altenberge, Greven und Rheine bekommen Geld vom Land. Unter anderem für die Umgestaltung des Rathausplatzes in Altenberge.
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0: Guten Morgen, heute gibt es einen entspannten Wettermix. Mal scheint die Sonne, mal ziehen dichte Wolken durch. Meist bleibt es trocken und bei bis zu 22 Grad ist das ein angenehmer Sommertag. Heute früh in Riesenbenk, Langenhorst und in Lienen an den Duvensteinen 13 Grad.
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0: Mit einer Meldung: Vorsicht auf der A1 Osnabrück Richtung Bremen zwischen Osnabrückhafen und Osnabrück Nord. Ein kaputter LKW steht hier auf dem Standstreifen. Eure Infos gerne in das Studio. Die Nummer ist die 05971920900.
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0: Guten Morgen. Wer hält bei euch die Stellung auf der Arbeit? Seid ihr Team Urlaub oder Team Ich zieh durch? Klären wir heute mit euren Stories. Hier ist Sören Harting, der auch die Stellung hier hält. Guten Morgen.

0: 11 nach 6 am Donnerstag, Radio RST. Schönen guten Morgen. An diesem Wochenende gibt es drei große Veranstaltungen. Das Ems-Festival in Rheine startet heute mit der Radio RST-Party am Samstag. Ansonsten noch die Bayreuther Festspiele und Tomorrowland in Belgien. Und diese beiden sind im Prinzip ziemlich gleich. Glaubt man erst nicht.
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2: Bei den Bayreuther Festspielen jubeln wir so und beim Tomorrowland eher so. Ansonsten gibt's keine großen Unterschiede. Es ist sauteuer, man trägt Klamotten, die man sonst nie anziehen würde, und als Neuling versteht man nicht, warum alle so ausflippen. Bevor es losgeht, hebt der DJ die Hände oder der Dirigent den Taktstock. Ja, und dann hüpfst du entweder vor einer Bühne zu... Oder du sitzt 5 Stunden geschniegelt auf unbequemen Stühlen und nickst anerkennend zu... Und schließlich, wenn es vorbei ist, erzählen wir alle unseren Freunden...
3: Ey, das war so gut, musst du erlebt haben, echt. Und Alter, es hat so ein krasser Typ aufgelegt, der hieß, glaube ich, Richard Wagner.
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Guten Morgen mit Radio RST um 16 nach 6. Der Blick auf die Straßen von Münster nach Osnabrück. A1 Osnabrück-Bremen. Vorsicht zwischen Osnabrück-Hafen und Osnabrück-Nord. Ein defekter LKW auf dem Standstreifen. Und jetzt das Wetter. Angenehm mit 22 Grad. Später kommt die Sonne raus. Jetzt gerade um die 13 Grad bei uns. Guten Morgen. 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

0: Schönen guten Morgen, Radio RST hier um gleich 20 nach 6, dritter Sommerferientag und im Betrieb ist tote Hose, Steve.
1: Ja, bei uns ja auch eine Urlaubszeit, Kathleen ist weg, wir sind am Start und heute früh fragen wir euch, sind eigentlich viele Leute weg, fehlen nur wenige? Wie macht ihr das bei euch auf der Arbeit? Wichtige Fragen.
0: Das Ganze bei Insta, wir freuen uns über eure Meinungen. Außerdem geht es ja heute nach Ibbenbüren, ein wichtiger Tag, das alte Kraftwerksgelände wurde gestern ja offiziell übergeben. Hier wird in Zukunft Windstrom konvertiert und weiterverteilt in die ganze Region. Ein echter Superlativ bei uns. Gestern war die Schlüsselübergabe an Amprion. Und Steve, das Highlight im Juli?
1: Ja, das ist jetzt am Samstag in Rheine, denn wir von Radio RST präsentieren das Ems-Festival auf der schwimmenden Ems-Bühne. Geht heute ja schon los und ich werde Samstag moderieren. Heute erzähle ich auch, was da so läuft, was wir so machen und warum wir unbedingt hinkommen sollten.
0: Ja, all das heute früh bei Radio RST. Wir sind von hier 20 nach 6.

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0: Mit Patrick Melz. Guten Morgen. Durch Reckenfeld fahren aktuell mehr Autos und Lkw, weil die B481 zwischen Emstetten und Greven gesperrt ist. André aus der Radio RST-Community hat dazu auf Instagram kommentiert. Meiner Meinung nach braucht es hier mit Rücksicht auf den Kindergarten, die Grundschule in Reckenfeld und für die Anwohner ein Durchfahrtsverbot über 3,5 Tonnen. Radio RST hat deshalb bei der Stadt Greven nachgefragt. Die sagt, dass sie zwei Verkehrsdisplays aufgestellt hat. Diese zählen alle Fahrzeuge und messen die Geschwindigkeit. Bald wertet die Stadt Greven die Daten aus und schaut, welche Auswirkungen die Sperrung der B481 konkret hat. Eventuell ergreift sie dann Maßnahmen. In Lingen kritisiert der Bundesverband Bürgerinitiativen Umweltschutz eine Entscheidung zur Brennelementefabrik. Das Umweltministerium in Niedersachsen hat entschieden, dass die Fabrik in Lingen Brennstäbe für osteuropäische Atomkraftwerke herstellen darf. Gleichzeitig kritisiert der Verband, dass Urantransporte aus Russland kommen. In Deutschland ist die Frühstartrente einen Schritt weiter. Finanzminister Klingbeil hat den Gesetzentwurf in die Regierung gegeben. Für uns in der Region bedeutet das, jedes Kind ab 6 Jahren bekommt monatlich 10 Euro vom Staat in ein Vorsorgedepot. Das Geld gibt es bis zum 18. Geburtstag. Auszahlen lässt sich das Kapital im Rentenalter. Das Modell startet mit Kindern aus dem Jahrgang 2020. Und noch eine gute Nachricht aus der Region über einen historischen Fund in Münster. Bei Bauarbeiten am Annette-Droste-Hülshoff-Gymnasium haben Archäologen alte Gebäudereste gefunden. Sie stammen aus der Zeit zwischen dem 16. und dem 19. Jahrhundert. Dazu haben sie Scherben von Gefäßen und Essensreste gefunden, zum Beispiel Tierknochen.
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2: Schönen guten Morgen, es sieht noch nicht so aus. Später zeigt sich der Donnerstag ganz freundlich, dann kommt mehr Sonne zwischen Münster und Osnabrück. Mit bis zu 22 Grad lässt dieser Tag richtig gut genießen. 13 Grad jetzt in Altenberge, Recke und in Tecklenburg an der Burg.
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2: Markus hat Bescheid gegeben. Er sagt uns, Vorsicht auf der A1 Osnabrück Richtung Münster zwischen Greven und Münster Nord. Ist einem LKW ein Reifen geplatzt. Hier liegen deshalb Reifenteile auf der Straße. Fahrt entsprechend vorsichtig. Gebt eure Infos weiter, wenn ihr mehr seht, per WhatsApp. Die Nummer ist die 05971 920 90.
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2: Schönen guten Morgen. Erst Sweatshirt, Jacke, später T-Shirt und kurze Hose. Und damit einen schönen Donnerstag.

0: Guten Morgen, Radio RST hier. 6.39 Uhr, die Sommerferien laufen. Man merkt es auch auf der Arbeit, ne? Überall Abwesenheitsnotizen, Kalender voller Palmen-Emojis. Und einer muss den Laden irgendwie am Laufen halten, ne? Bei uns hier auch, während die einen am Strand liegen, machen die anderen Frühschicht. Steve?
1: Das sind wir. So, genau. Können wir auch mal stolz sein hier. Und eigentlich gibt es in jedem Betrieb von Münster bis Osnabrück diese eine Person, die plötzlich alles weiß. Sonst heißt es immer, hier frag mal Anja oder Sabine. Und wenn Sabine dann Urlaub hat, na dann haben wir ein großes Problem.
0: Ne? Ja, oder wo hat der Kollege diese Datei gespeichert? Das ist auch so der Klassiker.
1: Klassiker.
0: Wir feiern heute Morgen die Sommerhelden. Wer hält bei euch gerade zwischen Rheine-Greven und Ebenbüren den Laden zusammen? 05971 920 90. Per Sprachnachricht gerne zu uns. Ist denn schon was reingekommen?
1: Ja, von Melanie aus Recke. Sie sagt, im Supermarkt ist gerade richtig viel los. Wir lachen aber einfach drüber, weil irgendwann sind wir auch dran.
0: Ja, im Sommer gibt es zwei Sorten. Die einen schicken liebe Grüße aus Italien. Die anderen antworten darauf mit, gesendet aus dem Großraumbüro. Hier ist Radio RST, 20 vor 7. Schönen Donnerstag.

0: Es ist 13 vor 7. Guten Morgen mit Radio RST. Jetzt der Pendlerservice von Münster bis Osnabrück. Vorsicht auf der A1 Osnabrück Richtung Münster. Zwischen Greven und Münster Nord ist einem LKW ein Reifen geplatzt. Hier liegen Reifenteile. Danke an Markus. Wir schauen kurz auf die Bahn. Die RB61 zwischen Osna und Rheine fährt nicht wegen Bauarbeiten. Und die RE60 von Ibbenbüren nach Rheine hat gerade 6 Minuten Verspätung. Checkt auf jeden Fall die Bahn-App heute früh. Jetzt zum Wetter. Der Donnerstag bleibt überwiegend trocken mit einem Mix aus Sonne und Wolken bei bis zu 22 Grad. Auch morgen sieht es gut aus, Sonne und Wolken im Wechsel und trocken, Richtung Samstag wieder wärmer, bevor es Sonntag deutlich kühler wird. Also alles dabei.
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0: Mit Patrick Melz. Guten Morgen. Der Galeria-Standort an der Salzstraße in Münster schließt möglicherweise. Das Unternehmen prüft bundesweit 33 Filialen. Münster ist mit auf der Liste. Galeria verhandelt jetzt mit dem Vermieter über die Miete und die Verkaufsfläche. Kommt keine Einigung zustande, droht die Schließung. In Münster geht es um rund 100 Beschäftigte. Die Frühstartrente ist einen Schritt weiter. Finanzminister Klingbeil hat den Gesetzentwurf in die Regierung gegeben. Für uns in der Region bedeutet das, jedes Kind ab 6 Jahren bekommt monatlich 10 Euro vom Staat in ein Vorsorgedepot. Das Geld gibt es bis zum 18. Geburtstag. Auszahlen lässt sich das Kapital erst im Rentenalter. Das Modell startet mit Kindern aus dem Jahrgang 2020. Der nächste Castortransport von Jülich nach Ahaus ist in der Nacht ausgefallen. Der LKW war kaputt. Der Behälter mit Atommüll blieb auf dem Gelände in Jülich. Die Polizei sagt, es habe zu keiner Zeit eine Gefahr bestanden, weil eben nur der LKW kaputt war. Geplant war der 10. Transport von insgesamt 152. Schon in der Nacht davor war ein Castorbehälter ohne Probleme angekommen. An beiden Tagen gab es kleinere Proteste. Wer übernimmt die Höfe von morgen? Diese Woche geht es bei Radio RST um junge Landwirtschaft in der Region. Dass eine Frau einen Hof leitet, ist immer noch die Ausnahme. Nur 11% der Betriebsleiter in NRW sind weiblich. Eine von ihnen ist die Landwirtin Theresa Ungro aus Dreierwalde. Sie ist aktuell für den Preis Landwirtin des Jahres nominiert.
2: Das Schöne an diesem Preis ist eigentlich, dass dieser Preis eine Sichtbarkeit für unseren Beruf erzeugt. Und ich finde es auch immer wichtig, dass auch Frauen sichtbar sind. Gerade auch in der Landwirtschaft. Und vielleicht überzeugt das ja die ein oder andere junge Frau, die in der Entscheidungsfindung ist, ob sie den Hof übernimmt oder nicht, dass sie dann den Hof übernimmt.
0: Theresa hat den Schweinemastbetrieb der Familie übernommen. Ein weiteres Standbein ist die Windkraft. Theresa ist Geschäftsführerin von 2 Bürgerwindparks. Alle Infos zur Themenwoche Junge Landwirtschaft auf radio-rst.de. Und noch eine gute Nachricht für den Kreis Steinfurt. Einige Städte bekommen viel Geld vom Land NRW. Steinfurt bekommt über 9 Millionen Euro für die Neugestaltung der Stadtachse in Brockhorst. Tecklenburg saniert mit über 7 Millionen Euro unter anderem Teile der Mauer im historischen Stadtkern. Auch Altenberge, Greven und Rheine bekommen Geld vom Land. Unter anderem für die Umgestaltung des Rathausplatzes in Altenberge.
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3: Der Himmel macht heute ein bisschen auf. Abwechslungsreich. Sonne und Wolken teilen sich den Donnerstag. Dabei bleibt es fast überall trocken. Die Temperaturen steigen auf 22 Grad. 13 Grad heute früh in Hopsten, in Horstmar und in Ebenbüren am Rathaus.
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3: Eine Info von der A1. Vorsicht Osnabrück Richtung Münster. Zwischen Greven und Münster Nord ist einem LKW ein Reifen geplatzt. Reifenteile liegen hier rum. Danke an Markus. Eure Infos in unser Studio. Die Nummer ist die 05971 920 90.
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3: Guten Morgen. Gestern vor genau 5 Monaten ist eine Ära zu Ende gegangen in Ebenbüren und das klang so. Tschüss Kraftwerk. Sagen wir nochmal offiziell, denn heute geht offiziell das neue Kapitel dort los. Wir erzählen gleich wie.

0: Es ist 7:10, Radio RST hier. Guten Morgen. Wenn etwas Altes endet und was Neues kommt, ist das immer erstmal traurig. Zum Beispiel, ja, wenn das alte Auto wegkommt, mit dem man viel verbindet oder so. So ähnlich war das gestern in Ibbenbüren. Das Gelände, auf dem das Kraftwerk stand, gehört jetzt offiziell der Amprion GmbH. Radio RST-Reporterin Rieke war dabei bei der Schlüsselübergabe und fasst nochmal zusammen, was das Kraftwerk für das Münsterland bedeutet hat.
1: Über 40 Jahre lang prägte das Steinkohlekraftwerk die Region weit über Ibbenbüren hinaus und galt als Wahrzeichen der Stadt. Denn der berühmte Schornstein war fast 300 Meter hoch und weil er auf dem Schafberg stand, war er bei gutem Wetter in der ganzen Region zu sehen. 2021 wurde das Kraftwerk dann ausgeschaltet. Deutschland wollte raus aus der Kohle. Dann kamen nach vielen Verzögerungen die ersten Sprengungen. Im Frühling 2025 sind Kühlturm und Kesselhaus platt gemacht worden. 500 Kilogramm Sprengstoff waren nötig. In diesem Februar dann das große Finale, der Schornstein. Mit einem lauten Knall und viel Staub fiel damit eine letzte Landmarke des früheren RWE-Kraftwerks. Viele bei uns im Kreis Steinfurt haben sich das Ganze live angeschaut, ob von der Sommerrodelbahn oder von einer Kuhwiese. Und wofür das Ganze? Für eine neue Energieinfrastruktur. Die Hagedorn-Gruppe hat nun das Gelände dem Netzbetreiber Amprion übergeben, der dort eine Konverterstation für Offshore-Windstrom plant. Auch Bürgermeister Schramayer sieht darin einen weiteren Schritt für die Energiewende.
2: Der Blick in die Zukunft macht Freude. Ich glaube, es ist auch gut so. Und darauf warten jetzt auch alle, dass jetzt hier was passiert. Also jetzt tut sich hier was.
1: Der Standort steht damit symbolisch für den Wandel. Weg von der Kohle hin zu erneuerbarer Energie.
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0: 18 nach 7, hier ist Radio RST. Noch sieht es nicht so aus, doch das Wetter am Wochenende wird super. Sommerferien, kalte Getränke und die Atmosphäre top, das ist noch längst nicht alles. Steve, heute startet in Rheine das große Ems-Festival mit dem großen Highlight.
1: Ja, richtig, ganz Rheine und die gesamte Region, die freut sich ab heute auf 4 sommerliche, du hast es gerade gesagt, Festivaltage mit dem großen Highlight am Samstag, die Radio RST-Party mit DJ Dennis, mit der Liveband Limited Edition und mit mir.
0: Ja, du bist auf der Bühne und moderierst. Ich erinnere mich daran, du hast auch im letzten Jahr echt davon geschwärmt.
1: Ja, es ist wirklich jedes Jahr ein Highlight in meinem Kalender, ganz ernsthaft. Das Publikum, das hat immer richtig Bock mitzumachen. Die Stimmung ist gut, ist ausgelassen, die Bands sind geil, der DJ ist geil. Alle haben Lust auf eine tolle, große Party. Ich empfehle deshalb, Samstagabend zur schwimmenden Bühne hier nach Rheine zu kommen.
0: Und nicht nur deswegen, wir haben ja noch was vor mit dir. Eine kleine Challenge für Samstagabend, da kommen wir nachher noch zu. Die Community brauchen wir auch dafür, also euch. 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Oh.

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0: Es ist 7.30 Uhr.
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0: Das Morgenbriefing mit Patrick Melz. Guten Morgen. Durch Reckenfeld fahren aktuell mehr Autos und Lkw, weil die B481 zwischen Emstetten und Greven gesperrt ist. André aus der Radio RST-Community hat dazu auf Instagram kommentiert. Meiner Meinung nach braucht es hier mit Rücksicht auf den Kindergarten, die Grundschule in Reckenfeld und für die Anwohner ein Durchfahrtsverbot über 3,5 Tonnen. Radio RST hat deshalb bei der Stadt Greven nachgefragt. Diese sagt, dass sie zwei Verkehrsdisplays aufgestellt hat. Diese zählen alle Fahrzeuge und messen die Geschwindigkeit. Bald wertet die Stadt Greven die Daten aus und schaut, welche Auswirkungen die Sperrung der B481 konkret hat. Eventuell ergreift sie dann Maßnahmen. In Lingen ist eine umstrittene Entscheidung gefallen. Dort ist der Weg frei für Brennelemente für Atomkraftwerke russischer Bauart. Niedersachsen hat die Erweiterung der Fabrik genehmigt. Steve Ritter aus der Radio RST-Redaktion und das sorgt für Kritik.
2: Ja, der Streitpunkt: in Lingen wird mit russischer Technik und russischen Lizenzen gearbeitet. Kritiker sagen, das hält die Abhängigkeit von Russland am Leben. Das Land verweist auf die Prüfung nach Atomrecht. Demnach war eine Ablehnung nicht haltbar. Es gibt strenge Auflagen. Für russische Unternehmen gilt auf dem Gelände ein Zutrittsverbot. Maschinen und Software aus Russland stehen unter externer Kontrolle und laufen getrennt vom übrigen IT-System. Auch gelieferte Brennstäbe werden komplett auf Manipulation geprüft. Und fest steht auch, die Produktion startet noch nicht sofort. Vorher laufen noch rechtliche Schritte.
0: Was bedeutet das für uns in der Region?
2: Naja, für Lingen bleibt die Brennelementefabrik ein wichtiger Industriestandort. An der Anlage, da hängen Jobs und Geld für die Region. Gleichzeitig bleibt das Thema natürlich heikel, denn mit der Genehmigung wächst auch die Debatte über Sicherheit, über Abhängigkeit von Russland und kritische Infrastruktur. Für die Menschen vor Ort heißt das, das Werk bleibt wichtig für den Standort. Der Streit darüber, der geht weiter.
0: Dankeschön, Steve. Und jetzt weitere Nachrichten im Überblick. In Deutschland ist die Frühstartrente einen Schritt weiter. Finanzminister Klingbeil hat den Gesetzentwurf in die Regierung gegeben. Jedes Kind ab 6 Jahren bekommt monatlich 10 Euro vom Staat in ein Vorsorgedepot. Das ehemalige Kohlekraftwerk in Ippenbüren wird zum Standort für Windstrom aus der Nordsee. Amprion hat das Gelände jetzt offiziell übernommen und baut eine Konverterstation. Der Galeria-Standort an der Salzstraße in Münster schließt möglicherweise. Das Unternehmen prüft bundesweit 33 Filialen. Münster ist mit auf der Liste. Hier geht es um rund 100 Beschäftigte. Und noch eine gute Nachricht aus der Region über einen historischen Fund in Münster. Bei Bauarbeiten am Annette-Droste-Hülshoff-Gymnasium haben Archäologen alte Gebäudereste gefunden. Sie stammen aus der Zeit zwischen dem 16. und dem 19. Jahrhundert. Dazu haben sie Scherben von Gefäßen und Essensreste gefunden, zum Beispiel Tierknochen. 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
3: Ja, das ist kein Badewetter und auch kein Regenwetter. Der Donnerstag bringt einen freundlichen Mix aus Sonne und Wolken. Später, wenn die Wolken dann weg sind, Schauer sind kaum zu erwarten. Und mit bis zu 22 Grad fühlt sich dieser Tag doch angenehm an. 14 Grad heute früh in Lahr, in Greven und auch in Lengerich am Canyon.
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3: Gute Nachrichten hier, die Straßen sind frei. Wenn ihr etwas gesehen habt, gebt es weiter. 05971 920 90.
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3: Einen schönen guten Morgen. Wir feiern heute die Sommerhelden, die in den Ferien den Betrieb rocken. Steffi schreibt uns: Bei uns arbeiten alle durch. Wir haben übernächste Woche Betriebsurlaub. Na dann, durchhalten.

0: Genau 20 vor 8. Guten Morgen, hier ist Radio RST am Donnerstag. Ja, es sind Sommerferien, die Büros sind leer, fast, denn es gibt sie ja noch. Die Helden, die den Laden am Laufen halten. Die, die sagen, nee, fahr du ruhig, ich halte hier die Stellung. Geht euch vielleicht auch gerade so in Altenberge, Lotte oder Greven.
1: Man erkennt sie sofort, ne? Die Arbeitstypen der Ferienzeit. Da ist der Urlaubsvertreter, hat plötzlich 8 neue Aufgaben und antwortet auf jede Frage nur noch mit, ja, das macht sonst eigentlich die Sandra, aber ja. Dann gibt es den Klimakönig. Alle Kolleginnen und Kollegen weg, endlich gehört ihm die Fernbedienung der Klimaanlage ganz alleine. Angenehme 18 Grad im Pullover im Juli. Nicht zu vergessen den Kantinenentdecker. Weil so wenige da sind, gibt es mittags plötzlich freie Platzwahl. Luxus. Und natürlich der Postkartensammler. Während er Excel-Tabellen füllt, trudeln Nachrichten ein. Liebe Grüße aus Malle. Danke, hier regnet's gerade quer. Der wichtigste Typ ist allerdings der Ferienfels. Er nimmt Anrufe an, beantwortet Mails, löst Probleme und sagt tapfer, ach, alles entspannt, während gleichzeitig 3 Telefone klingeln. Also, keine Sorge, denn irgendwann ist auch für diese Heldinnen und Helden Feierabend oder noch besser, endlich selbst Urlaub. Und dann darf jemand anderes die Stellung halten.

0: 7.49 Uhr, ihr hört Radio RST. Guten Morgen! So klang das gestern vor genau 5 Monaten. Da ist in Ibbenbüren das lange Stück Kraftwerksgeschichte zu Ende gegangen. Mit einem großen Knall. Wir haben damals live hier am Sonntag gesendet und waren auch vor Ort.
1: Ich bin ja aufgewachsen und das ist schon ein Wahrzeichen so. Meine Großeltern wohnen auch hier und mir immer viel bedeutet. Immer wenn ich zurück nach Hause gekommen bin, habe ich den Turm gesehen.
0: Und gestern ist offiziell das neue Kapitel gestartet. Amprion hat jetzt das Gelände. Wir waren dabei und klären ab 8, was das für Ibbenbüren, das Tecklenburger Land und das Münsterland bedeutet.

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0: Mit Patrick Melz. Guten Morgen. Das Gelände des ehemaligen Kohlekraftwerks in Ippenbüren hat seinen Besitzer gewechselt. Die Hagedorn Unternehmensgruppe hat gestern offiziell den symbolischen Schlüssel an die Amprion GmbH übergeben. Konkret bedeutet das, Kohle geht, Wind kommt. Christoph Evers ist Gesamtprojektleiter von Amprion und hat uns erklärt, was da jetzt genau passiert.
2: Also wir haben letztendlich, wenn wir auf der Nordsee anfangen, werden dort Windkraftanlagen auf See installiert. Diese Windenergieanlagen auf See produzieren dann Wechselstrom. Der wird dann hier nach Ippenbüren verlegt und hier kommt dann Windstrom an. Für ca. 2 Millionen Menschen und auch für die Industrie wird erstmals in Nordrhein-Westfalen grüner Windstrom hier in Ippenbüren ankommen.
0: Auch beim Abbau des Kohlekraftwerks wurde nach der Sprengung im Februar auf Nachhaltigkeit gesetzt. 97% des Schutts konnte recycelt und wiederverwendet werden. Die Frühstartrente ist einen Schritt weiter. Finanzminister Klingbeil hat den Gesetzentwurf in die Regierung gegeben. Geplant ist, jedes Kind ab 6 Jahren bekommt monatlich 10 Euro vom Staat in ein Vorsorgedepot. Das Geld gibt es bis zum 18. Geburtstag. Auszahlen lässt sich das Kapital dann im Rentenalter. Das Modell startet mit Kindern aus dem Jahrgang 2020. Der nächste Castortransport von Jülich nach Ahaus ist in der Nacht ausgefallen. Der LKW war kaputt. Der Behälter mit Atommüll blieb auf dem Gelände in Jülich. Die Polizei sagt, es habe zu keiner Zeit eine Gefahr bestanden. Nur der LKW war kaputt. Geplant war der 10. Transport von insgesamt 152. Schon in der Nacht vorher war ein Castorbehälter ohne Probleme angekommen. An beiden Tagen gab es kleinere Proteste. Die Böden in Europa trocknen immer stärker aus. Eine neue Studie zeigt, in Westeuropa kommen Bodendürren in der Landwirtschaft heute etwa 5-mal so oft vor wie vor der Industrialisierung. An der Studie war auch der Deutsche Wetterdienst beteiligt. Ein Hauptgrund ist die hohe Verdunstung. Selbst wenn im Winter mehr Regen fällt, verlieren viele Böden schon im Frühjahr wieder viel Wasser. Die Folgen sind längst sichtbar. In Frankreich fiel die Maisernte so schlecht aus wie seit 50 Jahren nicht. Für uns in der Region bedeutet das, wenn die Treibhausgasausstoßemissionen weiter steigen, drohen noch größere Ernteausfälle und höhere Lebensmittelpreise. Und noch eine gute Nachricht für den Kreis Steinfurt. Einige Städte bekommen viel Geld vom Land NRW. Steinfurt bekommt über 9 Millionen Euro für die Neugestaltung der Stadtachse in Borkhorst. Tecklenburg saniert mit über 7 Millionen Euro unter anderem Teile der Mauer im historischen Stadtkern. Auch Altenberge, Greven und Rheine bekommen Geld vom Land. Unter anderem für die Umgestaltung des Rathausplatzes in Altenberge.
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3: Das ist ein entspannter Wettermix. Mal scheint die Sonne, mal dichtere Wolken am Himmel. Meistens bleibt es trocken und bei bis zu 22 Grad ist das ein angenehmer Tag. 14 Grad heute früh in Langenhorst, 14 auch in Riesenbeck und in Lienen an den Duvensteinen.
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3: Alles entspannt. Wir haben nur einen neuen Blitzer von Ahmad. Er sagt, in Lattbergen auf der Tecklenburger Straße steht einer vor der Brücke über der Autobahn. Tempo 70. Vielen Dank. Wenn ihr noch mehr gesehen habt, unsere Nummer ist die 05 971 920 90.
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3: Ja, angenehm mild gerade und Heiko fragt bei WhatsApp, wann kommen die 37 Grad zurück? Stand jetzt? Wohl Mitte nächster Woche. Da wird's wieder sehr heiß. Freue mich schon auf unsere Klimaanlage zu Hause. Ja, endlich Ende August.

0: Donnerstagmorgen, 10 nach 8, Radio RST. Heute startet in Rheine das große Ems-Festival. Steve wird moderieren am Samstag, der Kollege Steve Ritter. Und am Wochenende gibt es noch mehr Veranstaltungen, die im Prinzip ziemlich gleich sind, was man am Anfang nicht denkt. Die Bayreuther Festspiele und Tomorrowland in Belgien.
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2: Bei den Bayreuther Festspielen jubeln wir so und beim Tomorrowland eher so. Ansonsten gibt's keine großen Unterschiede. Es ist sauteuer, man trägt Klamotten, die man sonst nie anziehen würde und als Neuling versteht man nicht, warum alle so ausflippen. Bevor es losgeht, hebt der DJ die Hände oder der Dirigent den Taktstock. Ja, und dann hüpfst du entweder vor einer Bühne zu oder du sitzt 5 Stunden geschniegelt auf unbequemen Stühlen und nickst anerkennend zu. Und schließlich, wenn es vorbei ist, erzählen wir alle unseren Freunden.
3: Ey, das war so gut, musst du erlebt haben, echt. Und Alter, es hat so ein krasser Typ aufgelegt, der hieß, glaube ich, Richard Wagner.
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0: 17 nach 8, guten Morgen, Radio RST. Wer hat Urlaub, wer arbeitet und hält die Stellung? Wir feiern heute die Sommerhelden und Reporter Dominik macht das gerade live in Rheine.
1: Es ist Urlaubszeit aktuell auf der Arbeit und die Kollegen hauen in den Urlaub ab. Welchen Job übernimmst du auf der Arbeit?
2: Ja, hauptsächlich die anderen Kollegen vom Arbeiten abhalten, indem man die einfach zutextet, ne?
1: Da ersetzt du deine Kollegen dann schon ganz gut. Was machst du so?
3: Eigentlich hauptsächlich Arbeitszeitbetrug. Ja, das macht mein Geselle ganz gerne. Und dann übernehme ich das auch dementsprechend.
1: Das übernimmst du, das wollen wir aber mal nicht hoffen, ne? Jetzt gerade, ihr seid hier unterwegs, wo soll es hingehen?
3: Ja, Mallorca.
1: Vermisst du die Kollegen?
2: Na, es geht.
1: Willst du einen kleinen Liebessatz an die vermissten Kollegen richten?
2: Ja, aber ich vermisse euch auf jeden Fall hier im Urlaub, aber man sieht sich ja bald wieder, ne? Das ist,
1: Was erwartest du von deinen Kollegen jetzt, wo du weg bist?
2: Ja, Stellung halten und die restliche Arbeit machen, nicht zu viel überlassen und gucken, dass das meiste weg ist.
3: Hinten das Toilettenlager, das müsste wohl aufgeräumt werden. Das wäre wohl ganz geil, wenn ich wiederkomme, dass die Halle gefegt ist, alles sauber ist und dass ich schön wieder einen Tag starten kann. Ein Kaffee zum Anfang wäre wohl schön, aber sonst sollen die mal schön weiterarbeiten.
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0: Mit Patrick Melz. Guten Morgen. Durch Reckenfeld fahren aktuell mehr Autos und Lkw, weil die B481 zwischen Emstetten und Greven gesperrt ist. André aus der Radio RST-Community hat dazu auf Instagram kommentiert. Meiner Meinung nach braucht es hier mit Rücksicht auf den Kindergarten, die Grundschule in Reckenfeld und für die Anwohner ein Durchfahrtsverbot über 3,5 Tonnen. Radio RST hat deshalb bei der Stadt Greven nachgefragt. Die sagt, dass sie zwei Verkehrsdisplays aufgestellt hat. Diese zählen alle Fahrzeuge und messen die Geschwindigkeit. Bald wertet die Stadt Greven die Daten aus und schaut, welche Auswirkungen die Sperrung der B481 konkret hat. Eventuell ergreift sie dann Maßnahmen. In Lingen kritisiert der Bundesverband Bürgerinitiativen Umweltschutz eine Entscheidung zur Brennelementefabrik. Das Umweltministerium in Niedersachsen hat entschieden, dass die Fabrik in Lingen Brennstäbe für osteuropäische Atomkraftwerke herstellen darf. Gleichzeitig kritisiert der Verband, dass Urantransporte aus Russland kommen. In Deutschland ist die Frühstartrente einen Schritt weiter. Finanzminister Klingbeil hat den Gesetzentwurf in die Regierung gegeben. Für uns in der Region bedeutet das, jedes Kind ab 6 Jahren bekommt monatlich 10 Euro vom Staat in ein Vorsorgedepot. Das Geld gibt es bis zum 18. Geburtstag. Auszahlen lässt sich das Kapital dann im Rentenalter. Das Modell startet mit Kindern aus dem Jahrgang 2020. Und noch eine gute Nachricht aus der Region über einen historischen Fund in Münster. Bei Bauarbeiten am Annette-Droste-Hülshoff-Gymnasium haben Archäologen alte Gebäudereste gefunden. Sie stammen aus der Zeit zwischen dem 16. und 19. Jahrhundert. Dazu haben sie Scherben von Gefäßen und Essensreste gefunden, zum Beispiel Tierknochen.
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2: Heute erstmal viele Wolken, später zeigt sich öfter die Sonne. Mit bis zu 22 Grad lässt sich dieser Tag richtig gut genießen. 14 Grad aktuell in Altenberge, in Recke und in Tecklenburg an der Burg.
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2: Keine Staus, dafür ein Blitzer in Ladbergen auf der Tecklenburger Straße vor der Brücke über der Autobahn. Tempo 70, danke an Ahmad. Wenn ihr mehr gesehen habt, wir freuen uns immer über eure Infos per WhatsApp 05971 920 90. Super gerne auch per Sprachnachricht.
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2: Schönen guten Morgen. In Ebenbüren gab es vor 5 Monaten den großen Knall und gestern dann noch einen, nämlich den Knall in das nächste Kapitel nach der Kohle. Warum das, was jetzt passiert, nachhaltig und gut für uns alle ist, erklären wir gleich.

0: Ein echter Superlativ aus der Region. Guten Morgen, Radio RST um 8.39 Uhr. Ebenbüren bekommt etwas, von dem andere nur träumen und das ganze Münsterland nach vorne bringt. Gestern hat das Unternehmen Amprion offiziell ja die Schlüssel für das alte Kraftwerksgelände bekommen, genau 5 Monate nach dem hier. Bürgermeister Marc Schramayer hat uns nochmal gesagt, wie cool das ist.
1: Der Umweltminister Krischer hat mal gesagt, wir werden hier die grüne Steckdose fürs Ruhrgebiet. Und genau so ist es. Und hier landet der Windstrom für Nordrhein-Westfalen an. Und das ist das erste Mal, dass überhaupt Windstrom von der Nordsee für Nordrhein-Westfalen verfügbar gemacht wird. Und damit werden tatsächlich bis zu 2 Millionen Menschen demnächst und Industriebetriebe mit Strom versorgt insbesondere. Das ist eine tolle Entwicklung, die wir haben. Da sind wir sehr stolz drauf, dass wir Teil dieser Energiewendeprojektes hier sein dürfen.
0: Und noch ein Plus, das Gelände wird einfach weitergegeben. Genutzt, die Stromleitungen werden weiter genutzt. Also nachhaltig ist das Ganze auch noch. 2031 geht es spätestens an das Netz. 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

0: Guten Morgen mit Radio RST, 10 vor 9 sofort. Am Wochenende ist es wieder warm, es sind Sommerferien, die Stimmung ist top, ein kühles Getränk und eine einmalige Atmosphäre. Steve, wovon reden wir?
1: Natürlich vom Ems-Festival in Rheine startet heute, ist ja auch ein einmaliger Spot, ne? Die schwimmende Bühne auf der Ems, das Publikum so in tollen Ambiente dann, was dann auf die Bühne raufschaut, absolut mega. Und das Highlight findet dann am Samstagabend ab 18 Uhr statt, die Radio RST-Party mit DJ Dennis, mit der Band Limited Edition. Und mit mir als Moderator, ich verspreche hier hoch und heilig gute Stimmung.
0: So, und wir haben uns noch was ausgedacht für dich, damit die Stimmung noch besser wird. Eine Challenge, um die Moderation ein bisschen aufzupeppen,
1: ja,
0: ne?
1: Genau, wir suchen ja gerade Wörter, die ich unbedingt am Samstag mit einbauen soll. Ganz tolle Vorschläge im Moment, Wildkatze ganz vorne. Schön finde ich auch Rohling, kam von Mario aus Steinfurt. Lisa aus Halverde kommt mit ihren Freundinnen nach Rheine am Wochenende, wünscht sich, dass ich die Namen ihrer Freundinnen und von ihr sage. Lisa, Sarah und Lara. Ja, okay. Und Gero schreibt Audi 80.
0: Ja, super.
1: Sören, hast du noch eins?
0: Schalke 04, bitte. Samstag ab 18 Uhr. Die Abstimmung läuft und morgen früh stehen die Wörter fest.

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1: Mit Patrick Melz. Guten Morgen. Der Galeria-Standort an der Salzstraße in Münster schließt möglicherweise. Das Unternehmen prüft bundesweit 33 Filialen. Münster ist mit auf der Liste. Galeria verhandelt jetzt mit dem Vermieter über die Miete und die Verkaufsfläche. Kommt keine Einigung zustande, droht die Schließung. In Münster geht es um rund 100 Beschäftigte. Die Frühstartrente ist einen Schritt weiter. Finanzminister Klingbeil hat den Gesetzentwurf in die Regierung gegeben. Geplant ist, jedes Kind ab 6 Jahren bekommt monatlich 10 Euro vom Staat in ein Vorsorgedepot. Das Geld gibt es bis zum 18. Geburtstag. Auszahlen lässt sich das Kapital erst im Rentenalter. Das Modell startet mit Kindern aus dem Jahrgang 2020. Im Streit um Corona-Masken im Wert von rund 500 Millionen Euro hat ein Hamburger Textilhändler vor Gericht verloren. Das Landgericht Bonn wertet Mails mit dem damaligen Gesundheitsminister Spahn aus Ahaus nicht als Kaufvertrag. Auch eine Aussage Spahns als Zeuge hat das Gericht abgelehnt. Europas Böden trocknen immer stärker aus. Eine neue Studie zeigt, in Westeuropa kommen Bodendürren in der Landwirtschaft heute etwa 5-mal so oft vor wie vor der Industrialisierung. An der Studie war auch der Deutsche Wetterdienst beteiligt. Der Hauptgrund ist die hohe Verdunstung. Selbst wenn im Winter mehr Regen fällt, verlieren viele Böden schon im Frühjahr wieder viel Wasser. Die Folgen sind längst sichtbar. In Frankreich fiel die Maisernte so schlecht aus wie seit 50 Jahren nicht. Für uns in der Region bedeutet das, wenn der Treibhausgasausstoß weiter steigt, drohen noch größere Ernteausfälle und höhere Lebensmittelpreise. Und noch eine gute Nachricht für den Kreis Steinfurt. Einige Städte bekommen viel Geld vom Land NRW. Steinfurt bekommt über 9 Millionen Euro für die Neugestaltung der Stadtachse in Borkhorst. Tecklenburg saniert mit über 7 Millionen Euro unter anderem die Mauer im historischen Stadtkern. Auch Altenberge, Greven und Rheine bekommen Geld vom Land. Unter anderem für die Umgestaltung des Rathausplatzes in Altenberge.
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3: Der Himmel ist heute abwechslungsreich. Sonne und Wolken teilen sich den Donnerstag. Es bleibt fast überall trocken. Die Temperaturen steigen auf bis zu 22 Grad. Jetzt gerade in Horstmar, Hopsten und in Ebenbüren am Rathaus 16 Grad.
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3: Zwei Meldungen auf der A1 Münster Richtung Osnabrück. Gibt es eine Abstandskontrolle zwischen Ladbergen und Lengerich. Dankeschön, Jörg. Und dann blitzt es in Ladbergen auf der Tecklenburger Straße. Tempo 70, danke, Armat. Wenn ihr mehr gesehen habt, unsere Nummer ist die 05971 920 90.
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3: Urlaubszeit bei euch im Betrieb. Reporter Dominik war heute früh in Rheine. Genau zu diesem Thema unterwegs. Guten Morgen.
4: Worauf würdest du dich jetzt freuen? Wir stellen uns vor, du gehst 2 Wochen in Urlaub. Und was müsste dann auf der Arbeit weg sein, dass du so richtig entspannt reinstarten kannst?
5: Nicht viel Arbeit.

0: Kennt ihr das? Wenn etwas Altes endet und was Neues kommt, ist man erstmal traurig und dann fröhlich zugleich. Radio RST um 17 nach 9, guten Morgen. Ja, so war das gestern in Ebenbüren. Das Gelände, auf dem das Kraftwerk stand, gehört jetzt offiziell der Amprion GmbH. Gestern war sozusagen die Schlüsselübergabe. Wir waren dabei, beziehungsweise genauer gesagt Radio RST-Reporterin Rieke. Und sie sagt jetzt nochmal alles über das Kraftwerk in Ebenbüren.
1: Über 40 Jahre lang prägte das Steinkohle Kraftwerk die Region weit über Ebenbüren hinaus und galt als Wahrzeichen der Stadt. Denn der berühmte Schornstein war fast 300 Meter hoch und weil er auf dem Schafberg stand, war er bei gutem Wetter in der ganzen Region zu sehen. 2021 wurde das Kraftwerk dann ausgeschaltet. Deutschland wollte raus aus der Kohle. Dann kamen nach vielen Verzögerungen die ersten Sprengungen. Im Frühling 2025 sind Kühlturm und Kesselhaus platt gemacht worden. 500 Kilogramm Sprengstoff waren nötig. In diesem Februar dann das große Finale, der Schornstein. Mit einem lauten Knall und viel Staub fiel damit eine letzte Landmarke des früheren RWE-Kraftwerks. Viele bei uns im Kreis Steinfurt haben sich das Ganze live angeschaut, ob von der Sommerrodelbahn oder von einer Kuhwiese. Und wofür das Ganze? Für eine neue Energieinfrastruktur. Die Hagedorn-Gruppe hat nun das Gelände dem Netzbetreiber Amprion übergeben, der dort eine Konverterstation für Offshore-Windstrom plant. Auch Bürgermeister Schramayer sieht darin einen weiteren Schritt für die Energiewende.
2: Der Blick in die Zukunft macht Freude. Ich glaube, es ist auch gut so. Und darauf warten jetzt auch alle, dass jetzt hier was passiert. Also jetzt tut sich richtig was.
1: Der Standort steht damit symbolisch für den Wandel. Weg von der Kohle hin zu erneuerbarer Energie.

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0: Es ist 9.30 Uhr.
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0: Mit Patrick Melz. Guten Morgen. Durch Reckenfeld fahren im Moment mehr Autos und Lkw, weil die B481 zwischen Emstetten und Greven gesperrt ist. André aus der Radio RST-Community hat dazu auf Instagram kommentiert. Meiner Meinung nach braucht es hier mit Rücksicht auf den Kindergarten, die Grundschule in Reckenfeld und für die Anwohner ein Durchfahrtsverbot über 3,5 Tonnen. Radio RST hat deshalb bei der Stadt Greven nachgefragt. Die sagt, dass sie zwei Verkehrsdisplays aufgestellt hat. Diese zählen alle Fahrzeuge und messen die Geschwindigkeit. Bald wertet die Stadt Greven die Daten aus und schaut, welche Auswirkungen die Sperrung der B481 konkret hat. Eventuell ergreift sie dann Maßnahmen. In Lingen kritisiert der Bundesverband Bürgerinitiativen Umweltschutz eine Entscheidung zur Brennelementefabrik. Das Umweltministerium in Niedersachsen hat entschieden, dass die Fabrik in Lingen Brennstäbe für osteuropäische Atomkraftwerke herstellen darf. Gleichzeitig kritisiert der Verband, dass Urantransporte aus Russland kommen. In Deutschland ist die Frühstartrente einen Schritt weiter. Finanzminister Klingbeil hat den Gesetzentwurf in die Regierung gegeben. Für uns in der Region bedeutet das, jedes Kind ab 6 Jahren bekommt monatlich 10 Euro vom Staat in ein Vorsorgedepot. Das Geld gibt es bis zum 18. Geburtstag. Auszahlen lässt sich das Kapital dann im Rentenalter. Das Modell startet mit Kindern aus dem Jahrgang 2020. Und noch eine gute Nachricht aus der Region über einen historischen Fund in Münster. Bei Bauarbeiten am Annette-Droste-Hülshoff-Gymnasium haben Archäologen alte Gebäudereste gefunden. Sie stammen aus der Zeit zwischen dem 16. und 19. Jahrhundert. Dazu haben sie Scherben von Gefäßen und Essensreste gefunden, zum Beispiel Tierknochen.
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2: Kein Badewetter, kein Regenwetter. Der Donnerstag bringt zwischen Münster und Osnabrück einen Mix aus Sonne und Wolken. Schauer sind kaum zu erwarten. Und mit bis zu 22 Grad fühlt sich der Tag ja angenehm an. 16 Grad haben wir jetzt in Greven, 16 auch in La und am Längericher Canyon ebenfalls 16 Grad.
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2: Zwei Meldungen, einmal auf der A1 Münster aus Osnabrück. Vorsicht, hier gibt es eine Abstandskontrolle zwischen Lattbergen und Längerich, sagt Jörg, Dankeschön. Und ein Blitzer steht in Lattbergen auf der Tecklenburger Straße vor der Brücke, Tempo 70. Eure Infos wie immer in unser Studio. Die Nummer ist die 05971 920 90.
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2: Gleich 9.33 Uhr. Schön, dass ihr dabei seid an diesem Donnerstag. Guten Morgen.

0: Schönen guten Morgen, Radio RST um 9.42 Uhr.
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0: 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Morgen lösen wir auf und Samstag prüfen wir dann, ob er das natürlich auch macht. 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
1: Mit Danny Hoppe, guten Morgen. Schon seit Wochen sorgen Waldbrände in mehreren europäischen Ländern für große Probleme und jetzt in der Ferienzeit bekommen das auch immer mehr Touristen zu spüren. Zum Beispiel in Frankreich. Dort mussten am frühen Morgen in der Nähe von Bordeaux mehrere Campingplätze und Ferienanlagen geräumt werden. Rund 10.000 Touristen waren davon betroffen. Verletzt wurde nach Angaben der französischen Behörden aber niemand. Auch in Spanien und auf der italienischen Insel Sizilien toben momentan schwere Brände. Marc Weiß hat die Infos.
2: Auf Sizilien sind nicht so viele Menschen betroffen, dafür ist die Zahl der Brände dort extrem hoch. Seit dem Wochenende seien die Einsatzkräfte zu mehr als 1000 Bränden ausgerückt, teilt die Feuerwehr mit. Im Zentrum der Insel mussten rund 100 Bewohner und eine Klinik evakuiert werden. Ein Sprecher des italienischen Zivilschutzes bezeichnete die Lage auf Sizilien als sehr ernst. In Spanien hat das Ganze noch andere Dimensionen, denn inzwischen ist auch die Hauptstadt Madrid betroffen. Wegen eines Waldbrandes im Südwesten von Madrid wurden mehrere Gemeinden und Randbezirke der Stadt evakuiert. Außerdem sind viele Hauptstraßen wegen der Brände gesperrt. Der Zivilschutz rief Anwohner mit Atemwegserkrankungen auf, auch nachts die Fenster geschlossen zu halten. Insgesamt sind seit dem 1. Januar in Spanien schon fast 125.000 Hektar Waldfläche verbrannt und aktuell steigen die Temperaturen dort wieder. Es beginnt die nächste Hitzewelle.
1: Und jetzt weitere Meldungen im Überblick. Wer alleinerziehend ist, hat ein mehr als doppelt so hohes Armutsrisiko. Das zeigen neue Zahlen des Statistischen Bundesamts. Demnach gab es im vergangenen Jahr in Deutschland rund 1,6 Millionen Alleinerziehende. Fast jeder oder jede dritte von ihnen sei armutsgefährdet, heißt es. Die EU hat sich auf ein neues Sanktionspaket gegen Russland geeinigt. Das haben EU-Diplomaten am Morgen in Brüssel bestätigt. Die Sanktionen richten sich demnach gegen den russischen Finanz- und Energiesektor. Außerdem geht es um Einreiseverbote für russische Soldaten. Die USA wollen Saudi-Arabien beim Aufbau eines zivilen Atomprogramms helfen. Beide Seiten haben am Abend ein entsprechendes Abkommen in Washington unterzeichnet. Kritiker befürchten, dass es dadurch zu einem atomaren Wettrüsten im Nahen Osten kommen könnte. Da freut man sich monatelang auf den Urlaub, ist gerade angekommen und dann wird man krank oder verletzt sich. Kommt ziemlich häufig vor, das zeigt eine neue YouGov-Umfrage im Auftrag der Hanse Merkur. Fast 2/3 der Befragten ist das schon mal passiert, vielen davon auch schon öfter. Am häufigsten gibt es demnach Magen-Darm-Beschwerden, Hautprobleme oder Erkältungen. Bei den Verletzungen landen ganz vorne Verstauchungen, Schnittwunden und Knochenbrüche. In den meisten Fällen reicht laut Umfrage die Reiseapotheke aus, oft werden aber auch Apotheken und Ärzte vor Ort besucht. Jeder 10. Befragte musste im Urlaub aber auch schon mal ins Krankenhaus. Und das waren die Nachrichten mit Danny Hoppe.
3: Radio RST Wetter. Es ist überwiegend bewölkt im Kreis Steinfurt. In der Spitze haben wir 20 Grad. Ein wenig Regen kann hier und da heute immer noch runterkommen. Hopsten, Dreierwalde und Rheine, die kommen aktuell auf 16 Grad. Radio RST Verkehr. Auf der A1 Münster Richtung Osnabrück. Da gibt es eine Abstandskontrolle zwischen Ladbergen und Lengerich. Danke an Jörg fürs Melden. Und ein Blitzer in Ladbergen auf der Tecklenburger Straße vor der Brücke über der Autobahn. Tempo 70 sind dort. Danke an Manuela. Falls ihr noch irgendwas gesehen habt, gerne her mit den Infos an die 05971 920 90.
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3: Am Donnerstagvormittag mit mir, Dominik Starke. Moin, moin.

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1: 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Alles Wichtige mit mir, Dominik Starke. Region. In Münster leben bundesweit die wenigsten Menschen mit Adipositas. Nach Daten des Gesundheitsatlas Deutschland liegt hier der Anteil bei 6,9%. Zum Vergleich, im Bundesschnitt sind es 10,5%. Im Kreis Steinfurt ist der Wert mit 11,62% überdurchschnittlich hoch. Region. Im Streit um Corona-Masken im Wert von rund 500 Millionen Euro hat ein Hamburger Textilhändler vor Gericht verloren. Das Landgericht Bonn wertet Mails mit dem damaligen Gesundheitsminister Spahn aus Ahaus nicht als Kaufvertrag. Auch eine Aussage Spahns als Zeuge hat das Gericht abgelehnt. Welt. Die EU-Staaten haben sich angesichts des anhaltenden russischen Angriffskrieges gegen die Ukraine auf ein neues Sanktionspaket verständigt. Das teilten heute die EU-Diplomaten in Brüssel mit. Infos aus der Region immer zuerst hier bei Radio RST. Radio RST Wetter, wir haben 20 Grad in der Spitze. Dazu viele Wolken am Himmel, ganz trocken bleibt es heute ebenfalls nicht. Kleine Schauer können immer mal wieder hier und da runterkommen. Das ist aber wirklich dann nur so ein Nieselregen. Ladbergen, Greven und Nordwalde, die kommen aktuell auf 17 Grad. Radio RST Verkehr, die Straßen sind soweit frei. Nirgendwo steht ihr länger als 2 Minuten. Auf der A1 jedoch Vorsicht, da ist von Münster Richtung Osnabrück eine Abstandskontrolle zwischen Ladbergen und Lengerich. Danke an Jörg fürs Melden. Falls ihr da draußen noch irgendwas gesehen habt, gerne her mit den Infos an die 05971 92090. Euch da draußen an diesem Donnerstagvormittag eine gute Fahrt am Nachmittag mit mir, Dominik Starke. Moin Moin!

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2: Mit Danny Hoppe, guten Tag. Gefängnis statt Urlaub, so sieht das Programm heute für NRW-Justizminister Limbach aus. Seinen Frankreich-Urlaub hat er abgebrochen, um jetzt am Vormittag in die JVA Siegburg zu kommen. Dort gab es zuletzt Befürchtungen, dass Insassen einen bewaffneten Aufstand planen könnten. Ein Häftling hatte einen entsprechenden Hinweis gegeben. Vorgestern gab es deshalb einen Großeinsatz mit rund 100 Polizisten in der JVA. Dabei ging es unter anderem um geschmuggelte Waffen. José Nasjandi berichtet aus dem Landtagsstudio Düsseldorf.
3: Die JVA Siegburg war am Dienstag durchsucht worden, die Einsatzkräfte hatten aber keine Waffen gefunden. Sichergestellt wurden 4 Handys und Drogen. Auslöser war die Aussage eines Gefangenen, wonach ein gewaltsamer Aufstand geplant werde. Der Kölner Stadtanzeiger berichtet über Hinweise auf eingeschmuggelte Messer und sogar über mögliche Schusswaffen. Bestätigt ist das aber nicht. NRW-Justizminister Limbach will sich heute vor Ort selbst ein Bild machen. Nach den Schmuggelvorwürfen gegen Bedienstete der JVA in Rheinbach vor einigen Tagen hatte Limbach uns gegenüber deutlich gemacht, dass er durchgreifen will.
4: Um es ganz klar zu sagen, wir dulden keine kriminellen Machenschaften in unseren Gefängnissen. Als Justizminister ist es meine Pflicht, hier sofort und unmissverständlich durchzugreifen.
3: Am Mittag kommt der Rechtsausschuss des NRW-Landtags zu einer Sondersitzung zusammen. SPD und FDP wollen klären, wie mögliche Aufstandspläne überhaupt entstehen konnten, ohne dass sie vorher entdeckt wurden.
2: Und jetzt weitere Meldungen im Überblick. In Deutschland wird es kein Tempolimit für Gesetzgebungsverfahren geben. Das hat das Bundesverfassungsgericht vorhin entschieden. Hintergrund war eine Klage des früheren CDU-Abgeordneten Heilmann und weiterer Kläger gegen das alte Heizungsgesetz der Ampel. Aus ihrer Sicht wurde darüber damals überhastet entschieden. Das sahen die Richter jetzt anders. Schwere Waldbrände sorgen in Europa weiter für Probleme. In Frankreich mussten am frühen Morgen in der Nähe von Bordeaux mehrere Campingplätze und Ferienanlagen geräumt werden. Davon waren nach Angaben der französischen Behörden auch 10.000 Touristen betroffen. Es sei allerdings niemand verletzt worden, heißt es. Der Iran-Krieg treibt die Ölpreise weiter in die Höhe. So langsam nähern wir uns wieder der 100-Dollar-Marke für das Barrel. Der Preis für die Sorte Brent aus der Nordsee liegt inzwischen bei 96 Dollar. Das ist der höchste Wert seit Anfang Juni. Wer im Ruhrgebiet mit dem Auto unterwegs ist, braucht generell viel Geduld und starke Nerven. Ab heute Abend wohl noch ein bisschen mehr. Denn schon wieder wird innerhalb von nur wenigen Wochen wieder eine der wichtigsten Autobahnen gesperrt. Die A40 zwischen Mülheim-Winkhausen und dem Dreieck Essen-Ost. Dort soll Flüsterasphalt eingebaut werden. Um 20 Uhr geht es los. Knapp eine Woche lang ist die Autobahn dann voll gesperrt. Das hat die Autobahn GmbH angekündigt. Fast genau derselbe Abschnitt war vor gut einem Monat schon einmal für 10 Tage gesperrt worden. Dadurch hatte es auf den Umleitungsstrecken und in den anliegenden Städten zum Teil lange Staus gegeben. Und das waren die Nachrichten mit Danny Hoppe.
5: Radio RST Wetter, Wolken und Sonne im Wechsel. In der Spitze haben wir heute gerade mal 20 Grad, zum Beispiel in Borkhorst, Ochtrup, Wellbergen und Dörente. Die kommen aktuell auf 17 Grad. Ganz trocken bleibt es leider ebenfalls nicht. Immer mal wieder können ganz, ganz kleine Nieselschauer runterkommen. Radio RST Verkehr, die Straßen im Kreis Steinfurt sind frei. Falls ihr einer anderen Meinung seid, gerne her mit den Infos 05971 920 90. Gute Fahrt.
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5: Am Donnerstagvormittag mit mir Dominik Starke und Linkin Park Burn It Down.

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2: Ja, nee, ist klar. Camping wird ja immer beliebter. Selbst ich habe mich schon mit dem Gedanken getragen, wenn ich nächste Woche im Bayerischen Hof in München übernachte, in der Thomas-Gottschalk-Suite ein Zelt aufzuschlagen. Weil Camping ist einfach voll im Trend. Mein Papa hat ja immer gesagt, Camping heißt, die eigene Verwahrlosung und unkontrolliertes Daydrinking als Urlaub zu begreifen. Nee, ist klar. Und Ravioli aus der Dose sind dann Dolce Vita auf dem Esbit-Kocher. Ja, aber irgendwann muss es doch an sich haben, wenn man morgens ohne funktionierende Toilette, von Mücken zerstochen und mit einer Mundfäule, die jeden Waschbären verjagt, zur Nachbarparzelle rüberblökt. Moin Güter, du alten Heckenpenner. Gut geschnarcht heute Nacht, wa? Mann. Das kannst du nur mit dem Bier wieder gut machen. Tja, und was sagt Günther dann? Ich war das doch gar nicht. Das war meine Inge. Ich war beim Nachtangeln. So, und das sind sie, die schönen Geschichten vom Campingplatz. Pure Campingromantik. Der eine geht nachts angeln, der andere kümmert sich so lange um die Inge. Ja, man hilft sich gegenseitig. Solidarität unter Campern. Ja, da wird der Hering mehrfach verwendet.
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2: Es ist 11.30 Uhr, Radio RST, die Nachrichten. Alles Wichtige mit mir, Dominik Starke. Regionen, Krankenhäuser und Arztpraxen müssen hitzefester werden. Das fordert die Ärztekammer Westfalen-Lippe. Die letzte Hitzewelle sei für Ärzte, Pflegekräfte und Patienten eine große Belastung gewesen. Zum Beispiel dadurch, dass die Behandlungsräume zu heiß geworden sind. Die Ärztekammer fordert deshalb schnelle Hilfe und langfristig neue Standards. Deutschland. Fast jede fünfte Familie mit minderjährigen Kindern wird von nur einem Elternteil geführt. Das teilte das Statistische Bundesamt in Wiesbaden mit. Das sind weniger Alleinerziehende als noch vor 10 Jahren. Dennoch, ihr Armutsrisiko bleibt sehr hoch. La. Die Sozialstiftung NRW fördert Arbeitsplätze für Menschen mit Behinderung in La. Sie sollen in einem neuen Cateringbetrieb und Café aus dem Gelände des ehemaligen Marienhospitals arbeiten. Dort entsteht ein neues Gesundheits- und Pflegezentrum. Die Stiftung fördert den Umbau mit rund 440.000 Euro. Infos aus der Region immer zuerst hier bei Radio RST. Radio RST-Wetter, ein Mix aus Sonne und Wolken im ganzen Kreis Steinfurt. Dazu kommt noch ein bisschen Nieselregen. Sabeck, Gimte und Rodde, die kommen aktuell auf 17 Grad. Höchstwerte sind dann heute bei 20 Grad. Radio RST-Verkehr, die Straßen im Kreis Steinfurt sind aktuell frei. Falls ihr doch noch irgendwas gesehen habt, gerne her mit den Infos an die 05971 920 90. Euch da draußen eine gute Fahrt an diesem Donnerstag.

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1: Mit Danny Hoppe. Guten Tag. Schon jetzt ist es oft schwierig, eine bezahlbare Wohnung zu finden. Und das Wohnen in NRW wird nochmal teurer. Und das nicht nur wegen der Miete oder der Grundsteuer. Auch für Müllabfuhr und Abwasser müssen viele Haushalte in diesem Jahr deutlich mehr bezahlen. Das zeigt der neue Gebührenvergleich des Bundes der Steuerzahler NRW. Vor allem beim Abwasser steigen die Kosten oft deutlich stärker als die Inflation. Und je nach Wohnort können die Unterschiede enorm sein. José Nasjandi berichtet aus dem Land. Landtagsstudio Düsseldorf.
2: Für einen Musterhaushalt mit 4 Personen steigen die Abwassergebühren in NRW im Schnitt auf rund 880 Euro im Jahr. Das sind fast 5% mehr als im Vorjahr und unterm Strich damit mehr als doppelt so viel wie die aktuelle Inflation. Rick Steinheuer vom Bund der Steuerzahler nannte das vorhin in Düsseldorf eine bedenkliche Entwicklung und er war damit noch diplomatisch.
3: Diese Entwicklung zeigt, die hohen Gebühren werden zunehmend zum Normalfall.
2: Tatsächlich sind auch die Unterschiede je nach Wohnort weiterhin riesig. In Regen zahlt der Musterhaushalt gut 330 Euro im Jahr für Abwasser, in Monschau dagegen mehr als 1800 Euro. Auch die Müllgebühren steigen landesweit weiter, im Schnitt um rund 4%. Der Bund der Steuerzahler fordert deshalb, dass Kommunen ihre Spielräume bei der Gebührenberechnung stärker nutzen, und zwar im Sinne von uns Steuerzahlern.
1: Und jetzt weitere Meldungen im Überblick. Der DFB dürfte morgen Vormittag Jürgen Klopp als neuen Bundestrainer vorstellen. Er hat dann zu einer Pressekonferenz eingeladen. Kurz vorher werden noch der Aufsichtsrat und die Gesellschafter zusammenkommen, um den offenbar bis 2030 geltenden Vertrag abzusegnen. Das gilt als Formsache. Vor den Landtagswahlen im Osten haben sich gleich mehrere Wirtschaftsverbände klar gegen die AfD positioniert. Arbeitgeberpräsident Dulger sagte, die AfD habe keine Lösungen für die Probleme Deutschlands. Auch der Bundesverband der deutschen Industrie sagt, die AfD sei keine Wirtschaftspartei. Alles, was sie vorschlage, führe eher zu neuen Unsicherheiten für Investitionen. Die Bundespolizei will an diesem Wochenende an mehr als 10 Großstadtbahnhöfen verstärkte Kontrollen durchführen. Welche Bahnhöfe das sind, sagte sie nicht. Es gehe aber um Bahnhöfe, an denen es zuletzt vermehrt Gewalt- und Waffendelikte gegeben habe, heißt es. In vielen Ländern der Welt müssen Hundebesitzer schon seit langem das große Geschäft beim Gassigehen im Beutel entsorgen. In der Schweiz geht man jetzt noch weiter. In der Gemeinde Chiasso im Kanton Tessin muss jetzt nach dem Hundepinkeln mit Wasser nachgespült werden. Gerade in der historischen Fußgängerzone mit Kopfsteinpflaster sei Hundepipi zum Problem geworden, sagte ein Sprecher der Stadt. Dort müsse immer extra geputzt werden und wenn es warm werde, stinke es auch noch. Hundebesitzer müssen in Chiasso deshalb ab sofort immer eine Flasche Wasser dabei haben, um das kleine Geschäft anschließend wegzuspülen. In den ersten Wochen soll es erstmal nur Ermahnungen geben, wenn das nicht passiert. Später drohen dann aber auch Bußgelder von umgerechnet etwa 100 Euro. Und das waren die Nachrichten mit Danny Hoppe.
4: Radio RST Wetter. Die Sonne wechselt sich den ganzen Tag über mit den Wolken ab. Hier und da können mal ganz, ganz kleine Schauer runterkommen bei maximal 20 Grad. Zum Beispiel in Burgsteinfurt, Entrup und Greven, die kommen gerade auf 18 Grad. Radio RST Verkehr, ein Blitzer, den hat Marleen eben geschickt. Auf der A1 Lattbergen Richtung Lengerich, direkt unter der Brücke, ziemlich auf der Hälfte der Strecke. Dort wird auch der Abstand kontrolliert. Passt dort auf. Falls ihr noch mehr gesehen habt, gerne her mit den Infos 05971 920 90.
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4: Mit mir Dominik Starke am Donnerstagmittag. Moin, moin.

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1: Es ist 12.30 Uhr, Radio RST, die Nachrichten. Alles Wichtige mit mir, Dominik Starke. Osnabrück. Die Hochschule forscht daran, wie Kinder in der Landwirtschaft besser geschützt werden können. Die Herausforderung: Traktoren, Mähdrescher und andere Maschinen werden immer größer und übersehen dadurch leichter Kinder in Feldern. Die Hochschule forscht daran, ob Kameras mit Hilfe von künstlicher Intelligenz dagegen helfen. Münster. In Münster leben bundesweit die wenigsten Menschen mit Adipositas. Das zeigen Daten aus dem Gesundheitsatlas Deutschland. Hier liegt ein Anteil bei 9,6%. Zum Vergleich, im Bundesschnitt sind es 10,5%. Im Kreis Steinfurt ist der Wert überdurchschnittlich hoch. Deutschland. Mit der Einladung zu einer Pressekonferenz morgen um 11 Uhr hat der Deutsche Fußballbund letzte Zweifel am Engagement von Jürgen Klopp als Bundestrainer praktisch beseitigt. Sein Name wurde in der Einladung zwar noch nicht genannt, doch das hat auch nur noch formelle Gründe. Infos aus der Region immer zuerst hier bei Radio RST. Radio RST Wetter, 20 Grad haben wir heute in der Spitze, mal Sonne, mal Wolken. St. Arnold, Gimto und Nordwalde, die kommen aktuell auf 18 Grad. Immer mal wieder können kleine Nieselschauer im ganzen Kreis Steinfurt runterkommen. Radio RST Verkehr, die B481 Münster Richtung Rheine zwischen Greven und Emstetten, da ist aktuell dichter Verkehr. 10 Minuten dort mehr einplanen. Wenn ihr noch mehr gesehen habt, gerne her mit den Infos an die 05971 920 90. Euch da draußen eine gute Fahrt an diesem Donnerstagmittag. Mit mir, Dominik Starke.

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1: Mit Sarah Heinz. Guten Tag. Wenn morgen die Schule aus ist, dann sind fast alle Bundesländer in den Sommerferien. Und das heißt für viele, es geht nach Süden in den Urlaub. Von da kommen gerade aber teils erschreckende Nachrichten. Mehrere beliebte Urlaubsländer kämpfen nicht nur mit einer Hitzewelle und Temperaturen von mehr als 40 Grad, sondern auch mit Waldbränden. Christian Böder aus dem News-Team. In Südfrankreich mussten rund 10.000 Urlauber und Touristen ihre Ferienorte verlassen.
2: Das ist richtig. Grund ist ein Waldbrand in der Nähe der Stadt Bordeaux. Dort kämpfen mehrere hundert Feuerwehrleute gegen die Flammen. Die Behörden sagen, es gibt zwar keine Opfer, aber die Lage sei sehr ungünstig. 8 Campingplätze und Ferienzentren mussten wegen der Flammen geräumt werden. Dazu auch mehrere kleinere Gemeinden. Die ganze Region dort ist stark vom Tourismus geprägt. Unterschlupf bekamen die rund 12.000 Evakuierten in mehreren Notunterkünften in der Region. Der Brand bei Bordeaux ist aber nicht der erste Großbrand in dieser Sommersaison in Frankreich. Die verbrannten Flächen haben schon jetzt den neuen Rekordwert von 42.000 Hektar erreicht. Das ist etwa doppelt so groß wie die komplette Stadt Duisburg.
1: Auch Spanien hat ja seit Tagen schon mit großen Waldbränden zu kämpfen, unter anderem rund um die Hauptstadt Madrid.
2: Genau, von da kommt erstmal eine gute Nachricht. Wegen eines Waldbrandes bei Toledo, etwa 70 Kilometer südwestlich von Madrid, mussten mehrere tausend Menschen aus mehreren Gemeinden ihre Häuser und Wohnungen verlassen. Die meisten von ihnen können mittlerweile zurück. Das Feuer ist zwar noch nicht komplett gelöscht, aber es läuft gut, heißt es von den Behörden. Der größte Brand in Spanien tobt aber derzeit in der Provinz Guadalajara, also einige Kilometer nordöstlich von Madrid. Die Brände haben dort bereits 32.000 Hektar Vegetation eingeäschert. Und ein Ende der Brände ist nicht in Sicht, denn auf Spanien rollt die nächste Hitzewelle zu.
1: Danke, Christian, für die Infos. Mehr wichtige Meldungen sind das jetzt in der Zusammenfassung. Die EU hat wieder eine neue Millionenstrafe gegen Google verhängt. Wegen unfairer Geschäftspraktiken muss der Konzern eine Strafe von 890 Millionen Euro zahlen. Google soll laut EU-Kommission unter anderem mit seiner Suchmaschine die Konkurrenz widerrechtlich benachteiligt haben. Auch gegen Russland haben sich die EU-Länder wieder auf neue Sanktionen geeinigt. Geplant sind unter anderem mehr Maßnahmen gegen den russischen Finanz- und Energiesektor. Für russische Soldaten soll künftig außerdem ein Einreiseverbot gelten. Im vergangenen Jahr gab es bundesweit knapp 1,62 Millionen Alleinerziehende. Das sind rund 30.000 weniger als noch vor 10 Jahren. Nach Zahlen des Statistischen Bundesamts ist knapp jeder dritte alleinerziehenden Haushalt demnach armutsgefährdet. Bei Familien mit einem Elternpaar sei dieses Risiko deutlich niedriger. Die meisten Menschen in Deutschland sind offen dafür, dass KI in der Medizin eingesetzt wird. Nach einer Forsa-Umfrage im Auftrag der Barmer Krankenkasse stehen 71% der Befragten dem Einsatz von KI in diesem Bereich positiv gegenüber. 60% denken, dass künstliche Intelligenz die Versorgung von Patienten verbessern könnte. Ein menschlicher Arzt lasse sich nach Ansicht der meisten Befragten aber nicht ersetzen. Außerdem haben viele die Sorge, dass durch zu viel KI im Gesundheitsbereich persönliche Daten nicht mehr gut genug geschützt werden könnten. Und das waren die Nachrichten mit Sarah Heinz.
3: Radio RST Wetter, Sonne und Wolken im Mix, bei heute maximal 20 Grad. Kleine Nieselschauer gibt's immer mal wieder im ganzen Kreis. Velpe, Recke, Schlickelde und Ochtrup, die kommen aktuell auf 18 Grad. Radio RST Verkehr, eine einzige kleine Verzögerung habe ich für euch. Die B481 Rheine Richtung Münster zwischen Emstetten und Greven, da ist dichter Verkehr, 9 Minuten Zeitverlust. Wenn ihr noch mehr gesehen habt, gerne her mit den Infos an die 05971 920 90.
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3: Mit mir am Donnerstagmittag Dominik Starke. Moin, moin.

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3: Es ist 13.30 Uhr, Radio RST, die Nachrichten. Alles Wichtige mit mir, Dominik Starke. Ochtrup. Das Krematorium in Ochtrup darf gebaut werden. Das Verwaltungsgericht in Münster hat entschieden, dass die Baugenehmigung rechtens ist. Jemand hatte dagegen geklagt, weil es die Befürchtung gab, dass sich die Angestellten durch Lärm aus einem Unternehmen in der Nähe gestört fühlen könnten. Gegen das Urteil können die Kläger noch Berufung einlegen. Welt. Die EU verhängt gegen Google wegen unfairer Geschäftspraktiken eine Strafe von 890 Millionen Euro. Der US-Konzern hat nach Ansicht der Europäischen Kommission mit seiner Suchmaschine sowie dem App-Marktplatz Google Play Wettbewerbsregeln verletzt und seine Konkurrenz widerrechtlich benachteiligt. Rheine. Heute Nachmittag startet das Ems-Festival in Rheine. Um 17.30 Uhr stehen zwei Musiker aus Rheine auf der schwimmenden Bühne. Abends eröffnet Bürgermeister Lüttmann das Festival offiziell. 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Radio RST-Wetter. Hier und da blitzt die Sonne gelegentlich mal durch bei maximal 20 Grad heute in Versen. Ganz trocken bleibt es auch nicht. Immer mal wieder können ganz kleine Nieselschauer im ganzen Kreis runterkommen. Rodde, Langenbeck und Lengerich, die kommen jetzt aktuell auf 19 Grad. Radio RST-Verkehr, die B481 Rheine Richtung Münster. Zwischen Rheine und Greven, da ist dichter Verkehr, 7 Minuten obendrauf. Das war's auch schon. Falls ihr noch irgendwas gesehen habt, gerne her mit den Infos an die 05971 120 90. Euch da draußen eine gute Fahrt.

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0: eigenen Dienste bei Suchanfragen bevorzugt.
1: Genau, die EU hat damit ein Problem, denn bei uns gibt es ein Gesetz, das sagt, große oder einflussreiche Digitalunternehmen müssen die Dienste von Drittanbietern genauso behandeln wie die eigenen. Dadurch soll es mehr Wettbewerb im Online-Bereich geben. Andere Unternehmen sollen die Möglichkeit bekommen, Innovationen voranzutreiben, sagt EU-Digitalkommissarin Henna Virkkunen. Google hat aber dagegen verstoßen und die eigenen Suchmaschinen etwa bei Anfragen nach Shopping, Hotels oder Sportergebnissen bevorzugt. Strafe muss Google außerdem zahlen, weil es App-Entwicklern verbietet, Kunden kostenlose oder günstigere Angebote zu zeigen, die nicht über den Google Play Store zu bekommen sind.
0: 890 Millionen Euro sind für uns Normalbürgerinnen und Bürger ja eine enorme Summe.
1: Richtig, aber Technologieriesen wie der Google-Mutterkonzern Alphabet zahlen solche Strafen salopp gesagt aus der Portokasse. Allein im zweiten Quartal hat Alphabet 104 Milliarden Euro Umsatz und 98 Milliarden Euro Gewinn gemacht. In beiden Fällen ein enormer Sprung nach oben. Vor allem boomt laut Unternehmen das Cloud-Geschäft. Grund dafür ist Googles hauseigene KI Gemini, die immer weiter wächst. Und weil KI gerade von Unternehmen stark nachgefragt wird, will Alphabet noch in diesem Jahr bis über 175 Milliarden Euro in die Entwicklung reinstecken. Trotz solcher Schocknachrichten wie zuletzt vom Entwickler OpenAI, wo zwei KIs sich selbstständig gemacht und eine Online-Plattform angegriffen hatten.
0: Danke, Christian. Mehr Meldungen jetzt kurz und kompakt. Durch den Iran-Krieg geht es mit den Öl- und damit auch mit den Spritpreisen wieder nach oben. Laut dem ADAC ist Diesel im Vergleich zur Vorwoche um fast 10 Cent teurer geworden, der Liter Super E10 um knapp 6 Cent. Deswegen wird die Forderung nach einem Spritpreisdeckel wieder lauter. Der deutsche Batteriehersteller Varta steht offenbar kurz vor der Zerschlagung. Eine Gläubigergruppe will unter anderem das Geschäft mit Haushaltsbatterien aus dem Unternehmen rauslösen. In den letzten zwei Jahren hatte Varta sich neu aufgestellt, um eine Insolvenz zu vermeiden. Bisher fehlen aber Geldgeber. Morgen Vormittag könnte der DFB Jürgen Klopp als neuen Bundestrainer verkünden. Kurz vor der angekündigten Pressekonferenz sollen noch Gesellschafter und Aufsichtsrat zusammenkommen, um den Vertrag abzusegnen. Der soll wohl bis 2030 gelten. Und wir bleiben beim Thema Fußball. Der Fall der roten Karte gegen den Stürmer Balogun bei der WM ist noch nicht erledigt. Norwegens Fußballverband hat jetzt eine formelle Beschwerde bei der FIFA angekündigt. Man wolle die Einmischung von US-Präsident Trump nicht ignorieren, heißt es. Nach einer roten Karte gegen den amerikanischen Topstürmer Balogun hatte Trump den FIFA-Chef Infantino angerufen und darum gebeten, die rote Karte und die damit verbundene Sperre zurückzunehmen. Ein Tag später ist genau das passiert. Infantino behauptet bis heute, der Fall sei regulär von den zuständigen Gremien überprüft worden. Beweise hat er nicht. Und das waren die Nachrichten mit Sarah Heinz.
2: Radio RST Wetter. Die dicken Wolken, die sollen sich über den Nachmittag nach und nach verziehen. Später kann dann sogar mal die Sonne rauskommen und dann wird es auch etwas wärmer. Bis zu 22 Grad sind heute nämlich noch drin. Aktuell haben wir 19 Grad in Ibbenbüren, in Altenberge und auch in Wettringen. Und wir schauen auf die Straßen. Radio RST Verkehr. Auf der A1 Dortmund Richtung Münster staut es sich ordentlich zwischen Ascheberg und Münster-Hiltrup auf 5 Kilometern. Ihr braucht da etwa 40 Minuten länger. Da hat es einen Unfall gegeben. Die A33 Osnabrück Richtung Bielefeld zwischen dem Kreuz Osnabrück Süd und Hilte am Teutoburger Wald. Da sind 5 Kilometer stockender Verkehr. Ihr braucht etwa 10 Minuten länger. Und Marvin hat uns noch gemeldet, die Polizei kontrolliert gerade auf der A30 Rheine Richtung Osnabrück bei Haßbergen den Verkehr. Fahrt da vorsichtig. Und wenn ihr sonst noch irgendwas seht, noch mehr Blitzer, Staus oder Störungen, dann schickt ihr doch gerne per WhatsApp hier ins Studio an die 05971920090.
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2: Mit Christina Strunk. Ich wünsche euch einen wunderschönen Donnerstagnachmittag.

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1: Mit Sarah Heinz, guten Tag. Google hat wieder einmal Stress mit der Europäischen Union. Die EU-Kommission hat den US-Konzern zu einer Strafe von 890 Millionen Euro verdonnert. Es geht demnach um Wettbewerbsverstöße. Christian Böder aus dem News-Team. Abgestraft wird Google unter anderem ja, weil das Unternehmen seine eigene

0: 14.13 Uhr haben wir es. In Rheine werden gerade noch schnell die letzten Zelte aufgestellt und alles fertig gemacht.
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14.20 Uhr, Radio RST ist hier am Donnerstagnachmittag und gleich mit einem Song von ihr hier. Jennifer Lopez aus der Bronx. Morgen wird sie 57 Jahre alt und trotzdem tanzt sie auf den Bühnen noch, als wäre sie 30 und bringt auch immer noch neue Musik raus, so wie erst dieses Jahr noch, zusammen mit David Guetta, Save Me Tonight, hier jetzt für euch.

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16: Es ist 14.30 Uhr, die Radio RST Nachrichten mit Christina Strunk. Osnabrück. Die Hochschule erforscht, wie Kinder auf Feldern besser geschützt werden können. Die Herausforderungen, Traktoren, Mähdrescher und andere Maschinen werden immer größer und übersehen dadurch leichter Kinder in den Feldern. Die Hochschule forscht daran, ob Kameras mit der Hilfe von künstlicher Intelligenz dagegen helfen können. Welt. Die Europäische Union hat gegen Google eine Millionenstrafe verhängt. Google wird vorgeworfen, eigene Produkte in der Suche mehr hervorzuheben und im Google App Store sollen Konkurrenten sogar eingeschränkt werden. Deshalb muss Google jetzt 890 Millionen Euro Strafe zahlen und seine Praktiken innerhalb von 2 Monaten ändern. Region. In Münster sind bundesweit die wenigsten Menschen stark übergewichtig. Das zeigen Daten aus dem Gesundheitsatlas Deutschland. In Münster liegt der Anteil bei rund 7%. Zum Vergleich, im Bundesdurchschnitt sind es knapp über 10%. Im Kreis Steinfurt dagegen ist der Wert überdurchschnittlich hoch. 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Radio RST Wetter. Noch braucht der ein oder die andere vielleicht die dünne Jacke da draußen. Das sollte sich im Laufe des Nachmittags aber erledigen. Wir bekommen bis zu 22 Grad heute und auch die Wolken verziehen sich nach und nach. Es bleibt trocken. Aktuell haben wir knapp über 18 Grad in Lengerich, 19 Grad sind es in Neunkirchen und auch in Gimte.
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16: Radio RST Verkehr auf der A1 Dortmund Richtung Münster braucht ihr zwischen Ascheberg und Münster-Hiltrup etwa 40 Minuten länger. Da sind 6 Kilometer Stau nach einem Unfall. Und auch in der Gegenrichtung stockt es jetzt etwas. A1 Münster Richtung Dortmund zwischen Münster-Hiltrup und Ascheberg. Da braucht ihr auch 5 Minuten mehr. Die A33 Osnabrück Richtung Bielefeld zwischen dem Kreuz Osnabrück Süd und Hilter am Teutoburger Wald. Da sind 3 Kilometer stockend. Auch da 5 Minuten plus. Und Marvin sagt noch, die Polizei kontrolliert gerade auf der A30 Rheine Richtung Osnabrück bei Hasbergen. Fahrt da also vorsichtig. Wenn ihr sonst noch irgendwas seht, Blitzer, Staus, Störungen, immer gerne her damit. Per WhatsApp direkt hier in das Studio schicken an die 05971 920 90. Danke euch.

0: Radio RST ist hier am Donnerstagnachmittag mit Christina Strunk. Alleine Kinder erziehen, das ist oft schon nicht einfach, ne? Neben der Arbeit alleine den Haushalt schmeißen, die Kinder zu ihrem Hobby oder zu Freunden bringen und dann auch noch alles alleine finanzieren. Deswegen überrascht mich persönlich eigentlich wenig die Meldung von heute Mittag. Alleinerziehende sind deutlich öfter von Armut gefährdet als Familien mit zwei Elternteilen. Maren aus Halverde ist auch alleinerziehend seit Februar und auch sie spürt diesen Druck.
1: Ich kann mir nicht vorstellen, dass sie mit 16, 17 Jahren, so wie ich das damals konnte, mich einfach mal in eine Kneipe setzen konnte und mir einen Radler trinke. Ich glaube, das ist bei denen später nicht mehr möglich.
0: Ja, von denen, da spricht sie von ihren eigenen Kindern. Deswegen haben wir ausführlicher mit Maren gesprochen, darüber, wie sie ihren Alltag schmeißt und das alles finanziert. Hört ihr heute Nachmittag hier bei Radio RST.

0: 10:50, Radio RSC ist hier und Fußball-Deutschland ist nach der WM so ein bisschen ja deprimiert. Jetzt gibt es wieder Hoffnung. Morgen wird der neue Bundestrainer verkündet. Ja, und alle ahnen es schon, es wird wohl wirklich Jürgen Klopp. Kloppo ist wieder da. Für BVB-Fans wie mich ist das jetzt ein Highlight. Für manche Sportjournalisten da draußen vielleicht eher nicht so.
1: Ich verdiene einen Großteil meines Geldes deshalb, weil so wenig Leute Ahnung von Fußball haben. Das Problem, das ist ja kein Problem. Das Problem ist nur, dass viele dieser Menschen über Fußball schreiben.

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1: Mit Sarah Heinz. Guten Tag. Es ist eine Spirale, die schon seit Tagen anhält. Die USA attackieren Ziele im Iran, die iranischen Revolutionsgarden schlagen zurück und die Ölpreise steigen. Und das spüren wir auch an den Zapfsäulen. Deswegen werden immer wieder Rufe laut, die Spritpreise zu deckeln, wie jetzt aus den Reihen der SPD. Mehr dazu hat Christian Böder.
2: Eigentlich hatte Bundeswirtschaftsministerin Reiche schon gestern die Debatte um weitere Entlastungen bei den Spritpreisen beenden wollen. Maßnahmen wie zuletzt der Tankrabatt kosten den Staat Milliarden. Die sind laut Reiche im Bundeshaushalt einfach nicht mehr drin. Ausgerechnet der Koalitionspartner heizt die Debatte aber weiter an. Der wirtschaftspolitische Sprecher der SPD-Bundestagsfraktion Roloff sagte der Deutschen Presseagentur, der Spritmarkt funktioniere nicht mehr so, wie ein funktionierender Wettbewerb es tun sollte. Die Preise an den Tankstellen reagierten schnell nach oben, aber viel zu langsam nach unten, sagte er. Er verwies, wie schon andere Politiker in den vergangenen Wochen zuvor, auf

0: Unsere Nachbarn Luxemburg, dort gibt es einen gesetzlich festgelegten Maximalpreis für Benzin, Diesel und Heizöl. SPD-Fraktionsvize Zorn haut in die gleiche Kerbe. Wo der Markt nicht funktioniert, sollte der Staat eingreifen, sagte er bei NTV. Auch in Frankreich explodieren die Spritpreise. Die Regierung in Paris hat deshalb den Energiekonzern Total zu einem Spritpreisdeckel aufgefordert und der macht mit. Ab sofort kostet Benzin maximal knapp 2 Euro und Diesel maximal 2,25 Euro an allen 3.300 Tankstellen von Total.
1: Danke, Christian. Noch mehr Meldungen sind das im Überblick. Nachdem die USA und Saudi-Arabien ein Abkommen zum gemeinsamen Aufbau eines Atomprogramms abgeschlossen haben, gibt es jetzt eine überraschende Wendung. Laut US-Präsident Trump greife der Deal erst, wenn sich die Beziehungen zwischen Saudi-Arabien und Israel normalisieren. Dafür soll Saudi-Arabien einem entsprechenden US-Abkommen beitreten. NRW will für mehr Sicherheit rund um Fußballspiele sorgen. Die Polizei und 16 Fußballclubs aus NRW haben heute eine Vereinbarung unterschrieben, um an den Spielstätten enger zusammenzuarbeiten. Laut NRW-Innenminister Reul könnte das die Polizei entlasten. Wegen heftiger Waldbrände wurden in Südfrankreich inzwischen fast 20.000 Menschen evakuiert. Betroffen sind laut offizieller Angaben vor allem Ferienzentren und Campingplätze in der Nähe der Stadt Bordeaux. Bisher sei aber niemand verletzt worden. Seit Jahren schon sieht die Lage in vielen Tierheimen bundesweit schlecht aus. Immer mehr Tiere brauchen Hilfe, oft fehlen aber die finanziellen Mittel, um alle Kosten zu stemmen, zum Beispiel für Versorgung und Personal. Der Deutsche Tierschutzbund hat sich deswegen über die Bundesregierung beschwert. Laut Verbandspräsident Schröder können die Tierheime ihre Aufgaben ohne finanzielle Hilfe kaum noch bewältigen. Seit 20 Jahren sei der Tierschutz als Staatsziel im Grundgesetz verankert und trotzdem werde er weiter vernachlässigt. Im Mai hatte der Tierschutzbund gegen die Bundesregierung geklagt. So soll gerichtlich geklärt werden, ob der Bund auch den praktischen Tierschutz finanziell unterstützen muss. Die Zuständigkeit liegt eigentlich bei Ländern und Kommunen. Ohne Geld können sie aber wenig tun. Und das waren die Nachrichten mit Sarah Heinz.
2: Radio RST Wetter, das ist jetzt richtig schön und bleibt auch erstmal den ganzen Nachmittag über so. Wir haben zwar Wolken, aber vor allem haben wir auch Sonne und es bleibt trocken bei bis zu 22 Grad. 20 Grad, die haben wir in Horstmar, 19 Grad sind es gerade in Lienen und Hörstel. Radio RST Verkehr, da ist zumindest der Stau auf der A1 nicht mehr da. Dafür haben wir einen Stau auf der A33 Bielefeld Richtung Osnabrück zwischen Hilter am Teutoburger Wald und Borklo Kloster Ösede. 10 Minuten plus und die A33 in der Gegenrichtung Osnabrück Richtung Bielefeld zwischen dem Kreuz Osnabrück Süd und Hilter am Teutoburger Wald. 5 Kilometer Stau, ihr braucht etwa eine Viertelstunde länger. Wenn ihr sonst noch irgendwas seht, Blitzer, Staus oder Störungen, dann schickt die gerne per WhatsApp hier ins Studio an die 05971 920 90. Danke euch.
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2: Mit Christina Strunk und ich glaube, ich gehe jetzt gleich erstmal Sonne tanken. Für euch gibt's Musik.

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0: 15.12 Uhr, Radio RST ist hier. Wenn wir an Familie denken, dann denken wir oft an Paare mit einem oder vielleicht auch zwei Kindern. Dabei gibt es in fast jeder fünften Familie nur ein Elternteil. So wie bei Maren aus Halverde. Für sie ist der Alltag jetzt deutlich schwieriger als vorher mit Partner.
1: Ja, also ich bin seit Mitte Februar alleinerziehend und das ist echt eine Herausforderung aktuell noch, da meine Jüngste erst jetzt aktuell 6 Monate ist. Es ist wirklich der Alltag doch sehr schwer. Mal eben die Große zum Kindergarten, mit der Kleinen zum Kinderarzt, mal eben einkaufen. Aber auch so Kleinigkeiten sind schwieriger, wie mal eben duschen gehen. So einfache Dinge sind wirklich erschwert.
0: Ja, vor allem, wenn man dann auch noch arbeiten geht. Irgendwie muss man sich das ja alles finanzieren. Heute haben wir noch gehört, Alleinerziehende haben oft ein höheres Armutsrisiko. Maren lebt aktuell von Elterngeld, will aber natürlich auch bald wieder arbeiten gehen.
1: Ich werde wahrscheinlich ab Januar wieder arbeiten gehen und ein paar mehr Stunden ab nächsten Sommer, wo dann beide Kinder im Kindergarten bzw. in der Schule sind. Ich habe das große Glück, dass meine Eltern in dem Ort mitwohnen und meine Geschwister halt auch beide, dass ich dort halt sehr viel Unterstützung erfahren werde. Ansonsten kann ich mir das nicht vorstellen, wie ich das machen soll. Mal eben die Arbeit, den Alltag, die Kinder noch zufriedenstellen mit Spielplatz, Kino, was auch immer.
0: Ja, da wollen echt alle gleichzeitig was von einem. Hut ab für alle Alleinerziehenden bei uns in der Region zwischen Münster und Osnabrück. Ihr seid richtig krass.

20 nach 3 am Donnerstagnachmittag hier bei Radio RSC. Wir hängen so ein bisschen in den Seilen, sind ein bisschen müde. Kaffee hilft dann natürlich, die Sonne vielleicht auch ein bisschen. Und natürlich auch unsere Musik. Der nächste Song hier auf jeden Fall. Cascada, Evacuate the Dance Floor. Einmal um euch wieder wach zu rütteln.

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4: Es ist 15.30 Uhr, die Radio RST Nachrichten mit Christina Strunk. Rheine. Heute Nachmittag startet das Ems-Festival in Rheine. Um 17.30 Uhr stehen 2 Musiker aus Rheine auf der schwimmenden Bühne. Abends eröffnet Bürgermeister Lüttmann das Festival dann offiziell. Am Samstag gibt es unsere große Radio RST Party, moderiert von unserem Moderator Steve Ridder. Deutschland. Nordrhein-Westfalen ist bis jetzt in diesem Jahr Spitzenreiter in Sachen Windkraftausbau. Trotzdem kommt der Ausbau von Windenergie an Land bundesweit langsamer voran als geplant, auch weil ältere Windräder stillgelegt wurden. Inzwischen stammt den Angaben zufolge fast ein Viertel des erzeugten Stroms in Deutschland aus Windenergie. Und noch eine gute Nachricht aus Lahr. Die Sozialstiftung NRW fördert Arbeitsplätze für Menschen mit Behinderung in Lahr. Sie sollen in einem neuen Catering-Betrieb und Café auf dem Gelände des ehemaligen Marienhospitals arbeiten. Dort entsteht ein neues Gesundheits- und Pflegezentrum. 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Radio RST Wetter, Sonnenbrille auf. Die Sonne kommt immer wieder raus heute Nachmittag zwischen den ganzen Wolken. Es wird richtig schön. Jetzt gerade haben wir 20 Grad in Riesenbeck und in Ochtrup. 19 Grad sind es in Lädde. Morgen geht es dann ähnlich weiter, nur noch ein Ticken wärmer als jetzt. Radio RST Verkehr, Achtung auf der A1 Osnabrück Richtung Bremen. Zwischen Osnabrück Hafen und Osnabrück Nord. Da steht ein defektes Fahrzeug auf dem Standstreifen. Fahrt da vorsichtig. Und ansonsten staut es sich hier und da noch auf der A33 Bielefeld Richtung Osnabrück zwischen Hilte am Teutoburger Wald und Borklo Kloster Ösede, 1 Kilometer Stau da. Und in der Gegenrichtung A33 Osnabrück Richtung Bielefeld zwischen dem Kreuz Osnabrück Süd und Hilte am Teutoburger Wald, 3 Kilometer Stau. Ihr braucht da etwa 10 Minuten länger. Ein bisschen voller ist es auch gerade auf der B481 Rheine Richtung Münster. Zwischen Rheine und Emstetten, da sind viele Menschen unterwegs. Ihr braucht etwa 10 Minuten mehr. Wenn ihr sonst noch irgendwas seht, Blitzer, Staus oder Störungen, dann schickt die doch gerne per WhatsApp hier ins Studio an die 05971 920 90. Danke euch.

0: 15.42 Uhr, Radio RST ist hier. Wenn wir an den großen Feldern bei uns in der Region vorbeifahren, dann bekommen wir das vielleicht erstmal gar nicht so mit. Die Landwirtschaft bei uns in der Region zwischen Münster und Osnabrück, die verändert sich gerade total. Die neue Generation Landwirte, die macht einiges anders. Das ist bei uns in dieser Woche großes Thema. Theresa aus Dreierwalde, die ist da zum Beispiel, ja, ein gutes Beispiel. Sie hat mit 29 den Familienbetrieb übernommen. Schweinemast und Ackerbau. Erstmal ganz klassisch. Dann kam die Chance, auch in die Windkraft einzusteigen.
1: Dann kam von außerhalb Personen, die halt uns gefragt haben, ob wir Flächen verpachten könnten, damit sie dort Windkraftanlagen bauen könnten. Und da haben wir dann überlegt, okay, das waren dann halt mehrere Grundstückseigentümer in einem Bereich hier. Und ja, dann haben wir uns zusammengesetzt und haben dann überlegt, okay, eigentlich können wir das ja auch selber machen.
0: Ja, und heute ist Theresa Geschäftsführerin der Bürgerwindparks Hörstel und Altenrheine und eben nicht mehr nur Schweinelandwirtin. Sich immer wieder verändern, den Betrieb anpassen, das ist Theresa generell sehr wichtig.
1: Ich probiere gerade ein Gerät aus, das optisch mithilfe einer Kamera, die ich über so ein Schwein halte, erkennen kann, wie viel ein Schwein wiegt. Es ist halt ganz wichtig, dass man Schweine halt zu dem Zeitpunkt dann auch verkauft, wenn sie eine gewisse Kilogrammzahl erreichen. Und vorher musste man das halt immer mit einem großen körperlichen Einsatz auf eine Waage treiben. Und jetzt laufe ich dann da rein und habe eine Kamera, mit der ich das dann messen kann.
0: Ja, und anders als ihr Vater zum Beispiel, setzt sie auch mehr auf Mitarbeitende. Die haben dann alles im Griff, wenn Theresa mal krank ist oder die Familie halt in den Urlaub fährt. Die neue Generation Landwirte in der Region, das ist unser Thema der Woche. Alle Infos dazu findet ihr natürlich auf radio-rst.de.

So ein paar schicke Vögelchen im Portemonnaie oder doch lieber ein Bild von Ludwig van Beethoven. Was hättet ihr lieber? Die Euroscheine, die sollen neu gestaltet werden und ihr könnt mit abstimmen, wie das Geld in eurem Portemonnaie dann demnächst aussehen soll. Die Europäische Zentralbank schaltet da so circa in einer halben Stunde die Entwürfe frei und dann dürft ihr online abstimmen zwischen europäischer Kultur, so mit Bildern eben von Beethoven oder Da Vinci und Szenen aus dem Alltag, oder habt ihr lieber Flüsse und Vögel? Fände ich persönlich ja auch mal hübsch, ne? Dann hole ich mir auch wieder mehr Bargeld, einfach nur, um's anzugucken. Ich bin Christina Strunk und wünsche euch einen schönen Donnerstagnachmittag.

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1: Mit Sarah Heinz, guten Tag. Das Wohnen in NRW wird immer teurer und das nicht nur wegen der Miete oder der Grundsteuer. Auch für Müllabfuhr und Abwasser müssen viele Haushalte 2026 deutlich mehr bezahlen. Das zeigt der neue Gebührenvergleich des Bundes der Steuerzahler NRW. Vor allem beim Abwasser steigen die Kosten oft viel stärker als die Inflation und je nach Wohnort können die Unterschiede enorm sein. Mehr Infos hat Hossein Asyandi aus dem Landtagsstudio.
2: Für einen Musterhaushalt mit 4 Personen steigen die Abwassergebühren in NRW im Schnitt auf rund 880 Euro im Jahr. Das sind fast 5% mehr als im Vorjahr und unterm Strich damit mehr als doppelt so viel wie die aktuelle Inflation. Rick Steinheuer vom Bund der Steuerzahler nannte das vorhin in Düsseldorf eine bedenkliche Entwicklung und er war damit noch diplomatisch.
3: Diese Entwicklung zeigt, die hohen Gebühren werden zunehmend zum Normalfall.
2: Tatsächlich sind auch die Unterschiede je nach Wohnort weiterhin riesig. In Regen zahlt der Musterhaushalt gut 330 Euro im Jahr für Abwasser. In Monschau dagegen mehr als 1.800 Euro. Auch die Müllgebühren steigen landesweit weiter, im Schnitt um rund 4%. Der Bund der Steuerzahler fordert deshalb, dass Kommunen ihre Spielräume bei der Gebührenberechnung stärker nutzen, und zwar im Sinne von uns Steuerzahlern.
1: Danke, José. Mehr wichtige Meldungen hört ihr jetzt in der Zusammenfassung. Die EU-Kommission in Brüssel hat den US-Konzern Google wieder zu einer Geldstrafe verdonnert. 890 Millionen Euro sind demnach fällig. Als Grund

0: Die Kommission an, dass Google sich nicht an das Wettbewerbsrecht gehalten und zum Beispiel die eigenen Suchmaschinen bei Anfragen bevorzugt haben soll. Immer mehr Menschen landen wegen Cannabis im Krankenhaus. Seit der Legalisierung vor 2 Jahren hat es laut einem Fachbericht mehr akute Vergiftungen und Psychosen durch Cannabiskonsum gegeben. Der Anstieg sei aber nicht alarmierend, er würde immer noch im einstelligen Prozentbereich liegen, so die Experten. Im Ruhrgebiet wird heute wieder eine der wichtigsten Autobahnen gesperrt, die A40 zwischen Mülheim-Winkhausen und dem Dreieck Essen-Ost. Dort soll Flüsterasphalt eingebaut werden. Knapp eine Woche lang soll die Autobahn dann voll gesperrt sein. Bei der letzten Sperrung vor gut einem Monat hat es auf den Umleitungsstrecken teils lange Staus gegeben. In NRWs Fußballstadien soll künftig für mehr Sicherheit gesorgt werden. Dazu haben die Polizei und 16 Fußballclubs aus NRW heute eine Vereinbarung unterzeichnet für sogenannte Stadionallianzen. So soll die Polizei entlastet werden, indem sie enger mit den Fans zusammenarbeitet. Konkret geht es darum, die Fans mehr in die Planung rund um Fußballspiele einzubeziehen, zum Beispiel mit Blick auf Sicherheitskonzepte oder Anreisewege. Auch die Einlasskontrollen sollen verbessert werden. NRW-Innenminister Reul sagte zu der Vereinbarung, Fußball solle in sicheren Stadien stattfinden und Freude machen, ohne Gewalt und Pyrotechnik. Und das waren die Nachrichten mit Sarah Heinz.
1: Radio RST Wetter, das ist jetzt perfekt für einen pünktlichen Feierabend. Die Sonne kommt zwischen den Wolken richtig schön durch und scheint auch den ganzen Nachmittag über. Es bleibt trocken bei bis zu 22 Grad. Aktuell haben wir überall 20 Grad in Altenberge, in Lienen und auch in Methelen. Radio RST Verkehr, da habe ich nur einen Stau auf der A33 Osnabrück Richtung Bielefeld. Zwischen dem Kreuz Osnabrück Süd und Hilte am Teutoburger Wald, da sind 2 Kilometer Stau. Ihr braucht etwa 5 Minuten länger. Wenn ihr sonst noch irgendwas seht, Blitzer, Staus oder Störungen, dann schickt die gerne per WhatsApp hier ins Studio. Ich gebe die gerne weiter. Die Nummer dafür. Die 05971920090.
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1: Mit Christina Strunk und einem, der letztens die Ehre hatte, mit Ed Sheeran aufzutreten, Alex Warren. Der hat einfach 2 Stunden vor einem Konzert von Ed Sheeran eine Mail bekommen. Willst du nicht auch auftreten? Und zack, war er da. Also der ist mal spontan.
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0: 16.12 Uhr, jetzt 16.13 Uhr, Radio RST ist hier mit Christina Strunk. Ab heute könnt ihr euch wieder zu Hause auf dem Sofa das Promi-Leben in Los Angeles anschauen. Ab heute gibt es eine neue Staffel von Kaulitz und Kaulitz, die Serie, über die Kollege Jonas sagt, diese Serie hat mein Leben besser gemacht.
1: Ja, komplett. Wirklich. Ich habe so viel Spaß dabei.
0: Ich finde das so krass. Ich muss auch kurz dazu sagen, ich bin sowieso kein Seriengucker, ne? Wie kann bitte eine Serie dein Leben besser machen?
1: Naja, Christina, die macht einfach so gute Laune. So jetzt nach einem stressigen Arbeitstag zwischen Münster und Osnabrück garantiere ich dir, wenn du Kaulitz und Kaulitz auf Netflix anmachst, hast du direkt gute Laune, lachst die ganze Zeit und hast einfach einen guten Abend.
0: Okay, also es wird sich für mich jetzt auch noch lohnen, einzusteigen in die dritte Staffel. Was passiert denn da überhaupt?
1: Ja, auf jeden Fall lohnt sich das noch und da passiert ganz schön viel, Christina. Mhm. Bill und Tom wollen ihr Leben komplett ändern.
2: Wir müssen uns gesünder ernähren. Einmal öfter zum Arzt gehen.
3: Ich glaube, das wird nicht schmecken.
4: Hier wird's ein Snickers.
5: Ein Marathonlauf.
6: Muss pinkeln.
7: Nein.
8: Alkoholfreies Bier.
9: Eine Staffel der absoluten Veränderung.
1: Ja, werden wir dann sehen, ne? Da knallt ja schon der Champagnerkorken wieder am Ende.
0: Klar.
1: Also Bill hat sich für sein Liebesleben auch noch was vorgenommen. Einfach mal keine Dates mehr, weil es einfach zu viel geworden.
10: Ich schreibe bestimmt mit so, wenn ich überschlage, bestimmt mit 40 Männern.
11: Ich hoffe, er ist mir jetzt nicht sauer, ne? Aber ich habe immer das Gefühl, wenn Bill, der wird sofort gedroppt, die melden sich ja dann auch nicht mehr. Der schläft mit denen und danach brechen die den Kontakt ab.
1: Ja, und der Trailer lässt auch schon vermuten, Liebesdrama gibt es wohl trotzdem diesmal auch wieder.
0: Anderes hatte ich ehrlicherweise auch nicht erwartet und das, obwohl ich kaum informiert bin. Im Kino laufen heute natürlich auch einige neue Filme an. Einen davon, den schauen wir uns gleich mal genauer an. Nach zwei Songs jetzt erstmal Tokyo Hotel mit Home von Kaulitz und Kaulitz.
1: Die Mäuse, schön.

0: 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Es ist Donnerstag und das heißt, es gibt neue Filme im Kino. Unter anderem ist er hier wieder da.
1: Ich bin Woody, ich komme in friedlicher Absicht. Ich habe hier mal gewohnt.
0: Ja, der Spielzeug-Cowboy Woody in Toy Story 5 ist er wieder am Start. Natürlich nicht ohne Buzz Lightyear und auch Jessie, das Cowgirl. Alle zusammen haben sie eine Mission. Ihre Besitzerin Bonnie davon abbringen, den ganzen Tag vor dem Tablet zu hängen. In dem Film heißt das Tablet übrigens Lilypad.
2: Wir sind verloren!
3: Die Technik übernimmt unser Zuhause. Ich werde mir diese Lilypad mal vorknöpfen und sie darüber in Kenntnis setzen, wie die Dinge hier laufen.
0: Haben viele Eltern zu Hause vielleicht auch schon mal gesagt. Trotzdem ist Toy Story 5 nicht nur ein reiner Erziehungsfilm, sondern, wie auch die älteren Toy Story Filme, einfach eine wirklich schön erzählte Geschichte, die sich auch Kinder auf jeden Fall gut anschauen können. Also, perfekt für die Ferien. Toy Story 5 läuft ab heute überall in den Kinos zwischen Münster und Osnabrück.

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0: Es ist 16.30 Uhr, die Radio RST Nachrichten mit Jonas Nitsch. Guten Tag. Die Hochschule Osnabrück forscht daran, wie Kinder in der Landwirtschaft besser geschützt werden können. Rieke Schütt aus der Radio RST Nachrichtenredaktion. Wie soll das gehen?
1: Mit Kameras, die Hilfe von künstlicher Intelligenz bekommen. Die Kameras sollen so erkennen, ob ein Kind in der Nähe ist. Das wird für Landwirte alleine immer schwieriger, weil Traktoren, Mähdrescher und andere Maschinen immer größer werden. Dadurch gibt es auch größere tote Winkel. Die Hochschule erforscht, ob Kameras mit KI die zuverlässig ausmerzen können. Die Forschungen laufen erstmal noch bis Ende Januar.
0: Dankeschön, Rieke. Radio RST schaut die ganze Woche darauf, wie sich die Landwirtschaft in unserer Region in Zukunft aufstellt. Mehr zum Thema gibt es auch auf radio-rst.de. Und jetzt weitere Nachrichten im Überblick. US-Präsident Trump stellt eine Bedingung an Saudi-Arabien. Es soll sich Israel annähern. Nur dann würden die USA das Land bei einem zivilen Atomprogramm unterstützen. Das geplante Krematorium in Ochtrup darf gebaut werden. Das hat das Verwaltungsgericht Münster entschieden. Das Urteil ist noch nicht rechtskräftig. 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Am Samstag gibt es unsere große Radio RST-Party mit Limited Edition und DJ Dennis, moderiert von unserem Moderator Steve Ritter. Zum Schluss noch eine gute Nachricht für Münster. Die LWL Kulturstiftung fördert zwei Musikfestivals in Münster. Die Festivals Klangzeit und Pianeo bekommen rund 65.000 Euro. Das Festival Klangzeit findet das nächste Mal im Oktober statt. Dabei gibt es auch Konzerte, wo Kinder und gehörlose Menschen mitmachen.
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3: Radio RST Wetter, das ist zwar mal auch bewölkt, aber auf jeden Fall kommt auch immer wieder die Sonne raus. Heute Nachmittag wird es richtig schön und wir bekommen bis zu 22 Grad. Dabei bleibt es auf jeden Fall auch trocken. Morgen wird es dann sehr ähnlich. Jetzt gerade messen wir 20 Grad in Ochtrup und auch in Hörstel und 19 Grad, die haben wir gerade in Lien. Und wir schauen noch auf die Straßen. Radio RST Verkehr. Kurz erst auf die Autobahn. Auf der A33 Osnabrück Richtung Bielefeld stockt es zwischen Haderberg und Hilte am Teutoburger Wald auf 4 Kilometern. Ihr braucht etwa 5 Minuten länger. Und das war's schon von den Autobahnen. Wir haben aber noch eine wichtige Meldung von Babette bekommen. Es brennt beim Gasthof Borchert in Rheine. Und Borchert in Rheine. Und deswegen sagt sie, meidet am besten den Hopstener Damm. Denn da staut es sich schon. Wenn ihr sonst noch irgendwas gesehen habt, Blitzer, Staus oder Störungen, dann schickt die gerne per WhatsApp hier ins Studio an die 05971 920 90. Danke euch.

0: 16.42 Uhr haben wir es. Ihr hört Radio RST mit Christina Strunk. Vielleicht ist es ein Hot Take, vielleicht nicht. Kinder sind teuer. So doof das klingt, ja, es ist ja doch irgendwie schon so, ne? Der Kindergarten, die Lebensmittel, Hobbys, das alles kostet Eltern Geld. Und vor allem für Alleinerziehende ist das oft schwer zu stemmen. Das Statistische Bundesamt sagt deshalb heute, das Armutsrisiko ist in Familien mit einem Elternteil mehr als doppelt so hoch wie in Familien mit zwei Elternteilen. Maren aus Halverde, die ist seit Februar alleinerziehend. Und sie ahnt, dass es finanziell nicht immer ganz einfach werden wird.
1: Aktuell funktioniert es relativ gut. Da mein Nochmann ja erstmal Unterhalt bezahlt. Wir haben noch keine offizielle Berechnung, wie viel er wirklich zahlen muss. Aber da bin ich wirklich einer der Glücklichen, glaube ich, die sich nicht beschweren kann, wo wirklich der Unterhalt kommt, ohne dass ich was sagen muss. Und komme damit aktuell jetzt ganz gut zurecht. Aber ich lebe halt auch aktuell nur von Elterngeld, was halt für mich auch nochmal eine Stufe schwieriger ist natürlich. Ne? Das ist ja nicht das normale Gehalt, was ich sonst halt bekommen würde.
0: Ja, ab Januar will sie deshalb auch wieder arbeiten gehen, auch wenn dann der Alltag vermutlich wieder schwieriger werden wird. Deswegen sage ich an alle Alleinerziehenden, ihr seid super stark, ihr schafft das.

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16.49 Uhr, hier ist Radio RST. Wer gerade in Rheine unterwegs ist, sieht wahrscheinlich viel Rauch aufsteigen. Am Gasthof Borchert, da brennt es. Babette hat uns gerade auch per WhatsApp ein Bild hier in das Studio geschickt. Und das sieht echt heftig aus. Und die Feuerwehr sagt uns auch, es ist dramatisch. Da brennt ein großer Carport und das Feuer droht, das ganze Gebäude nebendran in Brand zu stecken. Deswegen sind gerade wohl auch rund 60 Feuerwehrleute im Einsatz und versuchen, die Flammen zu löschen. Also wer sich gleich auf den Weg nach Hause macht, am besten macht ihr gleich einen großen Bogen um den Gasthof Borchert.

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1: Mit Sarah Heinz, guten Tag. Im Irankrieg scheint das eingetreten zu sein, was in den letzten Tagen viele befürchtet hatten. Die Kämpfe weiten sich auf andere Regionen aus. Grund ist die pro-iranische Houthi-Miliz, die vom Jemen aus operiert und die zivile Schifffahrt im Roten Meer bedroht. Wegen ihrer Angriffe auf Frachter hat ihnen jetzt US-Präsident Trump eine militärische Bestrafung angedroht. Christian Böder aus dem News-Team: Auslöser für Trumps Drohungen sind Angriffe auf saudi-arabische Öltanker im Roten Meer.
2: So sieht es aus. Die hätten die geltende Blockade missachtet und wurden deshalb beschossen. Das ließ die Houthi-Miliz über die jemenitische Nachrichtenagentur Sabah verkünden, die von ihnen kontrolliert wird. Auf beiden Schiffen brach dann Feuer aus. Weitere etwa 10 Schiffe seien zur Umkehr gezwungen worden, hieß es. Die US-Denkfabrik Institute for the Study of War zählte nur 7. US-Außenminister Rubio sagte zu den Angriffen, die Miliz wäre dem Iran auf den Leim gegangen und hätte sich zu den Attacken verleiten lassen. Und von der EU hieß es, die Angriffe auf die Frachter seien nicht hinnehmbar und illegal. Die Houthis hatten am Montag eine Blockade für das Rote Meer ausgerufen, die erstmal nur für Schiffe aus Saudi-Arabien gilt, und zumindest teilweise scheinen sie sich auch daran zu halten. Denn laut Medienberichten konnte ein chinesischer Tanker die Meerenge Bab al-Mandab im Roten Meer passieren, vermutlich nachdem mit den Houthis verhandelt wurde. Die Attacken haben natürlich auch den Rohölpreis wieder steigen lassen. Ein Barrel der Referenzsorte Brent kostet mittlerweile $100.
1: Danke, Christian, für die Infos. Weitere Meldungen jetzt im Überblick. Im bayerischen Regensburg läuft in einer Bank offenbar eine Geiselnahme. Der Täter sei nach Angaben der Polizei wohl mit einem Messer bewaffnet. Eine Person wurde lebensbedrohlich verletzt. Sie ist jetzt im Krankenhaus. Die Polizei geht davon aus, dass sich noch weitere Personen in der Bank befinden. Das Wohnen in vielen Städten NRWs wird immer teurer. Laut Zahlen des neuen Gebührenvergleichs des Bundes der Steuerzahler NRW gehen 2026 vor allem die Kosten beim Abwasser nach oben. Ein Musterhaushalt mit 4 Personen muss so im Schnitt rund 880 Euro im Jahr bezahlen. Das sind fast 5% mehr als im Vorjahr. Wegen heftiger Waldbrände wurden in Südfrankreich inzwischen fast 20

0: 20.000 Menschen evakuiert. Betroffen sind laut offizieller Angaben vor allem Urlauber in den Ferienzentren und auf den Campingplätzen nahe Bordeaux. Verletzt wurde bisher niemand. Seit gestern sind mehrere hundert Feuerwehrleute im Einsatz. In Herne haben Spezialkräfte der Polizei einen illegalen Waffenhandel gestoppt. Der Einsatz war laut Ermittlern schon vor einer Woche gelaufen. Die Polizisten schlugen demnach auf einem Parkplatz in Herne zu. Vier Männer wurden dabei festgenommen. In einem Auto fanden die Polizisten 5 scharfe Feuerwaffen und das Magazin eines Sturmgewehrs. Danach wurden ein Café und mehrere Wohnungen durchsucht, unter anderem in Gelsenkirchen, Düsseldorf und in Dortmund. Dabei nahm die Polizei 6 weitere Männer fest. Außerdem sollen die Ermittler Munition, Mobiltelefone und Drogen sichergestellt haben. 4 der vorläufig Festgenommenen sitzen seitdem in Untersuchungshaft. Und das waren die Nachrichten mit Sarah Heinz.
1: Radio RST Wetter. Die Jacke von heute Morgen, die könnt ihr fast schon wieder einpacken. Wir sind mit der Sonne über die 20 Grad heute gekommen. 21 Grad haben wir zum Beispiel in Mettingen. 20 Grad sind es gerade in Lahr und auch in Neunkirchen. Morgen wird es dann ähnlich warm und dann auch mit einem Mix aus Sonne und Wolken, so wie heute Nachmittag. Wir schauen auf die Straßen. Radio RST Verkehr. Auf der A30 Osnabrück Richtung Rheine braucht ihr zwischen Langenbeck und Ibbenbüren ein paar Minütchen länger. Es stockt auch noch auf der A33 Bielefeld Richtung Osnabrück zwischen Hilter am Teutoburger Wald und dem Kreuz Osnabrück Süd auf 5 Kilometern 10 Minuten plus. A33 Osnabrück Richtung Bielefeld zwischen dem Kreuz Osnabrück Süd und Haderberg 1 Kilometer Stau 5 bis 10 Minuten länger. Und auch auf der B54 solltet ihr ein paar Minuten mehr einplanen zwischen B54 Werne Richtung Steinfurt zwischen Rinkerode und Münster. Da ist es sehr voll. Ihr braucht etwa 10 Minuten mehr. Und noch eine wichtige Info für alle, die gerade in Rheine unterwegs sind. Es brennt beim Gasthof Borchert am Russenweg. Die Feuerwehr und die Polizei sind schon vor Ort, nur trotzdem ist es deswegen da auch voll. Macht am besten einen Bogen drumherum, meidet den Hopstener Damm, das hat uns auch Babette gemeldet. Wenn ihr sonst noch irgendwas seht, Blitzer, Staus oder Störungen, dann meldet die doch gerne per WhatsApp hier ins Studio an die 05971 920 90.
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1: Mit Christina Strunk, ich wünsche euch einen schönen Start in den Feierabend.

0: 17.13 Uhr, Radio RSC ist hier und in Rheine ist ab sofort Party angesagt. Das Ems-Festival ist eröffnet. Von heute bis Sonntag gibt es jeden Abend Konzerte an der Ems. Und Samstag lohnt es sich dann, umso mehr vorbeizuschauen. Da ist nämlich große Radio RSC Party mit der Band Limited Edition und DJ Dennis. Und Kollege Steve Ridder, der moderiert durch den Abend und der hat dafür noch eine kleine Aufgabe bekommen heute früh.
1: Wir haben uns noch was ausgedacht für dich, damit die Stimmung noch besser wird. Eine Challenge, um die Moderation ein bisschen aufzupeppen, ne?
2: Genau, wir suchen ja gerade Wörter, die ich unbedingt am Samstag mit einbauen soll. Ganz tolle Vorschläge im Moment. Wildkatze ganz vorne. Schön finde ich auch Rohling.
0: Ja, die Vorschläge von heute Morgen, die waren ja auch schon gut. Dann kam Janina aus Rheine um die Ecke. Sie hat noch Folgendes vorgeschlagen. Das Rindfleisch-Etikettierungs-Überwachungsaufgabenübertragungsgesetz. Das passt nicht mal in eine Zeile bei Word. Also das ist für mich schon ein großer Favorit. Morgen dürft ihr dann abstimmen unter den besten Einsendungen. Und ich hoffe wirklich, das Rindfleisch-Etikettierungs-Überwachungsaufgabenübertragungsgesetz ist mit dabei. Denn wenn Steve das einbaut, dann gebe ich ihm garantiert ein Bier aus. Ich hoffe, er hat das jetzt nicht gehört. Sonst muss ich das am Ende wirklich noch machen.

20 nach 5. Radio RST ist hier mit Christina Strunk. Und ich glaube, ich habe noch nie so viel über Geld nachgedacht wie heute. Also über Geldscheine. Heute hat die Europäische Zentralbank neue Entwürfe für Euroscheine vorgestellt. Und ich bin ehrlicherweise ganz überrascht. Geld kann ja richtig fesch aussehen. Ich klicke mich hier gerade so durch die Entwürfe. Da sind so schicke Vögel drauf. Das ist richtig bunt, sag ich euch, ja. Mit Europaparlament zum Beispiel auch drauf oder berühmte Persönlichkeiten sehe ich hier. Ich weiß gar nicht, was ich davon am schönsten finde. Wir können ab heute alle mit abstimmen, wie unser Bargeld demnächst aussehen soll. Und ich glaube, wenn das neue Bargeld dann kommt, dann steige ich doch nochmal zurück um von Karte auf Bargeld. Einfach um was Schönes im Portemonnaie zu haben.

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3: Es ist 17.30 Uhr.
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3: Mit Jonas Nitsch. Guten Abend. Alleinerziehende sind deutlich häufiger von Armut bedroht. Das zeigen neue Zahlen des Statistischen Bundesamtes. Rund 29% der Alleinerziehenden sind armutsgefährdet. Maren aus Halverde ist seit Februar alleinerziehend und hat zwei kleine Kinder. Aktuell kommt sie mit ihrem Geld gut klar, da ihr Ex-Partner zuverlässig Unterhalt zahlt. Trotzdem bleibt Geld ein Thema.
4: Ich werde wahrscheinlich ab Januar wieder arbeiten gehen und ein paar mehr Stunden ab nächsten Sommer, wo dann beide Kinder im Kindergarten bzw. in der Schule sind. Ich habe das große Glück, dass meine Eltern in dem Ort mitwohnen und meine Geschwister halt auch beide, dass ich dort halt sehr viel Unterstützung erfahren werde. Ansonsten kann ich mir das nicht vorstellen, wie ich das machen soll. Mal eben die Arbeit, den Alltag, die Kinder noch zufriedenstellen mit Spielplatz, Kino, was auch immer. Ich glaube, das ist schwierig, wenn man wirklich alleine davor steht und keine Unterstützung von Familie, Freunden, Bekannten hätte.
3: Schon jetzt sei das Leben als Alleinerziehende oft schwierig. Selbst Alltagssituationen wie schnell zum Briefkasten zu gehen, seien alleine mit zwei kleinen Kindern zu Hause schwieriger. Und jetzt weitere Nachrichten im Überblick. Der Preis für Rohöl der Referenzsorte Brent ist auf $100 je Barrel gestiegen. Schuld sind die Angriffe im Irankrieg. Für uns in der Region könnte das noch höhere Spritpreise bedeuten. Die Hochschule Osnabrück forscht daran, wie Kinder in der Landwirtschaft besser geschützt werden können. Die Herausforderung? Traktoren werden immer größer und übersehen dadurch leichter Kinder in Feldern. Die Hochschule forscht daran, ob Kameras mit der Hilfe von künstlicher Intelligenz dagegen helfen. Heute Nachmittag ist das Ems-Festival in Rheine gestartet. Am Samstag gibt es unsere große Radio-RST-Party, moderiert von unserem Moderator Steve Ritter. Zum Schluss noch eine gute Nachricht aus La. Die Sozialstiftung NRW fördert Arbeitsplätze für Menschen mit Behinderung. Sie sollen in einem neuen Catering-Betrieb und Café auf dem Gelände des ehemaligen Marienhospitals arbeiten.
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5: Radio RST Wetter. Jetzt am Abend meint es nochmal gut mit uns. Die Wolken geben keinen Regen her. Da kommt auch immer mal die Sonne stattdessen durch. Dazu haben wir 21 Grad in Nordwalde und auch in Mesum. 20 Grad sind es gerade in Horstmar. Es kühlt sich am Abend dann nach und nach ab auf 12 Grad. Morgen geht es dann ähnlich weiter wie heute mit so einem Mix aus Sonne und Wolken. Wir schauen noch auf die Straßen. Radio RST Verkehr. Achtung auf der A30 Osnabrück Richtung Rheine zwischen Laggenbeck und Ibbenbüren West. Da liegt ein Reifen auf der Fahrbahn und ein liegen gebliebenes Fahrzeug steht da auch noch. Fahrt da vorsichtig. Die A33 Osnabrück Richtung Bielefeld zwischen dem Kreuz Osnabrück Süd und Haderberg. Da stockt es, da braucht ihr etwa 5 Minuten länger. Und noch eine wichtige Meldung für alle in Rheine. In Rheine brennt es beim Gasthof Borchert. Die Löscharbeiten laufen noch. Deswegen fahrt, wenn es geht, drumherum und meidet auch den Hopstener Damm, empfiehlt uns Babette. Wenn ihr sonst noch irgendwas gesehen habt, Blitzer, Staus oder Störungen, dann schickt die doch gerne per WhatsApp hier ins Studio an die 05971 920 90. Ich wünsche euch allen eine gute Fahrt nach Hause.

0: 17.42 Uhr, Radio RST ist hier mit Christina Strunk. Wir haben ja oft noch dieses klassische Bild von Landwirten im Kopf, ne? Die halten Schweine oder Rinder und bauen vielleicht höchstens noch das Futter selbst an. Nur dieses Bild passt oft nicht mehr. Wir haben bei unserer Themenwoche junge Landwirtschaft schon gehört. Landwirte bei uns in der Region müssen sich neu aufstellen, um sich abzusichern auch. Anna-Lotta, wie sieht es denn heute auf den Höfen bei uns in der Region aus?
1: Viele haben mindestens noch ein zweites Standbein, hat uns eine Sprecherin des Westfälisch-Lippischen Landwirtschaftsverbandes gesagt. Mhm. Zum Beispiel betreibt ein Landwirt eine Rindermast und zusätzlich noch einen Hofladen, um das Fleisch zu verkaufen und Ferienwohnungen für Gäste. Der Gedanke dahinter ist, wenn ein Bereich mal nicht so läuft, zum Beispiel weil die Ernte schlecht ist, fängt ein anderer Bereich das auf.
0: Ja, ist ja super wichtig, jetzt auch in Zeiten von Klimawandel zum Beispiel, ne? Ich habe aber auch schon mal gehört, dass Betriebe sowas wie Homeoffice-Plätze anbieten, um damit so ein bisschen Geld noch einzufahren. Was für andere kreative Ideen haben denn die Landwirte bei uns in der Region noch?
1: Zum Beispiel baut ein Hof in Bad Iburg am Teutoburger Wald Wein an. In Lien produziert eine Familie Trüffel und im Kreis Warendorf betreibt eine Landwirtin eine Aquakultur mit Wolfsbarschen.
0: Also so Salzwasserfische aus dem Münsterland dann tatsächlich?
1: Genau.
0: Auch spannend. Hätte ich jetzt wirklich nicht erwartet. Danke dir, Anna-Lotta, für die Infos. Wenn ihr noch mehr über junge Landwirtschaft in der Region erfahren wollt, wir haben alle Infos zu unserer Themenwoche auf radio-rst.de zusammengestellt. Die

Radio RST ist hier mit Christina Strunk noch, denn ich checke jetzt gleich das Ems-Festival in Rheine aus und überlege dabei auch nochmal, welche coolen Wörter Steve am Samstag bei seiner Moderation beim Ems-Festival einbauen muss. Morgen früh wird nämlich drüber abgestimmt, deswegen haut nochmal gute Tipps raus. Das geht über Instagram und das Ergebnis, das gibt es dann morgen früh ab 6 bei Sören und Steve.

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1: Mit Sarah Heinz. Guten Abend. Nach dem Großeinsatz in der JVA Siegburg verteidigt NRW-Justizminister Limbach das Vorgehen der Behörden. Ausgelöst wurde die Razzia durch Hinweise auf einen geplanten Gefängnisaufstand. Häftlinge sollten demnach das Personal überwältigen, an die Schlüssel kommen und den Aufstand auf die gesamte Anstalt ausweiten. Angeblich sollte die Aktion auch gefilmt und verbreitet werden. Heute hat der Minister unter anderem bei einem Besuch der JVA die Hintergründe erklärt. Im Landtag gab es dazu eine Sondersitzung des Rechtsausschusses. Mehr dazu hat Rosena Siani.
2: Geplant war der Aufstand, so der Hinweisgeber, offenbar mit Schusswaffen und Messern. Als Motiv nennt er blanken Hass auf die Anstalt. Der Informant selbst sitzt wegen schweren Raubes in Haft. Trotzdem nahm das Justizministerium seine Hinweise ernst, denn derselbe Gefangene hatte schon vorher mit Hinweisen richtig gelegen. Seine Erkenntnisse stammen angeblich aus einer WhatsApp-Gruppe mit etwa 270 aktuellen und ehemaligen Häftlingen. Bei der Großrazzia fanden die Einsatzkräfte zwar keine Waffen, aber 4 eingeschmuggelte Handys. Zusätzlich wird gegen 2 Bedienstete ermittelt, die gegen Bezahlung Mobiltelefone in die Anstalt gebracht haben sollen. Die Opposition im Landtag wirft Limbach sinngemäß vor, angesichts der vielen Vorfälle in NRW-Gefängnissen die Kontrolle zu verlieren. Der Minister kündigte weitere Sicherheitsmaßnahmen an, darunter Taschenkontrollen für das Personal.
1: Danke, José. Noch mehr Meldungen sind das jetzt im Überblick. Nach einem Messerangriff in einer Bankfiliale im bayerischen Regensburg ist ein Mann an den Folgen der Verletzungen im Krankenhaus gestorben. Laut Angaben der Polizei ist der mutmaßliche Täter immer noch im Gebäude, zusammen mit weiteren Personen. Man könne noch nicht sagen, ob es sich um eine Geiselnahme handle, hieß es. Es soll sich aber um einen Einzeltäter handeln. Nach den Angriffen der pro-iranischen Houthi-Miliz auf 2 Tanker im Roten Meer ist der Preis für Rohöl nach oben geschossen. Ein Barrel der Sorte Brent kostet inzwischen $100. Im Falle weiterer Angriffe hat US-Präsident Trump den Houthi bereits mit Vergeltung gedroht. In 2 Stunden wird eine der wichtigsten Verkehrsadern durchs Ruhrgebiet dicht gemacht. Die A40 wird wegen Asphaltarbeiten in beide Richtungen gesperrt, voraussichtlich für eine Woche, so die Autobahn GmbH. Betroffen ist der Abschnitt zwischen der Anschlussstelle Mülheim-Winkhausen und dem Autobahndreieck Essen-Ost. Obwohl es in vielen Städten Deutschlands immer noch zu wenig Wohnraum gibt, werden dieses Jahr wifieder weniger Wohnungen fertig gebaut. Das IFO-Institut rechnet mit 185.000 fertigen Wohnungen. Das sind gut 18.000 weniger als im Vorjahr. Die Aussichten für den Wohnungsbau schienen sich erst etwas verbessert zu haben, so die Wirtschaftsexperten. Durch den Iran-Krieg und die Bauinflation habe sich die Lage aber wieder verschlechtert. Außerdem habe sich in den letzten Jahren auch der Zeitraum von der Baugenehmigung bis zur Fertigstellung vergrößert, im Schnitt auf über 2 Jahre. Für die nächsten Jahre werden aber wieder etwas mehr fertige Wohnungen erwartet. Und das waren die Nachrichten mit Sarah Heinz.
3: Das Wetter. Das wird ein bisschen besser. Am Abend und in der Nacht gibt es meistens nur wenige Wolken. Stellenweise gibt es Nebel. Und es kühlt ein bisschen mehr ab. 11 bis 6 Grad Minimum. Morgen geht es dafür rauf. Wir kriegen 22 bis 26 Grad in der Spitze. Dazu einen trockenen Sonne-Wolken-Mix. Der Samstag ist erst auch freundlich.

0: Später ist ein bisschen Regen möglich, hier und da auch ein Gewitter.
1: NRW Verkehr.
0: Die Staus ab 10 Minuten Zeitverzug. A1 Dortmund Richtung Münster zwischen Kamen-Zentrum und Hamm-Bergkamen 3 Kilometer, eine halbe Stunde plus. A3 Oberhausen Richtung Arnheim zwischen Wesel und Hamminkeln 2 Kilometer Stau, eine Viertelstunde plus. Die A31 Gronau nach Oberhausen zwischen Heeg und Gescher-Coesfeld 1 Kilometer, eine Viertelstunde plus auch. Die A59 Duisburg Richtung Dienstlaken zwischen Duisburg-Zentrum und Kreuz Duisburg-Nord 5 Kilometer Stau, auch eine Viertelstunde plus. Und die A61 Mönchengladbach in Richtung Koblenz zwischen Rheinbach und Grafschaft Ringen 7 Kilometer Stau, 11 Minuten plus. Kommt gut durch.
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0: Mit Markus Steinacker und Adam Lambert-Fans dürfen gleich offiziell ausrasten. Es gibt nämlich neue Musik. Wir haben ein neues Album und dementsprechend spielen wir euch auch gleich eine neue Single. Schönen Abend euch.

0: Es ist verrückt. Wir haben noch nicht mal Freitag, aber neue Musik am Start. Und zwar von ihm her. Adam Lambert, der macht einfach das, worauf er Bock hat. Mal ist er Musical-Darsteller, mal Sänger bei Queen, mal Solokünstler. Jetzt hat er ein neues Album rausgebracht mit dem ganz simplen Titel Adam. Kann sogar ich mir merken. Im Interview hat er uns erzählt, wie er an dieses Album rangegangen ist.
1: Das ganze Album hat eine dunklere Stimmung. Zurzeit haben viele Menschen Ängste, viele Menschen leiden, Menschen sind sich unsicher. Es gibt einfach viele dunkle Einflüsse zurzeit. Und mit der Popmusik hast du zwei Wege zur Auswahl. Du kannst Musik machen, die das alles ignoriert. Oder du machst Kunst, die die Situation konfrontiert und hilft, damit umzugehen. Und ich wollte eben ein Album machen, das einen dunkleren Ton hat und damit für die Leute eine Art Medizin sein kann.
0: Ja, diese dunkle Seite, die kommt auch musikalisch voll durch. Adam spielt auf dem Album viel mit elektronischen Klängen, auch so rockigen E-Gitarren, bleibt aber alles trotzdem poppig. Zum Beispiel auch Under the Rhythm, der überrascht mit einer bekannten Melodie Around the World von ATC.
1: Es war ein glücklicher Zufall. Der Song war schon fertig, bevor das Sample dazu kam. Und als wir den Song aufgenommen haben, hatte ich die ganze Zeit diese Melodie im Ohr. Wegen der ähnlichen Akkorde. Ich und mein Produzent waren so aufgeregt darüber, dass wir die Melodie einfach in den Song packen mussten. So catchy ist sie.
0: Kriegt man direkt einen Ohrwurm. Adam Lambert hat sein neues Album Adam rausgebracht. Wir hören jetzt rein. Hier kommt sein Song Under the Rhythm.

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2: Mit Jonas Nitsch. Guten Abend. Alleinerziehende sind deutlich häufiger von Armut bedroht. Das zeigen neue Zahlen des Statistischen Bundesamtes. Rund 29% der Alleinerziehenden sind armutsgefährdet. Maren aus Halverde ist seit Februar alleinerziehend und hat zwei kleine Kinder. Aktuell kommt sie mit ihrem Geld gut klar, da ihr Ex-Partner zuverlässig Unterhalt zahlt. Trotzdem bleibt Geld ein Thema.
4: Ich werde wahrscheinlich ab Januar wieder arbeiten gehen und ein paar mehr Stunden ab nächsten Sommer, wo dann beide Kinder im Kindergarten bzw. in der Schule sind. Ich habe das große Glück, dass meine Eltern in dem Ort mitwohnen und meine Geschwister halt auch beide, dass ich dort halt sehr viel Unterstützung erfahren werde. Ansonsten kann ich mir das nicht vorstellen, wie ich das machen soll. Mal eben die Arbeit, den Alltag, die Kinder noch zufriedenstellen mit Spielplatz, Kino, was auch immer. Ich glaube, das ist schwierig, wenn man wirklich alleine davor steht und keine Unterstützung von Familie, Freunden, Bekannten hätte.
2: Schon jetzt sei das Leben als Alleinerziehende oft schwierig. Selbst Alltagssituationen wie schnell zum Briefkasten zu gehen, seien alleine mit zwei kleinen Kindern zu Hause schwieriger. Und jetzt weitere Nachrichten im Überblick. Der Preis für Rohöl der Referenzsorte Brent ist auf $100 je Barrel gestiegen. Schuld sind die Angriffe im Irankrieg. Für uns in der Region könnte das noch höhere Spritpreise bedeuten. Die Hochschule Osnabrück forscht daran, wie Kinder in der Landwirtschaft besser geschützt werden können. Die Herausforderung? Traktoren werden immer größer und übersehen dadurch leichter Kinder in Feldern. Die Hochschule forscht daran, ob Kameras mit der Hilfe von künstlicher Intelligenz dagegen helfen. Heute Nachmittag ist das Ems-Festival in Rheine gestartet. Am Samstag gibt es unsere große Radio RST-Party, moderiert von unserem Moderator Steve Ritter. Zum Schluss noch eine gute Nachricht aus La. Die Sozialstiftung NRW fördert Arbeitsplätze für Menschen mit Behinderung. Sie sollen in einem neuen Catering-Betrieb und Café auf dem Gelände des ehemaligen Marienhospitals arbeiten.
3: 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Das Wetter.
5: Es wird ein bisschen angenehmer. Durch die Nacht kommen wir trocken, die Wolken lockern auch öfter mal wieder auf und es wird ein bisschen kühler, 11 bis 6 Grad Minimum. Morgen geht's mit einem schönen Sonne-Wolken-Mix weiter und es wird wieder wärmer, bis 26 Grad. Samstag knacken wir stellenweise wieder die 30, aber dann wird's auch wieder wechselhafter. Gewitter und kurze Schauer sind damit dabei.
3: NRW Verkehr.
5: Und hier kommen noch die Staus ab 6 Minuten Zeitverzug. A1 Dortmund-Münster zwischen Karmener Kreuz und Hamburg und Werne. 3 Kilometer Stau, 22 Minuten plus. Die A3 Köln Richtung Oberhausen zwischen Duisburg-Wedau und Oberhausen-Lierich. 3 Kilometer, 8 Minuten plus. A4 Köln Richtung Aachen zwischen Kreuz-Gremberg und Kreuz-Köln-Süd. 4 Kilometer Stau, 6 Minuten plus. A42 Kamp-Lindfort nach Dortmund zwischen Oberhausen-Neumitte und Bottrop-Süd. 1 Kilometer Stau, 6 Minuten plus. Und die A565 Bonn Richtung Meckenheim. Zwischen Kreuz Bonn Nord und Bonn Endenich. Dichter Verkehr, braucht ihr 6 Minuten durch. Kommt gut durch.
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5: Mal kurz Hand heben. Wer von euch kennt noch die Micro Machines? Das waren so winzig, winzig kleine Spielzeugautos mit so Landschaften. Fand ich super geil. War mein Lieblingsspielzeug. Warum erzähle ich euch das? Wir reden gleich über Lieblingsspielzeuge. Passend zum neuen Film Toy Story 5. Da hat unser Hannes Höfer so ein paar Ideen zu. Markus Steinacker hier. Schönen Abend euch. 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

0: Wie ist das bei euch? Hattet ihr ein Lieblingsspielzeug? Oder vielleicht auch nur einen Film? Ein Lieblingsfilm über Spielzeug? Geht ja auch. Heute startet Toy Story 5 in unseren Kinos. Cowboy Woody und Captain Buzz Lightyear sind da schon so ein bisschen in die Jahre gekommen. Aber das wäre doch super cool, wenn Spielzeuge wirklich reden könnten. Ne? Unser Hannes ist davon überzeugt.
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2: Ich glaube ja, Spielzeug hat Gefühle. Ich habe immer noch meinen Barney Junior von früher. Das ist eigentlich ein Stoffhund, aber heute sieht er eher aus wie eine Mischung aus Wollmaus und Bimpstein. Aber ich lieb den, ne? Wenn er mich so mit seinem Auge anguckt, eins hat er ja noch, da bin ich sofort wieder fünf und wachse in seinen Pfoten. Ich kann den nicht wegtun, ne? Der wohnt bei mir im Schrank und wenn ich den Schrank aufmache, habe ich den Impuls, den kurz zu knuddeln, ne? Sonst fühlt er sich ja gar nicht mehr richtig geliebt. Ich weiß, das sind nur Dinge, aber ihr kennt das doch, wenn wir die trotzdem vermenschlichen, ne? Wenn wir uns so bei unserem alten Fahrrad entschuldigen, weil wir das bei Kleinanzeigen verticken. Oder wenn das Auto erst nicht anspringt und dann plötzlich doch und dann tätschelt man das so aufs Armaturenbrett. Ah, danke, dass du angesprungen bist. Ja, dieses rostige Ross. Ey, selbst die Lieblingstasse im Büro hat einen besonderen Platz im Herzen. Gut, die berührt man ja auch mit seinen Lippen. Noch intimer und man müsste den Vater der Tasse um den Henkel seiner Tochter fragen. Also immer dran denken, Dinge sind auch nur Menschen.
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1: Mit Sarah Heinz, guten Abend. Bundesgesundheitsministerin Waaken soll wohl die nächste Kanzleramtschefin werden. Das geht aus verschiedenen Medienberichten hervor. Bisher war Thorsten Frey im Amt. Er wurde gestern als Nachfolger für Jens Spahn vorgeschlagen, für den Posten des Fraktionsvorsitzenden der Union. Die Leitung vom Gesundheitsministerium fällt Berichten zufolge dann auf den bisherigen CDU-Generalsekretär Linnemann. Die EU-Kommission hat Google zu einer Strafe von 890 Millionen Euro verdonnert. Es geht demnach um Wettbewerbsverstöße. Christian Böder aus dem News-Team. Google soll seine eigenen Dienste ja bei Suchanfragen bevorzugt haben.
2: Genau, die EU hat damit ein Problem, denn bei uns gibt es ein Gesetz, das sagt, große oder einflussreiche Digitalunternehmen müssen die Dienste von Drittanbietern genauso behandeln wie die eigenen. Dadurch soll es mehr Wettbewerb im Online-Bereich geben. Andere Unternehmen sollen die Möglichkeit bekommen, Innovationen voranzutreiben, sagt EU-Digitalkommissarin Henna Virkkunen. Google hat aber dagegen verstoßen und die eigenen Suchmaschinen etwa bei Anfragen nach Shopping, Hotels oder Sportergebnissen bevorzugt. Strafe muss Google außerdem zahlen, weil es App-Entwicklern verbietet, Kunden kostenlose oder günstigere Angebote zu zeigen, die nicht über den Google Play Store zu bekommen sind.
1: 890 Millionen Euro sind für uns Normalbürger ja eine enorme Summe.
2: Richtig, aber Technologieriesen wie der Google-Mutterkonzern Alphabet zahlen solche Strafen salopp gesagt aus der Portokasse. Allein im zweiten Quartal hat Alphabet 104 Milliarden Euro Umsatz und 98 Milliarden Euro Gewinn gemacht. In beiden Fällen ein enormer Sprung nach oben. Vor allem boomt laut Unternehmen das Cloud-Geschäft. Grund dafür ist Googles hauseigene KI Gemini, die immer weiter wächst. Und weil KI gerade von Unternehmen stark nachgefragt wird, will Alphabet noch in diesem Jahr bis über 175 Milliarden Euro in die Entwicklung reinstecken. Trotz solcher Schocknachrichten wie zuletzt vom Entwickler OpenAI, wo zwei KIs sich selbstständig gemacht und eine Online-Plattform angegriffen hatten.
1: Danke Christian für die Infos. Mehr Meldungen jetzt kurz und kompakt. Nach einem tödlichen Messerangriff in einer Regensburger Bankfiliale wurde der mutmaßliche Täter festgenommen, so die Angaben der Polizei. Zwischenzeitlich wurde auch eine Geiselnahme befürchtet, ermittelt werde jetzt aber wegen eines Tötungsdelikts und eines Raubüberfalls. In Gelsenkirchen hat ein als Pizzabestellung getarnter Hilfeanruf für einen Polizeieinsatz gesorgt. Laut Polizei vor Ort soll die 18-jährige Anruferin vorher von einem Taxifahrer sexuell belästigt worden sein. Sie wählte dann den Notruf und gab vor, eine Pizza zu sich nach Hause zu bestellen. Die Polizistin am Telefon erkannte die Notsituation und schickte einen Streifenwagen zur Wohnanschrift der Frau. Dort wurde gegen den Taxifahrer dann ein Strafverfahren eingeleitet. Autofahrer im Ruhrgebiet brauchen ab heute Abend besonders viel Geduld. In gut einer Stunde soll die A40 zwischen Mülheim-Winkhausen und dem Dreieck Essen-Ost wieder gesperrt werden. Dort soll Flüsterasphalt eingebaut werden. Deswegen ist die Autobahn dann knapp eine Woche lang voll gesperrt, so die Autobahn GmbH. Vor gut einem Monat war die A40 schon einmal für 10 Tage gesperrt worden. Das hatte auf den Umleitungsstrecken und in anliegenden Städten teils für lange Staus gesorgt. Und das waren die Nachrichten mit Sarah Heinz.
0: Das Wetter.
3: Es geht entspannt in die Nacht. Es bleibt oft aufgelockert. Stellenweise gibt es ein bisschen Nebel. Und es kühlt runter auf 11 bis 6 Grad Minimum. Morgen wird es wieder eine Ecke wärmer, bis zu 26 Grad maximal. Dazu lässt sich die Sonne noch oft blicken. Es bleibt auch trocken. Samstag wird es dann nochmal deutlich wärmer, bis zu 31 Grad. Dann steigen aber auch wieder das Schauer- und das Gewitterrisiko.
0: NRW Verkehr.
3: Die Staus ab 3 Minuten Zeitverzug. A3 Köln-Oberhausen zwischen Solingen und Mettmann, 2 Kilometer, 3 Minuten plus. Die A3 von Oberhausen nach Arnheim zwischen Wesel und Hamminkeln, 1 Kilometer, 12 Minuten plus. Die A3 jetzt von Köln nach Frankfurt zwischen Lohmar und Siebengebirge, 1 Kilometer, 5 Minuten. A40 Fenlo

0: Duisburg zwischen Kempen und Kerken, 2 Kilometer, 25 Minuten extra. Die A42 Kamp-Lindfort Richtung Dortmund zwischen Oberhausen-Neumitte und Bottrop-Süd, 1 Kilometer, 4 Minuten plus. Die A61 Mönchengladbach Richtung Koblenz zwischen Kreuz-Meckenheim und Grafschaft-Ringen, 1 Kilometer Stau, 3 Minuten plus. Und die 565 Bonn Richtung Meckenheim zwischen Kreuz-Bonn-Nord und Bonn-Ende nicht dichter Verkehr, 5 Minuten plus. Gute Fahrt!
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0: Und hier kommt ein entspannter Musikmix für euren Feierabend. One Republic, Joshua Caddison. Ja gut, und Power haben wir auch noch am Start. Shakira und Burna Boy mit ihrem WM-Hammer Dai Dai. In diesem Sinne, euch einen schönen Dai auch.
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0: Dai Dai, es ist Tag 3 unserer Wohnmobiltour durch NRW. Und mit unserer Tour meine ich der Tour von den Kolleginnen Kim Klages und Laura Potting. Die sind heute aus dem Eifelcamp aufgebrochen und schon an der neuen Location im Münsterland in Sassenberg. Ihre neue Challenge für den Tag hatten wir Ihnen auch schon geschickt.
1: Okay, neuer Tag, neue Challenge.
2: Genau.
1: Gestern
2: war hart. Wir mussten ja jemanden finden, der uns musikalisch begleitet mit einem Musikinstrument, während wir unseren selbst komponierten Song vorstellen. Hat geklappt, ne?
1: Ja, war aber wirklich, wir haben tausende Leute hier befragt, keiner hatte, manche haben dann gesagt, ja, wir können Klavier spielen, aber wir haben natürlich unser Klavier nicht dabei. Und dann haben wir
2: Sabine gefunden.
1: Sabine, wir lieben dich.
2: Ja, denn sie hatte eine Mundharmonika dabei.
1: Und damit haben wir unsere Challenge mit Bravour und wunderschön gesungen, ja. Haben wir von Sabine begleitet, sie bestanden.
2: Genau.
3: Camping, das ist gut. Der Camper, der ist gut.
2: So, und heute neue Challenge.
1: Heute neue Challenge.
4: Hallo ihr zwei, euer letzter Abend steht ja heute sozusagen bevor. Und den sollt ihr nicht alleine verbringen, haben wir uns gedacht. Und deswegen ist eure Challenge, ihr ladet euch bei einem Camper zum Abendessen ein. Der wird sich freuen, ja? Setzt euch dahin, esst und habt einen schönen Abend.
2: Ja, Laura, müssen wir heute nicht selbst kochen.
1: Hervorragend. Finde ich eine hervorragende Idee.
2: Ja.
1: Kriegen wir hin, oder?
2: Ja, auf jeden Fall.
0: Ich denke auch. Das Ergebnis hören wir dann gleich hier.
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0: Das Wetter.
1: Das ist gar nicht mal so schlecht. Diese Nacht und morgen ist es oft aufgelockert, es soll trocken bleiben. Und nach einer kühlen und stellenweise auch nebligen Nacht geht es morgen rauf auf 22 bis 26 Grad in der Spitze. Dicke Wolken, ein bisschen Regen und Gewitter sind am Samstag dann wahrscheinlich wieder dabei. Zwischendurch aber auch noch sonnig. Und am Samstag wird es auf jeden Fall deutlich wärmer, bis zu 31 Grad sind da drin.
0: NRW Verkehr.
1: Und wir haben jetzt noch Stau auf der A3. Köln Richtung Oberhausen zwischen Solingen und Mettmann. 3 Kilometer, 21 Minuten plus. Auf der A3 von Oberhausen Richtung Arnheim zwischen Wesel und Hamminkeln. 1 Kilometer, 12 Minuten plus. Die A40 Venlo-Duisburg zwischen Wachtendonk und Kerken. 3 Kilometer, 24 Minuten plus. Die A44 Dortmund Richtung Kassel zwischen Erwitter-Anrüchte und Geseke. 1 Kilometer, 3 Minuten plus. Und auf der A565 Bonn Richtung Meckenheim zwischen Bonn-Tannenbusch und Endenich noch dichter Verkehr und 3 Minuten extra. Gutes Durchkommen.
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1: Mit Markus Steinacker im Studio und den Kolleginnen Laura Potting und Kim Klages auf den Campingplätzen NRWs. Da haben sie zum einen die Aufgabe zu gucken, ja, welche Plätze sind besonders schön, wo lohnt es sich mal hinzufahren. Aber sie kriegen ja auch Challenges von uns. Und ich bin gespannt, ob sie heute hungrig ins Bett gehen müssen. Aufgabe für heute Abend ist nämlich, ladet euch bei Nachbarn zum Essen ein. Hat's geklappt?

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0: der Donnerstagabend und so langsam neigt sich unsere Campingwoche dem Ende zu. Die Kolleginnen Laura Potting und Kim Klages touren ja durch NRW zu den schönsten Campingplätzen. Heute sind sie von der Eifel ins Münsterland nach Sassenberg gefahren. Dazu bekommen sie ja jeden Tag auch eine Challenge von uns und heute sollten sie bei den Nachbarn Abendessen. Hören wir mal rein.
1: Das ist die Kim, ich bin die Laura. Wer bist du?
2: Ich bin der Alex.
1: Hi, wie lange seid ihr hier?
2: Wir sind jetzt seit Samstag hier und fahren auch Samstag wieder.
1: Und wie ist es?
2: Nee, ist eigentlich sehr schön. Also wir haben jetzt hier so mit Privatbad.
1: Das ist geil, ne?
2: Ja, das hat schon was, ja.
1: Und macht ihr heute Abend noch Essen?
2: Heute Abend werden wir noch grillen.
1: Grillen? Ja. Und weil wir haben eine Challenge, die müssen wir erfüllen. Wir müssen uns bei irgendwem einladen und der muss uns was zu essen geben.
2: Ja, das wird schwierig. Da wir Samstag schon gefahren, haben wir nicht mehr so viel eingekauft.
1: Opa, ihr sitzt hier gerade so entspannt mit dem Bierchen. Geht's euch gut?
3: Ja, sehr gut. Ja.
1: Wer seid ihr denn?
3: Birgit und Klaus.
1: Birgit und Klaus.
3: Ja. Hi.
1: Und gefällt's euch hier?
3: Wir sind gerade angekommen.
1: Ihr seid gerade auch angekommen. Wir auch.
3: Ja, genau.
4: Das ist das erste Bier. Wenn die Stifte unten sind, gibt's erstmal ein Bier.
1: Wie lange seid ihr jetzt hier?
3: Bis Sonntag.
1: Bis Sonntag. Und was wird jetzt hier noch aufgebaut heute alles?
3: Eigentlich gar nicht viel mehr. Weil
4: der Grill,
3: wir.
1: Der Grill. Grillt ihr heute noch?
4: Ja, ja.
1: Wir müssen jemanden finden, der uns was zum Abendessen gibt.
3: Wir haben relativ abgezählte Würste mit von zu Hause aufgetaucht.
5: Wir
1: teilen uns eine. Wir brauchen nicht viel.
4: Ja, gut, ich glaube, eine kriegen wir hin.
1: Ja, dann machen wir das so.
3: Grillkäse können wir euch anbieten.
1: Oh, ja, Grillkäse nehmen wir auch. Wir nehmen alles.
5: Alles.
1: Birgit, Klaus. Ja, wir nehmen auch einen Grillkäse. Wir nehmen alles. Es geht darum, dass wir.
4: Ihr kriegt was.
0: Sehr gut. Also diese Challenge scheint auch gemeistert. Dann sagen wir mal guten Hunger und später gute Nacht nach Sassenberg. Ob es wirklich was gegeben hat und ob es vielleicht auch gereicht und geschmeckt hat, das hören wir dann morgen.
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1: Ich bin Dirk Zeitler. Bundesgesundheitsministerin Wagen soll übereinstimmenden Medienberichten zufolge neue Kanzleramtschefin werden. Neuer Gesundheitsminister wird demnach CDU-Generalsekretär Linnemann. Offiziell bestätigt ist das noch nicht.
2: Damit sieht es so aus, als ob der Wechsel von Kanzleramtschef Frei an die Fraktionsspitze der Union zu einem größeren Personalumbau führt. Frei soll nächste Woche zum Nachfolger von Jens Spahn gewählt werden. Dass Wagen dafür ins Kanzleramt geht, ist nicht überraschend. Sie galt zuletzt als Wunschkandidatin von Friedrich Merz, der etwa ihre Rolle bei der Gesundheitsreform immer wieder lobte. Ihre Arbeit im Ministerium übernimmt dann wohl Carsten Linnemann. Der hatte schon nach der Bundestagswahl die Chance, ins Kabinett zu wechseln, blieb da aber noch lieber Generalsekretär. Thomas Brock, Nachrichtenredaktion.
1: Großeinsatz der Polizei in Regensburg. In einer Bankfiliale ist ein Mann bei einem Messerangriff tödlich verletzt worden. Der mutmaßliche Täter wurde festgenommen.
3: Nach Angaben der Polizei handelt es sich bei dem Verdächtigen um einen 20 Jahre alten Deutschen. Ein Mann wurde bei einem Angriff in der Bankfiliale schwer verletzt und starb später im Krankenhaus. Zwei weitere Menschen, die sich noch in der Bank befanden, wurden von Spezialkräften unverletzt aus dem Gebäude gebracht. Die Polizei ermittelt wegen eines Tötungsdelikts und eines Raubüberfalls. Wie es zu der Tat kam und welche Rolle Opfer und Täter zueinander hatten, ist derzeit noch unklar. Aus Regensburg, Julia Wassilkow.
1: US-Präsident Trump macht den Atomdeal mit Saudi-Arabien überraschend von einer Normalisierung der Beziehungen zwischen dem Golfstaat und Israel abhängig. Saudi-Arabien müsse dafür den Abraham-Abkommen beitreten, teilte Trump mit. Mit diesen Abkommen hatten mehrere arabische Länder im Jahr 2020 während Trumps erster Amtszeit ihre Beziehungen zu Israel normalisiert. Die Bundesregierung prüft den Aufbau einer eigenen Startbasis für Trägerraketen der Bundeswehr, um militärische Satelliten ins All befördern zu können. Das sagte Bundesverteidigungsminister Pistorius bei einem Besuch des Raketenherstellers ESA Aerospace in Ottobrunn bei München. Die Kapazitäten der bisherigen Raketenstartplätze in Norwegen oder Großbritannien werden nach Pistorius' Einschätzung in Zukunft nicht mehr ausreichen. Das waren die Nachrichten mit Dirk Zeitler.
4: Das Wetter.
5: Das wird ein bisschen besser. Am Abend und in der Nacht gibt's meistens nur wenige Wolken. Stellenweise gibt's Nebel. Und es kühlt ein bisschen mehr ab. 11 bis 6 Grad Minimum. Morgen geht's dafür rauf. Wir kriegen 22 bis 26 Grad in der Spitze. Dazu einen trockenen Sonne-Wolken-Mix. Der Samstag ist erst auch freundlich. Später ist ein bisschen Regen möglich. Hier und da auch ein Gewitter.
4: NRW Verkehr.
5: Kurz nach 8 und es staut sich noch auf der A1 Dortmund Richtung Köln zwischen Kreuz Wuppertal Nord und Ronsdorf 1 Kilometer, 6 Minuten plus. Auf der A3 von Köln nach Oberhausen zwischen Solingen und Mettmann 3 Kilometer Stau, 26 Minuten plus. Und auf der A40 Venlo Richtung Duisburg zwischen Kempen und Kerken 3 Kilometer Stau, 25 Minuten plus. Gutes Durchkommen.
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5: Mit Markus Steinacker, ich habe mich bis jetzt nur einmal getraut und da war auch ein Kumpel mit dabei, sich mit einem Chatbot unterhalten. Viele machen das ja, ich habe gedacht, nee, finde ich irgendwie schräg und als ich das mit dem Kumpel dann erlebt habe, habe ich auch gemerkt, so nee, ist so gar nicht meins. Es gibt aber viele Menschen, die sich tatsächlich Beziehungstipps von einer KI holen, beziehungsweise sogar eine KI daten wollen würden. Das ist schräg, müssen wir darüber sprechen, machen wir auch gleich ausführlich. Euch einen schönen Donnerstagabend, hier kommen die Guns N' Roses, Knocking on Heaven's Door.

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0: So, mal Hand aufs Herz. Was ist die peinlichste Frage, die ihr einem Chatbot mal gestellt habt? Egal was es ist, ihr müsst euch nicht schämen. Ihr seid nicht alleine. Es gibt wahrscheinlich keine Frage, die eine KI noch nicht gelesen hat. Besonders bei unangenehmen Anliegen und Fragen wird KI nämlich auch gerne benutzt. Natascha Wittmark aus der Redaktion zum Beispiel eben auch, um sich Beziehungstipps zu holen. Das machen gar nicht so wenige.
1: Ja, es gibt dazu eine neue repräsentative Studie der Krankenkasse Pronova BKK. Die hat sich mal angeschaut, wie wir KI so im Alltag nutzen. Und die Studie zeigt, dass schon knapp 40% der deutschen KI-Chatbots Fragen zu ihrer Beziehung gestellt haben. Der Hauptgrund dafür, sie können mit der KI offener über ihre Probleme sprechen als mit ihrem Partner oder der Partnerin. Das sagen 44% der Männer und 33% der Frauen.
0: Ja gut, kann man ja auch nachvollziehen. Man schämt sich von der KI ja jetzt nicht so, ne?
1: Ja, und einige, die können sich auch ein bisschen mehr mit einer KI vorstellen. Immerhin 22% der Deutschen würden nämlich eine erotische, romantische Beziehung zu einer KI führen.
0: Jetzt so richtig mit daten, dies, das, Ananas?
1: Ja, wie man das dann mit einer KI so beziehungstechnisch alles anstellen bzw. umsetzen kann, weiß ich nicht. Ja. Wahrscheinlich läuft dann da einfach sehr viel über Kommunikation. Aber gerade die junge Generation, die Gen Z, ist dafür sehr offen, zeigt die Studie. Und fast jeder Dritte glaubt sogar, dass solche Beziehungen in Zukunft auch gesellschaftlich genauso akzeptiert und normal sein könnten wie Beziehungen zwischen Menschen.
0: Ach du Schande, ja, wir sind verloren. Gestern gab es dann noch die Meldung, dass KI sich langsam selbstständig macht und andere Plattformen angreift. Morgen würden manche die KI schon heiraten. Gut, beim Reisen ist KI auch nicht uneingeschränkt zu empfehlen, aber bei manchen Sachen tatsächlich schon. KI als Reiseführer sprechen wir gleich ausführlich drüber.
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0: Das Wetter.
1: Es wird ein bisschen angenehmer. Durch die Nacht kommen wir trocken. Die Wolken lockern auch öfter mal wieder auf. Und es wird ein bisschen kühler. 11 bis 6 Grad Minimum. Morgen geht's mit einem schönen Sonne-Wolken-Mix weiter. Und es wird wieder wärmer. Bis 26 Grad. Samstag knacken wir stellenweise wieder die 30. Aber dann wird's auch wieder wechselhafter. Gewitter und kurze Schauer sind damit dabei.
0: NRW Verkehr.
1: Es staut sich noch auf der A1 Dortmund Richtung Köln zwischen Kreuz Wuppertal Nord und Ronsdorf 1 Kilometer, 12 Minuten plus. Auf der A3 Köln Richtung Oberhausen zwischen Solingen und Mettmann 2 Kilometer, 6 Minuten plus. Und auf der A40 Venlo Richtung Duisburg zwischen Kempen und Kerken 2 Kilometer, 22 Minuten plus. Gutes Durchkommen.
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1: Manche Menschen könnten sich vorstellen, mit einer KI, mit einem Chatbot eine Beziehung zu führen. Kann ich mir so gar nicht vorstellen. Ich denke, KI, künstliche Intelligenz, sollte doch für praktische Dinge da sein. Und da haben wir tatsächlich auch einen interessanten Aspekt gefunden. KI als Reiseführer, das kann stellenweise richtig gut funktionieren. Ein paar Haken gibt es aber auch, sprechen wir gleich mal ausführlich drüber. Markus Steinacker hier, euch einen schönen Abend.

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1: Schönen Abend euch. Wo ist der schönste Strand? Wie komme ich zum Kolosseum? Und wo bekomme ich in Thailand ein Essen, das mich nicht komplett aus den Latschen brennt? Für solche Urlaubsfragen haben immer mehr Reiseziele inzwischen eigene KI-Assistenten entwickelt. Die beantworten rund um die Uhr Fragen, geben Tipps und haben teilweise sogar eine ziemlich eigene Persönlichkeit. Kollege Leo Arrighi, wen trifft man da so?
2: Zum Beispiel Tatai in Thailand. Das ist so ein comichaft aussehender Kobold, der auf so einem Hoverboard schwebt. Beantwortet die rund um die Uhr Fragen zu Stränden, Tempeln oder Restaurants. Und das auch auf Deutsch, muss man dazu sagen. Tatai ist dabei ausgesprochen freundlich. Selbst wer wissen möchte, wo er in Thailand möglichst wenig scharf essen kann, bekommt geduldig Vorschläge. Nur bei politischen Fragen ist Schluss. Da erklärt die KI ziemlich höflich, dafür bin ich nicht zuständig.
1: Okay, wie schlagen sich diese KI-Helfer denn bei Fragen, bei denen man als Tourist vielleicht auch mal ins Fettnäpfchen treten kann?
2: Ja, erstaunlich diplomatisch. Rom hat zum Beispiel die KI-Assistentin Julia. Die haben wir gefragt, darf man in Rom eigentlich Pizza Hawaii bestellen? Für viele Italiener ja mindestens mal kulinarisch schwierig. Julia bleibt aber entspannt. Sie sagt sinngemäß, in traditionellen Pizzerien ist es eher unüblich, aber möglicherweise gibt es Lokale, die sowas anbieten. Und schämen müsse man sich dafür auf jeden Fall nicht. Niemand wird dich dafür verurteilen, sagt sie. Für eine virtuelle Römerin also bemerkenswert versöhnlich.
1: Absolut. Und mein persönlicher Favorit ist vermutlich der Koala.
2: Der trägt den Namen Bungee und kommt aus Queensland in Australien. Grünes Hemd, lockerer Australier-Ton, Begrüßung mit G'day, Mate. Er versteht sogar deutsche Fragen, antwortet aber konsequent auf Englisch. Allerdings sollte man seinen Reisetipps nicht immer komplett blind vertrauen. Gerade bei den riesigen Entfernungen in Australien kann so eine KI schon mal ein bisschen optimistisch werden. Bungee selbst warnt sogar davor, das, was er sagt, nochmal zu überprüfen.
1: Ah, okay, immerhin. Wahrscheinlich grundsätzlich keine schlechte Idee so, ne, bei KI im Urlaub.
2: Nee, wie schlecht das sonst enden kann, hat sich Anfang des Jahres in Tasmanien gezeigt. Da hat ein Reiseportal mit Hilfe von KI wunderschöne Thermalquellen beschrieben. Touristen sind tatsächlich hingefahren. Kleines Problem, diese Thermalquellen, die existieren überhaupt nicht. Der Betreiber hat danach selbst eingeräumt, die KI hat es komplett vermasselt. Also KI als Reiseführer gerne, aber vielleicht einmal kurz Maps aufmachen, bevor man 3 Stunden für eine heiße Quelle fährt, die sich der Computer gestern Nachmittag ausgedacht hat.
1: Ja, oder ich persönlich frage mich ja lieber vor Ort durch, ne, zur Not mit Händen und Füßen. Aber immer mehr Urlaubsregionen setzen inzwischen auf eigene KI-Reiseführer und digitale Assistenten.
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1: Ich bin Dirk Zeitler. Der geplante Wechsel von Kanzleramtschef Thorsten Frey an die Spitze der Bundestagsfraktion löst eine größere Personalrochade aus. Bundesgesundheitsministerin Nina Warken soll übereinstimmenden Berichten zufolge neue Kanzleramtschefin werden und CDU-Generalsekretär Carsten Linnemann Gesundheitsminister. Linnemanns Posten als CDU-Manager soll die bisherige Schatzmeisterin der Partei Franziska Hoppermann übernehmen. Eine offizielle Bestätigung gibt es dafür noch nicht. US-Präsident Trump macht den Atomdeal mit Saudi-Arabien überraschend von einer Normalisierung der Beziehungen zwischen dem Golfstaat und Israel abhängig. Saudi-Arabien müsse den Abraham-Abkommen beitreten, teilte Trump mit. Mit diesen Abkommen hatten mehrere arabische Länder ihre Beziehungen zu Israel normalisiert.
2: Der Abrahams-Vertrag war einer von Trumps Trümpfen seiner ersten Amtszeit. Schwiegersohn Jared Kushner hatte die Normalisierung der Beziehungen von Israel und arabischen Ländern seinerzeit ausgehandelt. Dass nun Saudi-Arabien dem Abkommen beitreten soll, um den Atomdeal zu schnüren, ist ein Haken, den niemand erwartet hatte. Und Trump macht weitere Einschränkungen. Der Deal beinhalte keinerlei Urananreicherung, betont er nun. Aus den USA, Tina Eck.
1: Die Teillegalisierung von Cannabis hat offensichtlich Folgen. Seit der Freigabe kamen mehr Menschen wegen der Droge in deutsche Krankenhäuser. Das schreiben Wissenschaftler im Fachjournal Deutsches Ärzteblatt International.
3: Die Wissenschaftler sehen mehr akute Vergiftungen durch Cannabis und mehr dadurch ausgelöste Psychosen. Allerdings sei der Anstieg moderat. Die Forscher diskutieren zwei mögliche Gründe. Erstens sei es denkbar, dass mehr Menschen Cannabis konsumieren. Wahrscheinlicher sei es allerdings, dass mehr Konsumenten auf hochpotentes medizinisches Cannabis umgestiegen sind. Das gibt es ziemlich leicht in Online-Apotheken zu kaufen. Die Regierung hat darauf schon reagiert und strengere Regeln für den Zugang zu medizinischem Cannabis auf den Weg gebracht. Thomas Bremser, Nachrichtenredaktion.
1: Der nach einer tödlichen Messerattacke in einer Regensburger Bankfiliale festgenommene Mann ist 20 Jahre alt. Der Tatverdächtige blieb bei dem Zugriff durch Spezialkräfte der Polizei unverletzt, wie das Polizeipräsidium Oberpfalz mitteilte. Die Einsatzkräfte nahmen den Deutschen demnach in dem Gebäude fest, in dem er zuvor einen anderen Mann mit einem Messer tödlich attackiert haben soll. Und das waren die Nachrichten mit Dirk Zeitler.
4: Das Wetter. Es geht entspannt in die Nacht. Es bleibt oft aufgelockert. Stellenweise gibt es ein bisschen Nebel. Und es kühlt runter auf 11 bis 6 Grad Minimum. Morgen wird es wieder eine Ecke wärmer, bis zu 26 Grad maximal. Dazu lässt sich die Sonne noch oft blicken. Es bleibt auch trocken. Samstag wird es dann nochmal deutlich wärmer, bis zu 31 Grad. Dann steigen aber auch wieder das Schauer- und das Gewitterrisiko.
5: NRW Verkehr.
4: Und es gibt eine Sperrung aktuell, die A31 Gronau Richtung Oberhausen. Zwischen Lechten-Ahaus und Gescher-Coesfeld ist komplett gesperrt, da hat es einen Unfall gegeben, Bergungsarbeiten laufen. Es staut sich auf der A1 Dortmund Richtung Köln, zwischen Kreuz Wuppertal Nord und Ronsdorf, 1 Kilometer, 5 Minuten plus. Auf der A40 Venlo Richtung Duisburg, zwischen Kempen und Kerken, 2 Kilometer, 22 Minuten plus. Und auf der A43 Münster Richtung Recklinghausen, zwischen Kreuz Mahlen Nord und Malsinsen, 1 Kilometer, 5 Minuten extra. Kommt gut durch.
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4: Weiße, hier kommst du ja auf Sachen, die hätte ich im Leben nicht entdeckt. Aber dank unserer Kolleginnen Kim und Laura lerne ich noch so einiges dazu. Malzbier-Gulasch. Muss ich unbedingt mal ausprobieren. Wo sie das entdeckt haben? Auf dem Campingplatz. Natürlich sind ja gerade unterwegs. Mehr dazu gleich hier.
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0: Ein weiser alter griechischer Philosoph hat mal gesagt, wenn der Campingplatz nicht zum Radio kommt, dann muss das Radio eben zum Campingplatz gehen. In unserem Fall machen wir das so, wir fahren mit Wohnmobil Bertha. Die Kolleginnen Kim Klages und Laura Potting sind unterwegs auf Tour durch NRW. Heute waren sie im Eifelcamp und haben da einiges, ich würde sagen, Schmackofatziges erlebt.
1: Wir haben sehr, sehr, sehr nette Nachbarn, die immer wieder auch rüberkommen zum Quatschen. Und gestern haben die mir auch richtig hart beim Zeltaufbau geholfen, mir eine Pumpe gebracht und einen Hammer.
2: Ja, und ich habe rausgefunden, die sind sogar kulinarisch top aufgestellt. Da steht einfach der Thermomix. Hallo!
3: Hallo!
2: Was gibt's denn heute Leckeres im Thermomix?
3: Malzbiergulasch aus dem Thermomix mit Spätzle.
2: Aber wir sind hier schon noch auf dem Campingplatz, ne?
3: Ja, wir haben gestern auch gegrillt, beziehungsweise vorgestern, und morgen grillen wir auch wieder.
1: Ja, das ist ja das Schöne am Campen, ne? Du triffst hier dauernd neue Menschen und alle sind entspannt und sind einfach super nett. Wie sagt man auf Niederländisch dann noch einen schönen Urlaub?
4: Eine feine Vakantie.
1: Dann eine feine Vakantie.
4: Ja, herzlichen Dank.
1: Hallo, wir sind vom Radio.
2: Oh, vom Radio, okay.
1: Ja. Wo kommst du her?
2: Belgien. Wir haben ein bisschen Deutsch am Schüler gelernt.
1: Habt ihr eine gute Zeit? Gefällt es euch hier?
2: Ja, sehr gut. Ja, es ist sehr schön. Die Kinder sind sehr glücklich hier. Das ist Rosanne, unsere Jüngste. 7 Jahre alt.
5: 7 Jahre alt.
1: Ja, und jetzt, Kim, geht's so langsam. Müssen wir abbauen und aufräumen.
6: Ja, wir fahren schon zum letzten Platz einfach.
1: Boah, ich find's mega schlimm.
6: Ja, ich auch. Ich möchte, dass die Tour noch ein bisschen länger geht.
1: Das wäre schön. Vielleicht kriegen wir die Redaktion dazu, dass wir uns auch ein bisschen länger hier fahren lassen.
6: Bitte, bitte.
0: Nee, eure Campingtour ist bald zu Ende. Aber eine haben wir ja noch im Herbst, eine etwas andere Tour, die Comedy Camp Tour. Und da hören wir gleich mal ein bisschen rein, was Atze Schröder vom Camping hält. In ja so gut einer halben Stunde. Jetzt hören wir neue Musik von Annika Russo. Kennen vielleicht noch einige von euch. Sie war vor 3 Jahren im deutschen Vorentscheid für den ESC. Hier ist sie mit ihrer neuen Single Red Colored Glasses bei uns.
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0: Das Wetter.
1: Das ist gar nicht mal so schlecht. Diese Nacht und morgen ist es oft aufgelockert, es soll trocken bleiben. Und nach einer kühlen und stellenweise auch nebligen Nacht geht es morgen rauf auf 22 bis 26 Grad in der Spitze. Dicke Wolken, ein bisschen Regen und Gewitter sind am Samstag dann wahrscheinlich wieder dabei. Zwischendurch aber auch noch sonnig. Und am Samstag wird es auf jeden Fall deutlich wärmer, bis zu 31 Grad sind da drin.
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1: Und wir haben noch ein bisschen dichten Verkehr auf der A1 Dortmund Richtung Köln zwischen Kreuz Wuppertal Nord und Ronsdorf, 4 Minuten plus. Und auf der A3 Köln Richtung Oberhausen zwischen Mettmann und Kreuz Breitscheid noch 1 Kilometer Stau, 2 Minuten extra. Gute Fahrt!
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1: Mit Markus Steinacker und gleich geht's zum Camping mit Atze Schröder. Da kann man ja auch den Nachthimmel sehr gut sehen. Midnight Sky, Miley Cyrus. Was für eine Überleitung. Schönen Abend euch.

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0: Ich kann es absolut verstehen. Wir geben uns in dieser Woche ganz dem Camping hin. Und das tut auch Atze Schröder. Er ist begeisterter Comedy-Camp-Camper. Von Anfang an dabei und auch in diesem Herbst wieder mit uns auf Tour. Ihr könnt euch noch Plätze sichern im Comedy Camp, im Netz auf unserer Homepage, da gibt's die Tickets. Atze campt jetzt hier schon mal so ein bisschen vor.
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3: Ja, nee, ist klar. Camping wird ja immer beliebter. Selbst ich habe mich schon mit dem Gedanken getragen, wenn ich nächste Woche im Bayerischen Hof in München übernachte, in der Thomas-Gottschalk-Suite ein Zelt aufzuschlagen. Weil Camping ist einfach voll im Trend. Mein Papa hat ja immer gesagt, Camping heißt, die eigene Verwahrlosung und unkontrolliertes Daydrinking als Urlaub zu begreifen. Nee, ist klar. Und Ravioli aus der Dose sind dann Dolce Vita auf dem Esbit-Kocher. Ja, aber irgendwann muss es doch an sich haben, wenn man morgens ohne funktionierende Toilette von Mücken zerstochen und mit einer Mundfäule, die jeden Waschbären verjagt, zur Nachbarparzelle rüberblökt. Moin Güter, du alten Heckenpenner. Gut geschnarcht heute Nacht, wa? Mann. Das kannst du nur mit dem Bier wieder gut machen. Tja, und was sagt Günther dann? Ich war das doch gar nicht. Das war meine Inge. Ich war beim Nachtangeln. So, und das sind sie, die schönen Geschichten vom Campingplatz. Pure Campingromantik. Der eine geht nachts angeln, der andere kümmert sich so lange um die Inge. Ja, man hilft sich gegenseitig. Solidarität unter Campern. Ja, da wird der Hering mehrfach verwendet.
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1: Ich bin Tine Klimach. Bundesgesundheitsministerin Nina Wagen soll übereinstimmenden Medienberichten zufolge neue Kanzleramtschefin werden. Neuer Gesundheitsminister wird demnach CDU

0: Gesundheitsreform immer wieder lobte. Ihre Arbeit im Ministerium übernimmt dann wohl Carsten Linnemann. Der hatte schon nach der Bundestagswahl die Chance, ins Kabinett zu wechseln, blieb da aber noch lieber Generalsekretär. Aus Berlin, Thomas Brockt.
1: Großeinsatz der Polizei in Regensburg. In einer Bankfiliale ist ein Mann bei einem Messerangriff tödlich verletzt worden. Der mutmaßliche Täter wurde festgenommen.
2: Nach Angaben der Polizei handelt es sich bei dem Verdächtigen um einen 20 Jahre alten Deutschen. Ein Mann wurde bei dem Angriff in der Bankfiliale schwer verletzt und starb später im Krankenhaus. Zwei weitere Menschen, die sich noch in der Bank befanden, wurden von Spezialkräften unverletzt aus dem Gebäude gebracht. Die Polizei ermittelt wegen eines Tötungsdelikts und eines Raubüberfalls. Wie es zu der Tat kam und welche Rolle Opfer und Täter zueinander hatten, ist derzeit noch unklar. Aus Regensburg, Julia Wasilkow.
1: Die Sozialausgaben sind im vergangenen Jahr auf fast ein Drittel der Wirtschaftsleistung in Deutschland gestiegen. Laut Bundesregierung gab es Ausgabesteigerungen in allen Sozialversicherungssystemen. Insgesamt machten die Ausgaben für Rente, Gesundheit, Pflege und ähnliche Leistungen 32% des Bruttoinlandsprodukts aus, wie aus dem vom Sozialministerium veröffentlichten Bericht hervorgeht. Zum Sport. Knapp 4 Wochen nach dem bitteren WM-Ausscheiden steht der Deutsche Fußballbund vor der Klärung der wichtigsten Personalie für die Nationalmannschaft. Bei einer Pressekonferenz soll Jürgen Klopp am Vormittag in der DFB-Zentrale als neuer Bundestrainer und damit als Nachfolger von Julian Nagelsmann vorgestellt werden. Vorangegangen waren in den vergangenen Tagen intensive Verhandlungen, sowohl zwischen DFB und dem 59-Jährigen als auch mit Red Bull als Klopps bisherigem Arbeitgeber.
3: Das Wetter. Das wird ein bisschen besser. Am Abend und in der Nacht gibt's meistens nur wenige Wolken. Stellenweise gibt's Nebel. Und es kühlt ein bisschen mehr ab. 11 bis 6 Grad Minimum. Morgen geht's dafür rauf. Wir kriegen 22 bis 26 Grad in der Spitze. Dazu einen trockenen Sonne-Wolken-Mix. Der Samstag ist erst auch freundlich. Später ist ein bisschen Regen möglich. Hier und da auch ein Gewitter.
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3: Kurz nach 10 und wir haben noch eine Meldung von der A1 Dortmund Richtung Köln. Zwischen Kreuz Wuppertal Nord und Ronsdorf noch 1 Kilometer Stau, 4 Minuten plus. Die A3 Köln Richtung Oberhausen zwischen Mettmann und Kreuz Breitscheid, 1 Kilometer Stau, 3 Minuten plus. Und die A40 Essen-Duisburg zwischen Essen-Zentrum und Holsterhausen, dichter Verkehr und 3 Minuten extra.
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3: Mit Markus Steinacker. Wer Ruhe und Entspannung will, der ist bei den beiden genau an der falschen Adresse. Bill und Tom Kaulitz, die beiden Eichhörnchen auf Koks, sind somit das lauteste und nervigste, was Deutschland zu bieten hat. Aber wir haben es zu bieten, eine neue Netflix-Staffel. Sprechen wir gleich mal ausführlich drüber. Schönen Abend euch.

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0: Poolpartys in L.A., Tourstress, Liebesleben. Einer der meistgehörten Podcasts in Deutschland. Ja, die beiden haben ein ziemlich turbulentes Leben. Bill und Tom Kaulitz. Seit ein paar Jahren haben sie auch ihre eigene Netflix-Show und da gibt's jetzt Nachschub. Die dritte Staffel von Kaulitz und Kaulitz startet. Kollege Leo Achigi, was ist diesmal neu?
1: Vor allem geht's diesmal zurück dahin, wo das ganze Tokyo-Hotel-Ding mal angefangen hat. Bill und Tom fahren zurück in ihre alte Heimat Sachsen-Anhalt nach Leutsche bei Magdeburg, stehen wieder vor ihrem alten Haus, treffen ehemalige Mitschüler beim Klassentreffen und sprechen ziemlich offen darüber, wie schwierig ihre Kindheit auch teilweise war.
2: Du hast aber, glaube ich, noch unverarbeitetes Trauma.
3: Ja, Leutsche war Gefängnis.
2: Hier, da, genau. Das ist unser Haus.
3: Ich habe wirklich ganz, ganz finstere Gedanken gehabt.
1: Bill hat schon vorab gesagt, in dieser Staffel würden sie noch deutlich mehr zulassen als bisher. Netflix selbst kündigt die Staffel als Reise in ihre Vergangenheit an.
0: Es klingt jetzt schon fast verdächtig ernst für zwei Menschen, bei denen sonst irgendwann jemand mit Champagner in den Pool fällt.
1: Ja, keine Sorge, das Kaulitz-Chaos ist offenbar weiterhin sehr intakt. Bill nimmt sich zum Beispiel einen sogenannten Männer-Detox vor, also erstmal keine Dates. Tom unterstützt seinen Bruder dabei auf seine ganz eigene, fürsorgliche Art und schenkt ihm einen Keuschheitsgürtel für Männer.
4: Wir müssen uns gesünder ernähren.
5: Einmal öfter zum Arzt gehen.
6: Marathon laufen.
7: Muss pinkeln.
6: Nein.
7: Alkoholfreies Bier.
8: Eine Staffel der absoluten Veränderung.
1: Dazu kommen natürlich noch die Partyfreude der beiden und die Kauffreude auch.
9: Ich habe ein neues Haus gekauft.
0: Oh je, also doch alles beim Alten. Warum soll Staffel 3 trotzdem persönlicher werden?
1: Wir haben schon drüber gesprochen, sie fahren in ihre Heimat zurück und es geht diesmal noch stärker um die Beziehung zwischen den beiden. Dafür haben sie sich sogar einen Life-Coach dazu geholt, sprechen auch über alte familiäre Konflikte. Und beide haben auch gesagt, dieses Klassentreffen, was da stattfindet, das war einer der schönsten Momente des vergangenen Jahres. Also es bleibt sehr viel Partymaus dabei, aber diesmal offenbar mit ein bisschen mehr Vergangenheit im Gepäck.
0: Staffel 3 von Kaulitz und Kaulitz läuft ab sofort bei Netflix. Kollege Leo Arigi hatte die Infos dazu. Vielen Dank. Wenn ihr mich sucht, ich bin drüben bei Arte. Kunstdokus gucken.

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0: Das Wetter.
1: Es wird ein bisschen angenehmer. Durch die Nacht kommen wir trocken. Die Wolken lockern auch öfter mal wieder auf. Und es wird ein bisschen kühler. 11 bis 6 Grad Minimum. Morgen geht's mit einem schönen Sonne-Wolken-Mix weiter. Und es wird wieder wärmer. Bis 26 Grad. Samstag knacken wir stellenweise wieder die 30. Aber dann wird's auch wieder wechselhafter. Gewitter und kurze Schauer sind damit dabei.
0: NRW Verkehr.
1: Und wir haben jetzt noch Stau auf der A3. Köln Richtung Oberhausen zwischen Mettmann und Kreuzbreitscheid. 1 Kilometer, 4 Minuten plus. Und auf der A33 Bielefeld Richtung Brilon zwischen Borchen und Etteln. 3 Kilometer und 4 Minuten plus. Kommt gut durch.
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1: Mit Markus Steinacker kommt entspannt in und durch die Nacht mit entspannter Musik hier von Alex Warren und Ordinary.

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0: Witzig, da habe ich vorgestern noch über den neuen Track von Super High gesprochen. Kennt ihr noch von dem Song hier, Following the Sun? Den haben sie ja zusammen mit Nika gemacht, britisch-schwedisches Elektropop-Duo. Und jetzt legen nach Super High auch Nika selbst nach. Sie haben jetzt einen Song, Drive, am Start. Und ja, was es damit auf sich hat, haben sie uns im Interview verraten.
1: The song is about getting out of your comfort zone with someone who's always up for an adventure, with no big plans or destination, just good company in the open road. And we really hope you like it.
0: Also der Song geht darum, aus seinem gewohnten Umfeld auszubrechen, aus der Komfortzone, mit jemandem, der oder die immer auf Abenteuer aus ist. Keine großen Pläne oder Ziele, einfach gute Gesellschaft und die weite, große, offene Straße. Quasi also der Nase nach. Und sie hoffen, dass wir den Song mögen. Geben wir dem eine Chance? Ich denke ja. Hier sind Nika mit Drive für euch.
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1: Ich bin Tine Klimach. Nach dem Rücktritt von Jens Spahn als Unionsfraktionschef dreht Kanzler Merz am Personalkarussell. Nach dpa-Informationen soll Gesundheitsministerin Nina Wagen auf den Posten von Thorsten Frey im Kanzleramt wechseln, der, wie bereits bekannt, Spahns Nachfolger antritt. Für sie soll CDU-Generalsekretär Carsten

0: einen Konflikt mit US-Präsident Trump. Der hat früher schon Gegenmaßnahmen angedroht. Die EU-Kommission bestraft Google für die Verletzung von Wettbewerbsregeln mit dem App-Marktplatz Google Play. Dabei würden nämlich eigene Produkte stärker hervorgehoben und besser platziert als andere. Google hat erklärt, wenn man die EU-Forderungen erfüllen wolle, müsse man Echtzeitsuchfunktionen, etwa bei Hotel- und Flugsuchen, entfernen und Sicherheitsfunktionen ebenfalls. Vermutlich sieht man sich vor Gericht wieder. Aus Brüssel, Dieter Ebeling.
1: Im Südwesten Europas kämpft die Feuerwehr weiter gegen Waldbrände. Ein besonders großer wütet an der französischen Atlantikküste bei Bordeaux. Dort wurden inzwischen fast 20.000 Menschen vorsorglich evakuiert. Die meisten von ihnen Urlauber.
2: Der Brand ist noch immer nicht unter Kontrolle und die Feuerwehr kämpft mit einem Großaufgebot gegen ein Wiederaufflammen des Feuers an verschiedenen Stellen, hieß es von den Behörden vorhin. Immerhin habe der Brand sich aber nicht in andere Bereiche verlagert. Mit Löschflugzeugen, hunderten Feuerwehrautos und Unterstützung aus anderen Regionen Frankreichs sind die Brandbekämpfer im Einsatz. Tausende evakuierte Urlauber, darunter auch etliche Deutsche, warten unterdessen in Ausweichquartieren darauf, wie es mit ihrem Urlaub weitergeht. Klarheit gibt es noch nicht. Aus Paris, Michael Evers.
1: Nach dem tödlichen Angriff in einer Regensburger Bankfiliale soll der festgenommene 20-jährige Deutsche dem Haftrichter vorgeführt werden. Er soll mit einem Messer auf einen Mann in der Bank eingestochen haben, der später im Krankenhaus starb. Polizei und Staatsanwaltschaft ermitteln wegen eines Tötungsdelikts und eines Raubüberfalls. Am Mittag wollen sie in einer Pressekonferenz weitere Details zu dem Fall bekannt geben.
3: Das Wetter. Es geht entspannt in die Nacht. Es bleibt oft aufgelockert. Stellenweise gibt es ein bisschen Nebel. Und es kühlt runter auf 11 bis 6 Grad Minimum. Morgen wird es wieder eine Ecke wärmer, bis zu 26 Grad maximal. Dazu lässt sich die Sonne noch oft blicken. Es bleibt auch trocken. Samstag wird es dann nochmal deutlich wärmer, bis zu 31 Grad. Dann steigen aber auch wieder das Schauer- und das Gewitterrisiko.
4: NRW Verkehr.
3: Und wir haben immer noch ein bisschen stockenden Verkehr auf der A3 Köln Richtung Oberhausen. Zwischen Mettmann und Kreuzratingen Ost 2 Minuten plus da. Und auf der A42 Kamp-Lindfort Richtung Dortmund zwischen Oberhausen Neue Mitte und Bottrop Süd dichter Verkehr und 3 Minuten extra. Gute Fahrt!
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3: Mit Markus Steinacker und 90er Vibes hier für euch. Ace of Base, The Sign. Und gleich Taylor Swift, I Knew It, I Knew You.

0: Ja, zum Glück gibt's Radio, ne? Also, wenn du manchmal nachts in der Glotze rumsäppst, da läuft fast nur Schrott. Ich frag mich, wie das im Paralleluniversum ist. Komm, wir schalten mal raus zu Kollege Andreas Grunwald.
1: Heute im Paralleluniversum.
2: Hallo, hallo, ich rufe unseren Mann im Paralleluniversum, Andreas Grunwald. Kannst du mich hören?
3: Hallo, Steini, wie immer. Natürlich, ich kann dich hören.
2: Wie schön. Was machst du gerade?
3: Ja, hier ist gerade auch Nacht, wie bei euch. Ja, und ich hänge gerade hier so ein bisschen vorm Fernseher.
2: Okay, und was läuft?
3: Ja, du wirst es nicht glauben, hier laufen auch nachts Dokus.
2: Lass mich raten, immer wieder dieselben?
3: Nee, jede Nacht läuft hier eine komplett neue Folge.
2: Ach, was?
3: Und weißt du, was das Beste ist?
2: Was denn?
3: Es läuft keine Werbung zwischendurch.
2: Über Wahnsinn! Andreas Grunwald im Paralleluniversum. Wir bleiben dran.
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0: Das Wetter.
1: Das ist gar nicht mal so schlecht. Diese Nacht und morgen ist es oft aufgelockert, es soll trocken bleiben. Und nach einer kühlen und stellenweise auch nebligen Nacht geht es morgen rauf auf 22 bis 26 Grad in der Spitze. Dicke Wolken, ein bisschen Regen und Gewitter sind am Samstag dann wahrscheinlich wieder dabei. Zwischendurch aber auch noch sonnig. Und am Samstag wird es auf jeden Fall deutlich wärmer, bis zu 31 Grad sind da drin.
0: NRW Verkehr.
1: 11:30 und wir haben noch ein bisschen stockenden Verkehr auf der A42 Dortmund-Kamp-Lindfort zwischen Duisburg-Beek und Baal 1 Kilometer, 7 Minuten plus. Auf der A44 Kassel Richtung Dortmund zwischen Marsberg und Lichtenau 2 Kilometer Stau, 2 Minuten plus. Und auf der A445 Hamm Richtung Arnsberg zwischen Werlzentrum und Neheim 2 Kilometer seid ihr in 4 Minuten durch. Gute Fahrt!
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1: Markus Steinacker hier. Angenehme Nacht euch.

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0: Wie, ihr kennt unseren Schwestersender noch nicht? Radio Mixtape ist der Hammer, der Rock'n'Roll Rodeo Hammer. Hier, gerade erst hatten wir wieder The Boss Hoss am Start. Das klingt so.
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1: Ich bin Tine Klimach. Der US-Präsident kann nicht nachgeben. Heute läuft der gesetzliche Rahmen für Trumps globale Zölle aus. Und nun hat er eine neue Grundlage für Zölle gefunden. Wegen angeblich unzureichender Maßnahmen gegen Zwangsarbeit hat die US-Regierung auf Importe von 60 Handelspartnern einen Zoll von 10 bzw. 12,5% angekündigt. Darunter fallen auch bestimmte Produkte aus der Europäischen Union. Bundeskanzler Friedrich Merz schnürt nach dem Rücktritt von Fraktionschef Jens Spahn ein großes Personalpaket. Nach Informationen der Deutschen Presseagentur sollen weitere Personalentscheidungen fallen. Gesundheitsministerin Nina Wagen soll unter anderem auf den Posten von Thorsten Frey im Kanzleramt wechseln.
2: Damit sieht es so aus, als ob der Wechsel von Kanzleramtschef Frey an die Fraktionsspitze der Union zu einem größeren Personalumbau führt. Frey soll nächste Woche zum Nachfolger von Jens Spahn gewählt werden. Dass Warken dafür ins Kanzleramt geht, ist nicht überraschend. Sie galt zuletzt als Wunschkandidatin von Friedrich Merz.

0: Folgen. Seit der Freigabe kamen mehr Menschen wegen der Droge in deutsche Krankenhäuser. Das schreiben Wissenschaftler im Fachjournal Deutsches Ärzteblatt International.
1: Die Wissenschaftler sehen mehr akute Vergiftungen durch Cannabis und mehr dadurch ausgelöste Psychosen. Allerdings sei der Anstieg moderat. Die Forscher diskutieren zwei mögliche Gründe. Erstens sei es denkbar, dass mehr Menschen Cannabis konsumieren. Wahrscheinlicher sei es allerdings, dass mehr Konsumenten auf hochpotentes medizinisches Cannabis umgestiegen sind. Das gibt es ziemlich leicht in Online-Apotheken zu kaufen. Die Regierung hat darauf schon reagiert und strengere Regeln für den Zugang zu medizinischem Cannabis auf den Weg gebracht. Thomas Bremser, Redaktion.
0: Der in einer Regensburger Bankfiliale getötete Mann war ein Mitarbeiter des Unternehmens. Man sei zutiefst bestürzt über den Verlust des Kollegen infolge dieses tragischen Unfalls, teilte die Hypovereinsbank am Abend mit. Ein 20-jähriger Deutscher soll mit einem Messer auf den Mitarbeiter in der Bank eingestochen haben, der später im Krankenhaus starb. Der mutmaßliche Täter soll heute dem Haftrichter vorgeführt werden.
2: Das Wetter. Also für Ende Juli, finde ich, ist das schon eine relativ frische Nacht. 6 bis 11 Grad, dazu kaum eine Wolke am Himmel. Wärmer wäre feiner, aber dafür wird es nachher wärmer. 22 bis 26 Grad. Hier und da starten wir erst nochmal mit Wolken in den Freitag. Und ansonsten kommt die Sonne nachher auch raus. Der Samstag ist dann gering bewölkt und klar. Das Ganze bei Temperaturen so bis 31 Grad. Am Sonntag, da kommt dann eventuell wieder ein bisschen Regen zu uns.
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4: A57 Krefeld. Köln zwischen Dormagen und Köln-Worringen 1 Kilometer Stau. Wir wünschen allen unterwegs gute Fahrt.
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2: Und damit sind wir auch schon im Freitag. Der DFB soll ja heute Jürgen Klopp als neuen Nationaltrainer verpflichten. Ich sag mal so, dabei wäre jetzt auch günstig Jens Spahn frei. Falls Sie sich nochmal überlegen wollen. Keine Ahnung.

0: Hooters, Johnny B. Wir geben uns in dieser Woche ganz dem Camping hin und das tut auch Atze Schröder. Er ist ja begeisterter Comedy-Camp-Camper. Von Anfang an war er dabei und in diesem Herbst sind wir ja wieder mit dem Comedy-Camp auf Tour. Ihr könnt euch euren Platz im Camp sichern, im Netz, auf unserer Homepage. Da gibt's noch Tickets und Atze campt jetzt schon mal ein bisschen vor.
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3: Ja, nee, ist klar. Camping wird ja immer beliebter. Selbst ich habe mich schon mit dem Gedanken getragen, wenn ich nächste Woche im Bayerischen Hof in München übernachte, in der Thomas-Gottschalk-Suite ein Zelt aufzuschlagen. Weil Camping ist einfach voll im Trend. Mein Papa hat ja immer gesagt, Camping heißt, die eigene Verwahrlosung und unkontrolliertes Daydrinking als Urlaub zu begreifen. Ja, nee, ist klar. Und Ravioli aus der Dose sind dann Dolce Vita auf dem Esbit-Kocher. Ja, aber irgendwann muss es doch an sich haben, wenn man morgens ohne funktionierende Toilette, von Mücken zerstochen und mit einer Mundfäule, die jeden Waschbären verjagt, zur Nachbarparzelle rüberblökt. Moin Güter, du alten Heckenpenner. Gut geschnarcht heute Nacht, wa? Mann. Das kannst du nur mit dem Bier wieder gut machen. Tja, und was sagt Günther dann? Ich war das doch gar nicht. Das war meine Inge. Ich war beim Nachtangeln. So, und das sind sie, die schönen Geschichten vom Campingplatz. Pure Campingromantik. Der eine geht nachts angeln, der andere kümmert sich so lange um die Inge. Ja, man hilft sich gegenseitig. Solidarität unter Campern. Ja, da wird der Hering mehrfach verwendet.
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0: Das Wetter.
1: Ganz schön frisch in dieser Nacht, ne? 6 bis 11 Grad, kaum eine Wolke am Himmel. Das hatten wir Ende Juli schon weitaus wärmer. Aber nachher wird's warm, bis zu 26 Grad. Das ist recht angenehm. Das ist ein normaler Sommertag. Das lassen wir uns gefallen. Die Sonne kommt nachher auch mal raus. Vorher noch ein paar Wolken, aber nachher dann auch sehr viel Platz für Sonne. Der Samstag, der wird dann richtig sonnig und dann sogar Temperaturen bis stellenweise 31 Grad. Am Sonntag kommt dann wieder ein bisschen Regen zu uns.
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3: A57 Krefeld-Köln zwischen Dormagen und Köln-Worringen. 1 Kilometer Stau. Wir wünschen allen unterwegs gute Fahrt.
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1: Eine schöne Nacht mit uns. Ich weiß nicht, habt ihr Schuhe an? Socken an oder so? Ich habe keine Ahnung, aber zumindest Loreen, Sängerin aus Schweden, die braucht das nicht, weil zumindest bei ihren Auftritten steht sie immer barfuß auf der Bühne. Ich weiß nicht, ob sie sich keine Schuhe leisten kann oder ob sie keine bekommen hat, man weiß es nicht. Aber jetzt im Sommer finde ich das ja vollkommen in Ordnung. Blöd ist, wenn sie einen Auftritt Open Air im Winter hat, in so einem Weihnachtsdorf oder so. Das könnte kalt werden. Na ja, gut. Loreen jetzt mit Euphoria.

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2: Wie viel Spaß kann man in einem Treppenhaus haben? In Köln, in einem, wie erkläre ich es, in einem gewissen Etablissement, wo man in Zimmern Spaß haben kann, also nicht alleine, meistens zu zweit. Jetzt habe ich es aber genug verklausuliert, oder? Ihr wisst, was ich meine, oder? So. Da muss der Betreiber an die Stadt Köln immer Vergnügungssteuer bezahlen, weil da ist ja auch Vergnügen in den Zimmern, ja? Die werden nach Quadratmeter des Etablissements berechnet. Die Stadt Köln hat aber das Treppenhaus in diesem Etablissement mitgerechnet, weil sie auch den Bereich als Vergnügungsbereich ansieht. Darauf hat der Betreiber jetzt geklagt und gesagt, hey, Vergnügen findet ja nur in den Zimmern statt, doch nicht im Treppenhaus, ja? Durchs Treppenhaus muss man halt nur gehen, um auf diese Zimmer zu kommen, um dort halt, ihr wisst schon. Das Verwaltungsgericht in Düsseldorf hat jetzt aber entschieden, das Treppenhaus ist nicht zum Vergnügen da und darf nicht für die Vergnügungssteuer in Köln berechnet werden. Anders gefragt, wenn man jetzt im Treppenhaus knick-knack, ist das dann steuerfrei?
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1: Ich bin Tine Klimach. Die US-Regierung hat auf die Einfuhren von 60 Handelspartnern einen Zoll von 10 bzw. 12,5% angekündigt, wegen angeblich unzureichender Maßnahmen gegen Zwangsarbeit. Darunter fallen auch bestimmte Produkte aus der Europäischen Union.
2: Pünktlich mit Ablauf der Frist für die bisherigen globalen Zölle um 6 Uhr morgens deutscher Zeit setzt Trump die neuen Abgaben in Kraft. Diese Zölle nun sollen juristisch unanfechtbar sein, mit einer neuen und sehr abstrusen Begründung, angeblich unzureichenden Maßnahmen gegen Zwangsarbeit in vielen Ländern. Je nach Handelspartner werden Zölle von 10 bis 12,5% fällig. Die Europäische Union wird da gemeinsam mit Taiwan, Japan und der Schweiz genannt. Aus den USA, Tina Eck.
1: Nach dem Rücktritt von Jens Spahn als Unionsfraktionschef dreht Kanzler Merz am Personalkarussell. Nach dpa-Informationen soll Gesundheitsministerin Nina Wagen auf den Posten von Thorsten Frey im Kanzleramt wechseln, der, wie bereits bekannt, Spahns Nachfolger antritt. Für sie soll CDU-Generalsekretär Carsten Lindemann Gesundheitsminister werden. Kanzler Merz wird die Entscheidungen voraussichtlich am Vormittag der Öffentlichkeit präsentieren. Die EU verhängt gegen Google wegen unfairer Geschäftspraktiken eine Strafe von 890 Millionen Euro. Der US-Konzern hat nach Ansicht der Europäischen Kommission mit seiner Suchmaschine sowie dem App-Marktplatz Google Play Wettbewerbsregeln verletzt.
3: Damit riskiert die EU-Kommission einen neuen Konflikt mit US-Präsident Trump. Der hat früher schon Gegenmaßnahmen

0: Ihren Flug suchen, entfernen und Sicherheitsfunktionen ebenfalls. Vermutlich sieht man sich vor Gericht wieder. Aus Brüssel, Dieter Ebeling.
1: Zum Sport. Knapp 4 Wochen nach dem bitteren WM-Ausscheiden steht der Deutsche Fußballbund vor der Klärung der wichtigsten Personalie für die Nationalmannschaft. Bei einer Pressekonferenz soll Jürgen Klopp am Vormittag in der DFB-Zentrale als neuer Bundestrainer und damit als Nachfolger von Julian Nagelsmann vorgestellt werden.
2: Das Wetter. Kalte Nacht, würde ich mal sagen. Also zumindest kalt für den Sommer. Nur 6 bis 11 Grad. Das finde ich für Ende Juli relativ frisch. Nachher geht es dafür hoch mit den Temperaturen. 26 Grad so im Tagesverlauf. Ein paar Wolken sind am Morgen noch unterwegs. Nachher kämpft sich dann aber immer mehr die Sonne durch. Und der Samstag wird dann richtig schön mit bis zu 31 Grad. Bevor es am Sonntag dann wieder schlechter wird, dann kommt auch der Regen zurück.
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4: A57 Krefeld-Köln zwischen Dormagen und Köln-Worringen. 1 Kilometer Stau. Wir wünschen allen unterwegs gute Fahrt.
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2: Jetzt bei uns, damit ihr gut durch die Nacht kommt, ein richtig cooler Song von Apache 207 und I Liver. Song heißt Wunder. Damit rette ich euch die Nacht, ich weiß es.

0: Ich sag's ganz ehrlich, meine Frau wird es wieder gucken wollen und ich gucke mit, aber vielleicht habe ich ja Glück und ich schlafe ein. Das ist nicht so meins, aber trotzdem, alle sind total scharf auf diese Netflix-Show. Es geht um das Leben von Bill und Tom Kaulitz. Mittlerweile startet jetzt Staffel 3. Es gibt anscheinend noch sehr viel zu erzählen von diesen beiden Jungs. Kollege Leo Arrighi, was ist diesmal neu?
1: Vor allem geht es diesmal zurück dahin, wo das ganze Tokyo Hotel Ding mal angefangen hat. Bill und Tom fahren zurück in ihre alte Heimat Sachsen-Anhalt nach Leutsche bei Magdeburg, stehen wieder vor ihrem alten Haus, treffen ehemalige Mitschüler beim Klassentreffen und sprechen ziemlich offen darüber, wie schwierig ihre Kindheit auch teilweise war.
2: Du hast aber, glaube ich, noch unverarbeitetes Trauma.
3: Ja, Lodship war Gefängnis.
2: Hier, da, genau. Das ist unser Haus.
3: Ich habe wirklich ganz, ganz finstere Gedanken gehabt.
1: Bill hat schon vorab gesagt, in dieser Staffel würden sie noch deutlich mehr zulassen als bisher. Netflix selbst kündigt die Staffel als Reise in ihre Vergangenheit an.
0: Oh mein Gott, das klingt ja verdächtig ernst für zwei Menschen, bei denen sonst irgendjemand mit Champagner in einem Pool fällt.
1: Keine Sorge, das Kaulitz-Chaos ist offenbar weiterhin sehr intakt. Bill nimmt sich zum Beispiel einen sogenannten Männer-Detox vor, also erstmal keine Dates. Tom unterstützt seinen Bruder dabei auf seine ganz eigene, fürsorgliche Art und schenkt ihm einen Keuschheitsgürtel für Männer.
3: Natürlich.
2: Wir müssen uns gesünder ernähren.
3: Einmal öfter zum Arzt gehen.
2: Marathon laufen.
3: Muss pinkeln.
2: Nein.
3: Alkoholfreies Bier. Eine Staffel der absoluten Veränderung.
1: Dazu kommen natürlich noch die Partyfreude der beiden und die Kauffreude auch.
2: Ich hab ein neues Haus gekauft.
0: Alle Informationen über Bill und Tom Kaulitz habe ich gegen meinen Willen erfahren. So, es soll aber trotzdem persönlicher werden in dieser Staffel, oder?
1: Wir haben schon drüber gesprochen, sie fahren in ihre Heimat zurück und es geht diesmal noch stärker um die Beziehung zwischen den beiden. Dafür haben sie sich sogar einen Life-Coach dazu geholt, sprechen auch über alte familiäre Konflikte. Und beide haben auch gesagt, dieses Klassentreffen, was da stattfindet, das war einer der schönsten Momente des vergangenen Jahres. Also, es bleibt sehr viel Partymaus dabei, aber diesmal offenbar mit ein bisschen mehr Vergangenheit im Gepäck.
0: Staffel 3 von Kaulitz und Kaulitz läuft ab heute bei Netflix. Kollege Leo Arrighi hat schon geguckt. Vielen Dank. Jetzt weiß ich alles und kann mitreden.
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0: Das Wetter.
1: Also für Ende Juli, finde ich, ist das schon eine relativ frische Nacht. 6 bis 11 Grad, dazu kaum eine Wolke am Himmel. Wärmer wäre feiner, aber dafür wird es nachher wärmer. 22 bis 26 Grad. Hier und da starten wir erst nochmal mit Wolken in den Freitag. Und ansonsten kommt die Sonne nachher auch raus. Der Samstag ist dann gering bewölkt und klar. Das Ganze bei Temperaturen so bis 31 Grad. Am Sonntag, da kommt dann eventuell wieder ein bisschen Regen zu uns.
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2: A1 Köln-Dortmund zwischen Köln-Niehl und Kreuz Leverkusen-West. 1 Kilometer Stau, 5 Minuten Zeitverlust. Und A57 Krefeld-Köln zwischen Dormagen und Köln-Worringen. 1 Kilometer stockender Verkehr. Wir wünschen allen unterwegs gute Fahrt.
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1: So, richtig viel los in diesen Sommerferien im politischen Berlin. Sind die alle schon im Urlaub? Ich weiß es gar nicht. Aber auf jeden Fall, die Union hat den Nachfolger für Jens Spahn als Fraktionsvorsitzenden gefunden. Ihr habt es bei uns ja immer wieder in den Nachrichten gehört. Wichtigstes Kriterium, warum man sich für Thorsten Frei entschieden hat: die Familienplanung ist abgeschlossen. Das war wichtig. Gary Halliwell jetzt mit It's Raining Man. Ich wünsche euch eine schöne Nacht. Kommt gut durch mit uns.

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0: Wahnsinn, Shakira und Die Die. Habt ihr es gesehen? In der Halbzeitshow Shakira barfuß, wie sie da getanzt hat. Und da hat meine Frau mich gefragt, wie alt ist denn Shakira eigentlich nochmal? 50. Also die geht auf die 50 zu. 49 ist sie. Nächstes Jahr wird sie 50. Und ich muss ganz ehrlich sagen, die sah noch aus wie 28. Und wie wild sie da ihre Hüften geschwungen hat. Das war ja nicht geschwungen, das war ja regelrecht geschlagen. Ich hatte immer regelrecht Angst um die Kinder, die links und rechts neben ihr getanzt haben, dass sie durch den Hüftenschwung eins dieser Kinder einfach mal so pong ausnockt. Nur mit der Hüfte.
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0: Ich bin Tine Klimach. Heute läuft der gesetzliche Rahmen für Trumps globale Zölle aus. Und nun hat er eine neue Grundlage für Zölle gefunden. Wegen angeblich unzureichender Maßnahmen gegen Zwangsarbeit hat die US-Regierung auf Importe von 60 Handelspartnern einen Zoll von 10 bzw. 12,5% angekündigt. Darunter fallen auch bestimmte Produkte aus der Europäischen Union. Bundeskanzler Friedrich Merz schnürt nach dem Rücktritt von Fraktionschef Jens Spahn ein großes Personalpaket. Nach Informationen der Deutschen Presseagentur sollen weitere Personalentscheidungen fallen. Gesundheitsministerin Nina Wagen soll unter anderem auf den Posten von Thorsten Frey im Kanzleramt wechseln.
1: Damit sieht es so aus, als ob der Wechsel von Kanzleramtschef Frey an die Fraktionsspitze der Union zu einem größeren Personalumbau führt. Frey soll nächste Woche zum Nachfolger von Jens Spahn gewählt werden. Dass Warken dafür ins Kanzleramt geht, ist nicht überraschend. Sie galt zuletzt als Wunschkandidatin von Friedrich Merz, der etwa ihre Rolle bei der Gesundheitsreform immer wieder lobte. Ihre Arbeit im Ministerium übernimmt dann wohl Carsten Linnemann. Der hatte schon nach der Bundestagswahl die Chance, ins Kabinett zu wechseln, blieb da aber noch lieber Generalsekretär. Aus Berlin, Thomas Brockt.
0: Im Südwesten Europas kämpft die Feuerwehr weiter gegen Waldbrände. Ein besonders großer wütet an der französischen Atlantikküste bei Bordeaux. Dort wurden inzwischen fast 20.000 Menschen vorsorglich evakuiert, die meisten von ihnen Urlauber.
2: Der Brand ist noch immer nicht unter Kontrolle und die Feuerwehr kämpft mit einem Großaufgebot gegen ein Wiederaufflammen des Feuers an verschiedenen Stellen, hieß es von den Behörden. Immerhin habe der Brand sich aber nicht in andere Bereiche verlagert. Mit Löschflugzeugen, hunderten Feuerwehrautos und Unterstützung aus anderen Regionen Frankreichs sind die Brandbekämpfer im Einsatz. Tausende evakuierte Urlauber, darunter auch etliche Deutsche, warten unterdessen in Ausweichquartieren darauf, wie es mit ihrem Urlaub weitergeht. Klarheit gibt es